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1: Um 6 Uhr mit Klaas Christoffersen. In den USA wird heute der knapp 3000 Opfer der Terroranschläge vom 11. September 2001 gedacht. Terroristen des islamistischen Netzwerks Al-Qaida hatten damals 4 Passagierflugzeuge entführt. 2 davon steuerten sie in das World Trade Center in New York. Von dort berichtet Martin Ganselmeier.
2: Die Stadt, die sonst niemals schläft, hält heute inne. Schon in den vergangenen Nächten strahlten 2 gewaltige Lichtsäulen in den Nachthimmel über Manhattan. Genau dort, wo früher das World Trade Center stand. Knapp 3000 Lichtdrohnen, eine für jedes Opfer der Terroranschläge, ließen die beiden Türme wieder auferstehen. Während US-Präsident Donald Trump in Washington bleibt und eine Rede am Pentagon hält, kommen alle noch lebenden Ex-Präsidenten zur zentralen Gedenkfeier mit den Opferangehörigen zum 9/11-Mahnmal in Manhattan.
1: Die Linke fordert von der Bundesregierung schnelle Maßnahmen gegen die hohen Spritpreise. Parteichef Pantisano verlangt unter anderem eine Übergewinnsteuer für Mineralölkonzerne. Langfristig fordert die Linke außerdem einen Margendeckel und eine öffentliche Kontrolle der Preise. Pantisano macht für die steigenden Ölpreise vor allem die Politik von US-Präsident Trump und den Krieg im Iran verantwortlich. Der Ölpreis für ein Fass Brent ist zuletzt auf mehr als 100 US-Dollar gestiegen. Diesel hat sich noch stärker verteuert. In der Bundesregierung gibt es Streit über eine Übergewinnsteuer. Die SPD ist dafür, Wirtschaftsministerin Reiche von der CDU lehnt sie ab. Die irreguläre Migration in die EU ist in diesem Jahr weiter deutlich zurückgegangen. Das geht aus dem Bericht der Grenzschutzagentur Frontex hervor. Aus Brüssel, Katrin Schmidt.
3: Konkret waren es rund 35% weniger irreguläre Grenzübertritte in die EU. Von Januar bis Ende August verglichen mit dem Vorjahreszeitraum. Nach jüngsten Daten der EU-Grenzschutzagentur Frontex sind in diesem Jahr bisher knapp 75.000 Menschen irregulär eingereist, also ohne gültige Papiere oder ohne Einreise- bzw. Aufenthaltsgenehmigung. Auf der Hauptmigrationsroute, dem zentralen Mittelmeer, meist von Tunesien oder Libyen nach Italien, gingen die Zahlen deutlich um 55% im Vergleich zum Vorjahr zurück.
1: Nach dem schweren Busunglück im Osten der Schweiz ist die Zahl der Opfer weiterhin unklar. Die Polizei sprach lediglich von mehreren Toten und Verletzten. Die genaue Zahl soll erst am Vormittag bekannt gegeben werden. Zuvor müssten noch die Angehörigen informiert werden, sagte ein Sprecher. Nach Polizeiangaben war der Reisebus aus den Niederlanden mit fast 50 Personen an Bord im Kanton Graubünden gegen eine Leitplanke gestoßen, von der Straße abgekommen und auf der Seite liegen geblieben. In Hamburg ist der Deutsche Radiopreis verliehen worden. NDR 2 wurde für das beste Entertainment-Format ausgezeichnet. Barmbek Bump, Prange versus Rode von Andreas Altenburg mit den Schauspielern Olli Dittrich und Bjarne Mädel. Der Preis für die beste Morgensendung ging an 1 Live vom WDR. Beste Moderatorin wurde Evren Geser von Radio FFH. Bestes Informationsformat wurde der WDR2-Podcast Inside Cum-Ex – Jagd auf die Steuermafia von Autor Massimo Bognani. Die Jury nannte seine Doku-Reihe ein journalistisches Vorbild für anschauliche, niedrigschwellige Informationsvermittlung. Die deutschen Basketballerinnen stehen bei der Heim-WM sensationell im Halbfinale zum ersten Mal überhaupt. Das Team von Bundestrainer Olaf Lange besiegte Europameister Belgien deutlich mit 93-74. Aus Berlin, Armin Lehmann.
4: Also das ist wirklich eine Sensation. Das muss man in aller Deutlichkeit sagen. Ein unglaubliches Spiel gegen die Belgierinnen. Von Beginn an war das deutsche Team voll da. Die Fans, die knapp 13.000 in der Halle, standen komplett hinter der deutschen Mannschaft. Und sie hatten nach dem Spiel Tränen in den Augen und lagen hier so 10 Meter vor mir, sich alle in den Armen und konnten es irgendwie noch gar nicht glauben. Aber sie stehen tatsächlich bei der Heim-WM im Halbfinale.
1: Und im Halbfinale morgen treffen die DBB-Frauen auf Mitfavorit Frankreich. Bayern München ist mit einem deutlichen Sieg in die Champions-League-Saison gestartet. Der Rekordmeister gewann zu Hause gegen Bodø Glimt aus Norwegen mit 5:0. Das erste Spiel verloren hat RB Leipzig mit 1:4 beim italienischen Champions-League-Neuling Como. Das waren die Nachrichten. Das Wetter in Norddeutschland. Immer wieder Schauer, vereinzelt Gewitter, im Süden und Osten freundlicher, maximal 17 bis 22 Grad. Morgen meist trocken, nur an der Nordsee einzelne Schauer, 19 bis 23 Grad. Und am Sonntag regnerisch, am Montag dann heiter bis wolkig bei 17 bis 21 Grad. Es ist 6:05 Uhr.
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5: Mit Felix Oehlmann. Der Hildesheimer Stadtrat hat mit großer Mehrheit eine Erhöhung der Gelder für seine politische Arbeit beschlossen. Dabei geht es um Zuschüsse für Miet- und Nebenkosten für eine Geschäftsstelle, dort beschäftigtes Personal und einen Sockelbetrag für Sachaufwände. Der Abstimmung ging eine teils kontroverse Diskussion voraus. Die Stadt Hildesheim wird die Teilnahme der nördlichen Innenstadt bei einem Städtebauförderprogramm beantragen. Das hat der Stadtrat entschieden. Damit sollen im Bereich zwischen Kaiserstraße und Bahnhof vor allem der Marienfriedhof und marode Straßen überarbeitet und ein Quartiersmanagement eingerichtet werden. Außerdem soll auch die parallel geplante Sanierung des Butterborns mit dieser Maßnahme verknüpft werden. In der Nacht auf Mittwoch hat es in Hoheneggelsen 3 Einbrüche gegeben. Wie die Polizei mitteilt, waren eine Bäckerei in der Hauptstraße, das Feuerwehrhaus der Ortsfeuerwehr und ein Elektronikfachgeschäft in der Marktstraße das Ziel. Ob etwas gestohlen wurde, stand bisher aber nicht fest.
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6: 6:07. Ich habe aktuell nichts auf der Verkehrskarte. Busausfälle beim SVHI, zumindest laut deren Homepage, aktuell Fehlanzeige. Aber das hat sich gestern ja auch dann nochmal entsprechend eingestellt. Also lieber dann nochmal checken. Und ich persönlich wünsche natürlich allen, die bereits so früh unterwegs sein müssen, muss man wahrscheinlich sagen, dass sie alle zumindest gut durchkommen. Es ist ja noch nicht so viel los im direkten Vergleich. Ich wünsche Ihnen allen auf jeden Fall eine gute und eine sichere Fahrt.
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6: Einen schönen Freitagmorgen. Mein Name ist Alexander Polikowski und ich begleite Sie durch die kommenden Stunden. Mensch, es ist gar nicht so frisch, wie ich dachte. Also na gut, doch schon. Ich habe aber eigentlich gedacht, wir landen knapp im einstelligen Bereich, so mit 8 oder 9 Grad. Jetzt sind es zumindest so 10 respektive 11. Aber klar, das ist auch nicht viel. Stellen Sie sich heute auf jeden Fall wieder darauf ein, dass es ziemlich bedeckt wird und wir uns wieder so um die 20 Grad einpegeln. Regen gibt's erst am Abend.

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0: Und dann hat man nur noch zwei Möglichkeiten. Nächste Woche Mittwoch und Donnerstag dann der Abschluss. 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

0: Wir haben einen regelrechten Kunst-Hattrick, so könnte man es sagen. In der Galerie im Stammelbachspeicher in der Wachsmuthstraße, da stehen insgesamt 3 Ausstellungen an, die alle jetzt eröffnet werden am Sonntag. Die eine, wir werden uns heute mit allen dreien beschäftigen, trägt den Titel Black Box. Klim Michel ist einer von insgesamt 7 Kollaborierenden dahinter und Marlene Kunz hat sich gefragt, was hinter diesen schwarzen Boxen steckt.
1: Worum geht es in eurer Ausstellung?
2: Die Ausstellung Blackbox beschäftigt sich mit dem wissentlich oder unwissentlich stattfindenden Katastrophen und dem Input, den wir selber damit generieren, beziehungsweise den wir rausbekommen. Und bei manchen wir uns so verhalten, als wäre uns das nicht bewusst, was wir dazu beitragen, dass diese Katastrophen entstehen.
1: Also was können die Besucher bei eurer Ausstellung erwarten?
2: Ja, die BesucherInnen können bei unserer Ausstellung erwarten, dass sie auf jeden Fall eine immersive Erfahrung bekommen. Und zwar war eigentlich die Idee, dass wir nicht nur eine klassische Ausstellung machen mit Bildern oder mit klassischen Skulpturen, sondern es war immer der Gedanke, dass wir auch interaktive Objekte mit einbinden wollen und die BesucherInnen einmal selber was erfahren können, aber auch selber was zurückgeben können hier in die Ausstellung.
1: Und gibt es Besonderheiten, auf die die Besucher vielleicht achten sollten oder wie haben Sie diese Ausstellung zu durchlaufen?
2: Die Ausstellung kann komplett frei durchlaufen werden. Das Einzige ist, da es recht dunkel sein wird, bitte auf den Kopf hier und da achten. Aber an sich werden wir auch alles Notwendige kennzeichnen, sodass man sich hier gut frei bewegen kann und alles erfahren kann.
1: Diese Ausstellung war eine Kooperation aus 7 Künstlern. Gab es da Probleme bei der Kooperation?
2: Genau, die Idee hinter Blackbox war ja irgendwie, dass ich eine interaktive Ausstellung initiieren wollte, um eigentlich mit eigenen Projekten voranzukommen. Und habe dann mit Leon Heidmann darüber gesprochen, dass wir sowas gerne mal organisieren wollen würden. Wir sind uns bei dem Thema Blackbox ziemlich schnell Künstlern eingefallen, die passend dazu wären. Und deswegen, klar, es gibt immer Stress beim Aufbau oder irgendwelche Schwierigkeiten, aber bis jetzt ist alles sehr gut gegangen. Also, ja.
1: Gibt es ein Exponat, was besonders heraussticht oder wo man besonders vielleicht nochmal, wenn man diese Ausstellung besucht, ein Augenmerk drauf legen sollte?
2: Nein, tatsächlich nicht. Alle Ausstellungen sind auf ihre Art und Weise ganz besonders, thematisieren verschiedenste Probleme oder Katastrophen und haben alle einen eigenen Input oder Output, den man entsprechend erfahren kann.
1: Kannst du uns auch etwas Genaueres zu den Ausstellern erzählen?
2: Also was ganz besonders ist hier in Hildesheim, dass wir ganz viele KünstlerInnen haben an der HWK, von der Gestaltungsfakultät, da sich die Gestaltung häufig auch mit Kunst überschneidet. Und wir hier in Hildesheim so einen ganz, ganz starken Hotspot an kreativen Menschen haben. Und deswegen sind auch viele der AusstellerInnen direkt hier aus Hildesheim.
0: Black Box, die erste von 3 Ausstellungen, die diesen Sonntag im Stammelbachspeicher in der Wachsmuthstraße feierlich eröffnet werden. Und zwar um 11.15 Uhr. Bis Mitte Oktober haben sie dann Gelegenheit, sich diese Kunstwerke anzuschauen und sich damit zu beschäftigen. Und was die anderen Ausstellungen bereithalten, dazu dann so nach und nach mehr im Laufe dieses Morgens.

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1: Um 6:30 mit Felix Oehlmann. Die Schlagzeilen. Stadtrat diskutiert über Fraktionszuschüsse. Einbrecher suchen zwei Geschäfte und die Feuerwehr in Hoheneggelsenheim. Betrüger bringen Bockfelder Seniorenpaar mit Schockanruf um größere Summe und Weihbischof Mar Arends gratuliert zum jüdischen Neujahrsfest. Die Meldungen im Einzelnen. Der Hildesheimer Stadtrat hat in seiner letzten Sitzung mit großer Mehrheit eine Erhöhung der Gelder für seine politische Arbeit beschlossen. Dabei geht es um Zuschüsse für Miet- und Nebenkosten für eine Geschäftsstelle, dort beschäftigtes Personal und einen Sockelbetrag für Sachaufwände. Es wurden die jeweiligen Zuschüsse erhöht und zugleich die Schwelle herabgesetzt, um diese Zuschüsse zu erhalten. So bekommt zum Beispiel eine Fraktion mit 4 bis 6 Personen künftig maximal 400 statt bisher 360 Euro an Mietkostenzuschuss im Monat. Der Abstimmung über den zugehörigen Antrag der Gruppen SPD, Grüne Partei und CDU/FDP ging eine teils kontroverse Diskussion voraus. So sagten etwa SPD-Fraktionschef Stefan Lenz, sein Grünen-Kollege Thomas Kittel und CDU-Fraktionschef Dennis Münter, die entsprechenden Gelder seien lange nicht erhöht worden und im künftigen neu gewählten Rat würden bei mindestens gleicher Arbeitsbelastung 2 Mitglieder weniger sitzen. Die ehrenamtlich geleistete Ratsarbeit inklusive der in Aufsichtsräten sei umfangreich und die Unterstützung durch eine Geschäftsstelle nötig. Kritik kam dagegen von AfD, Gemeinsam Plus und Jens Schulte-Koch. Dabei ging es vor allem um die unklaren Folgekosten und den Zeitpunkt der Entscheidung, jetzt zum Ende dieser Ratsperiode statt zu Beginn der neuen. 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In der Nacht auf Mittwoch hat es in Hoheneggelsen 3 Einbrüche gegeben. Wie die Polizei mitteilt, war zwischen 19 Uhr abends und 3.45 Uhr in der Nacht eine Bäckerei in der Hauptstraße das Ziel, dann zwischen 17.30 Uhr und 7 Uhr das Feuerwehrhaus der Ortsfeuerwehr und zwischen 4.30 Uhr und 5 Uhr ein Elektronikfachgeschäft in der Marktstraße. In allen 3 Fällen verschafften sich der oder die Täter gewaltsam Zutritt und durchwühlten die Innenräume. Ob auch etwas gestohlen wurde, stand bisher nicht fest. Mögliche Hinweise nimmt das Kommissariat Bad Salzdetfurt entgegen. Diesen Dienstag hat es erneut einen erfolgreichen Betrug per Schockanruf in Hildesheim gegeben. Wie die Polizei mitteilt, täuschten Anrufer einem älteren Ehepaar aus dem Bockfeld vor, ihre Tochter liege mit einer lebensbedrohlichen Krankheit in einer Klinik und brauche dringend Geld für die zur Behandlung nötigen Medikamente. Dabei kam auch die angebliche Tochter kurz weinend ans Telefon. Das Paar sagte zu, das Geld vorzustrecken und bald darauf kam ein Bote am Haus in der Isarmeierstraße vorbei und holte es ab. Dieser Mann war etwa 35 Jahre alt, 1,70 Meter groß und hatte eine dunkle Kurzhaarfrisur. Er war dunkel gekleidet und machte einen gepflegten Eindruck. Wer in der Sache Hinweise hat oder insbesondere diesen Mann und möglicherweise ein Fahrzeug gesichtet hat, am Dienstag zwischen 15 und 16 Uhr, insbesondere im Bereich rund um die Isarmeierstraße im Bockfeld, wird gebeten, sich bei der Hildesheimer Polizei zu melden. Anlässlich des jüdischen Neujahrsfests Rosh Hashanah haben die katholischen Bischöfe in Niedersachsen und Bremen ihre Verbundenheit mit ihren jüdischen Geschwistern betont und herzliche Grüße und Segenswünsche fürs neue Jahr übermittelt. Die guten und freundschaftlichen Beziehungen zwischen Jüdinnen und Juden sowie Christinnen und Christen seien Frucht eines Weges, auf dem Vertrauen gewachsen und gegenseitiges Verständnis vertieft geprüft worden sind, heißt es in dem Brief, der auch vom derzeitigen Administrator des Bistums Hildesheim, Weihbischof Dr. Martin Ma-Ahrens, unterzeichnet wurde. Ma-Ahrens wandte sich darüber hinaus auch mit einem Brief an die jüdischen Gemeinden im Gebiet des Bistums. Darin schreibt er unter anderem, der jüdisch-christliche Dialog sei für ihn Ausdruck einer tiefen geistlichen Verbundenheit sowie der gemeinsamen Verantwortung für die Gesellschaft und die Demokratie. Mit Blick auf den Weggang von Bischof Heiner Wilmer sagte er, Übergangszeiten gingen bisweilen auch mit einer gewissen Unsicherheit einher. Umso wichtiger sei es ihm, bewusst die Verbundenheit mit Gott, untereinander und mit Dialogpartnerinnen und Partnern zu stärken.
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2: Die Temperaturen gemessen von den Tonkuhle-Wetterpartnern um 6:30. Wir befinden uns jetzt überall knapp im zweistelligen Bereich, aber mit 10,5 Grad aktuell in Hildesheim so rum und in Dinkelbe. In Hasum sind es 10 Grad, in Sarstedt und Vechelde 11. Nimmt sich also alles nichts. Die Vorhersage, wie viel nimmt es sich denn noch bis zu den Höchstwerten? Also 21 Grad sind drin und gerade was so den Morgen betrifft und auch ein bisschen den Vormittag, da dürfen wir uns über Sonne freuen. Die wird dann aber nach und nach eingetrübt. Wolken mehren sich im Verlauf des Nachmittages und was den Abend betrifft, da sollten sich auch ein paar Regenschauer einstellen. Das dauert noch ein bisschen, das ist dann so frühestens eine 17 Uhr Stunde soweit, eher so 18 Uhr, kann sich dann aber ein bisschen durch den Abend durchziehen. Nachts kühlt es sich dann runter auf voraussichtlich 14 Grad die weiteren Aussichten und so 14, 15 Grad, das werden weiterhin die Tiefstwerte. Die Höchstwerte weiterhin so um die 20 Grad mit mal einem oder zwei Grad mehr oder weniger. Und es bleibt bei wenig Sonnenschein, vielen Wolken. Erstmal noch kein Regen, zumindest nicht am Samstag, der meldet sich aber am Sonntag zurück. Vom Morgen bis in den Abend sind tendenziell eher leichte Schauer, aber halt wirklich immer wieder mal drin. Auch der Wind fällt frischer aus. Der Montag hat zumindest anfangs noch ein paar leichte Schauer oder so ein bisschen Stippeln zu bieten zum Start in die kommende Woche, die ansonsten auch nicht groß anders ausfällt. Erstmal zumindest. Das heißt, viele Wolken, ein bisschen Sonnenschein und Temperaturen, Höchstwerte von um die 20 Grad. Dienstag kann dann schon wieder in der ganzen Ecke ungemütlicher werden, aber warten wir es mal ab. Soweit die Meldungen.
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2: 6 Uhr und 38 Minuten. Ich habe nichts auf der Verkehrskarte. Ich hatte aber irgendwie, als wir so diese eine Phase hatten ohne Fahrtausfälle, gedacht, okay, offenbar läuft jetzt wieder alles beim Hildesheimer Stadtverkehr, beziehungsweise fährt alles. Aber dem ist nicht so. Wir hatten ja gestern wieder ein paar Fahrtausfälle und heute ist die Linie 4 betroffen. Ziemlich viel. Und die Linie 5 ebenfalls nicht ganz so viel. Das geht dann ab dem späten Mittag los auf der Linie 5. Aber die 4, da haben wir den ersten Ausfall um 7.18 Uhr. 4 ab ZOB und 4 ab Südfriedhof um 7.55 Uhr. Das fährt ebenso wenig wie die 4 ab ZOB um 7.38 Uhr. Das sind die Ausfälle für die nächste Stunde. Das zieht sich auf der 4 wieder bis in den Abend rein. Also, bitte nachschauen, wie immer, auf svhi-hildesheim.de und Ihnen allen, wie auch immer Sie das machen, ich hoffe, Sie kommen gut an Ihr Ziel und haben eine entspannte Fahrt.

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1: Mit Henry Schnur. Die Fraueninitiative Rosenlabyrinth Hildesheim lädt zu einem geomantischen Spaziergang ein. Mara Wold ist nicht nur Gartengestalterin, sondern auch Geomantieberaterin. Wer also die Energien der Erde kennenlernen möchte, kann sich um 17 Uhr zum geomantischen Spaziergang am Rosenlabyrinth im Ernst-Ehrlicher-Park einfinden. Sie wollen einen lustigen Abend haben? Jochen Prang kann Ihnen behilflich sein. Der Komiker tritt heute Abend mit seinem Programm Immer ist was um 19 Uhr im Pavillon Hannover auf. Karten gibt es online ab 21,80 Euro oder zur Abendkasse für 23 Euro. Joni and the Yuahoos sind eine Bluegrass-Band. Falls Ihnen das nix sagt, Bluegrass ist eine Unterkategorie von Country und amerikanische Volksmusik. Sie treten nur akustisch auf, auch heute Abend in der Bischofsmühle um 20.30 Uhr. Die vier Musiker haben sich bereits im Mutterland ihres Genres bewährt, also hören Sie mal rein. Johnny and the Yuahoos um 20.30 Uhr in der Bischofsmühle. Karten im Vorverkauf kosten 12,50 Euro, an der Abendkasse 16 Euro. Heute gibt es eine Sonderausgabe von Ton durch Strom. 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Das waren die Veranstaltungstipps für heute. Die fürs Wochenende folgen in Kürze.
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1: Mit Henry Schnur. Die Veranstaltung für heute hatten wir ja gerade schon. Hier kommen jetzt noch ein paar Tipps für morgen und übermorgen. Der große Kiki-Flohmarkt des Kinderkiste e.V. auf der Marienburger Höhe in der Körnerstraße 50 findet am Samstag von 8 bis 14 Uhr statt. Eine wichtige Information für alle Verkäufer und VerkäuferInnen: Es ist keine Anmeldung erforderlich. Die markierten Standflächen sind frei wählbar und der Aufbau ist ab 6.30 Uhr möglich. Wer Lust auf Kirchenmusik hat, der bekommt am Samstag um 12.15 Uhr den deutschen Organist, Kirchenmusiker und Dozent für Orgelimprovisation Enno Grön zu hören. In der Orgel-Matinee-Reihe Samstag-Mittagsmusik im Hildesheimer Dom spielt er seine eigene Improvisation. Am Samstag im Hildesheimer Dom um 12.15 Uhr. Der Eintritt ist frei. Wer dieses Wochenende nicht nur seine Bauchmuskeln im Fitnessstudio, sondern auch seine Lachmuskeln trainieren möchte, gut aufgepasst. Clemens Prox, auf Social Media auch bekannt als der Vater, ist mit seiner Live-Show Früher war alles besser, oder? In Halle 39 zu erleben. Karten bekommt man ab 45 Euro. Diesen Sonntag bieten St. Michaelis und das Dommuseum anlässlich des Tags des offenen Denkmals aufgrund des Erfolgs im vergangenen Jahr eine Sonderführung von 12 bis 14 Uhr an. Das waren einige Veranstaltungstipps fürs Wochenende. Weitere finden Sie auf stadtmagazin-public.de.
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0: Wir beschließen heute eine kleine Themenwoche, bevor wir dann auch in der nächsten Stunde mit einem Thementag weitermachen. Es ging in unseren Kurzandachten die letzten Tage immer ums Thema Beten. Heute hören wir zum vorerst letzten, aber definitiv nicht endgültig letzten Mal Helmut Siegel, Pastor im Ruhestand und Leiter unserer Tonkirchenredaktion.
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2: Diese Sorte, naja, Freunde, kennen Sie sicher. Sie melden sich bei einem, wenn Sie umziehen und Hilfe brauchen. Aber zur Einweihungsparty wird man dann nicht eingeladen. Da wird gefleht, ob man nicht mithelfen kann, die Wohnung zu tapezieren, eine Woche auf den Hund aufzupassen. Aber hat man Geburtstag, wartet man vergeblich auf einen Glückwunsch. Und so weiter und so weiter. Eine unangenehme Sorte Menschen. Schade nur, dass Sie und ich eben auch dazu gehören. Wie ich darauf komme? Nun, ich bin sicher, Gott empfindet uns so. Läuft alles prima, wartet er vergeblich auf uns. Weder Besuch noch Gespräch mit ihm finden statt. Und auf ihn hören eben auch nicht. Aber dann, wenn wir krank werden oder in Not geraten, wenn wir einen großen Wunsch haben, den wir uns nicht erfüllen können, dann erinnern wir uns an ihn und bestürmen ihn mit unseren Bitten und Flehen. Und immer wieder staune ich über die Geduld Gottes mit uns seltsamen Typen, für die er nur da ist, wenn er uns helfen soll. Sie können die skandalöse Benehmen ändern, ich auch. Wie wäre es heute mal mit einem Dankeschön, Gott? Oder ist schon toll deine Welt, Gott? Oder ich will dir erzählen, was mich beschäftigt. Nun, all das, was gute Bekannte und gute Freunde ebenso miteinander reden. Ich bin Pastor Helmut Siegel und wünsche Ihnen einen guten Tag.

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1: Um 7 Uhr mit Klaas Christoffersen. In den USA wird heute der knapp 3000 Opfer der Terroranschläge vom 11. September 2001 gedacht. Terroristen des islamistischen Netzwerks Al-Qaida hatten damals 4 Passagierflugzeuge entführt. 2 davon steuerten sie in das World Trade Center in New York. Von dort berichtet Martin Ganselmeier.
2: Die Stadt, die sonst niemals schläft, hält heute inne. Schon in den vergangenen Nächten strahlten 2 gewaltige Lichtsäulen in den Nachthimmel über Manhattan. Genau dort, wo früher das World Trade Center stand. Knapp 3000 Lichtdrohnen, eine für jedes Opfer der Terroranschläge, ließen die beiden Türme wieder auferstehen. Während US-Präsident Donald Trump in Washington bleibt und eine Rede am Pentagon hält, kommen alle noch lebenden Ex-Präsidenten zur zentralen Gedenkfeier mit den Opferangehörigen zum 9/11-Mahnmal in Manhattan.
1: Die Verluste der Krankenkassen durch riskante Anlagen liegen offenbar bei mehr als 1 Milliarde Euro. Das hat gestern eine kleine Anfrage der Grünen offengelegt. Die Opposition fordert deshalb jetzt aufzuklären, wie es dazu kommen konnte. Aus der NDR-Nachrichtenredaktion Wiebke Drescher.
3: Die Grünen-Haushaltsexpertin Picciotta fordert deshalb Schadensersatz von den Fondsinhabern und von Ratingagenturen, um so viele Beitragsgelder wie möglich zu retten. Außerdem müsse offengelegt werden, um welche Krankenkassen es sich handle. Der linken Abgeordnete Gürpiner warf der Bundesregierung vor, hier nicht konsequent einzuschreiten und Details des Skandals nur Stück für Stück zu veröffentlichen. Außerdem sagte er, die Zockerei zeige klar, dass Kapitalanlagen in der Sozialversicherung nichts verloren hätten.
1: Die Linke fordert von der Bundesregierung schnelle Maßnahmen gegen die hohen Spritpreise. Parteichef Pantisano verlangt unter anderem eine Übergewinnsteuer für Mineralölkonzerne. Langfristig fordert die Linke außerdem einen Margendeckel und eine öffentliche Kontrolle der Preise. Pantisano macht für die steigenden Ölpreise vor allem die Politik von US-Präsident Trump verantwortlich. Der Preis für ein Fass Brent ist auf fast 109 Dollar gestiegen. Die irreguläre Migration in die EU ist in diesem Jahr weiter deutlich zurückgegangen. Das geht aus dem Bericht der Grenzschutzagentur Frontex hervor. Aus Brüssel, Katrin Schmidt.
4: Konkret waren es rund 35% weniger irreguläre Grenzübertritte in die EU, von Januar bis Ende August, verglichen mit dem Vorjahreszeitraum. Nach jüngsten Daten der EU-Grenzschutzagentur Frontex sind in diesem Jahr bisher knapp 75.000 Menschen irregulär eingereist, also ohne gültige Papiere oder ohne Einreise- bzw. Aufenthaltsgenehmigung. Auf der Hauptmigrationsroute, dem zentralen Mittelmeer, meist von Tunesien oder Libyen nach Italien, gingen die Zahlen deutlich um 55% im Vergleich zum Vorjahr zurück.
1: In Hamburg ist der Deutsche Radiopreis verliehen worden. NDR 2 wurde für das beste Entertainment-Format ausgezeichnet. Barmbek Bump, Prange versus Rode von Andreas Altenburg mit den Schauspielern Olli Dittrich und Bjarne Mädel. Der Preis für die beste Morgensendung ging an 1 Live vom WDR. Beste Moderatorin wurde Evren Geser von Radio FFH. Bestes Informationsformat wurde der WDR2-Podcast Inside Cum-Ex – Jagd auf die Steuermafia von Autor Massimo Bognani. Die Jury nannte seine Doku-Reihe ein journalistisches Vorbild für anschauliche, niedrigschwellige Informationsvermittlung. Die deutschen Basketballerinnen stehen bei der Heim-WM sensationell im Halbfinale zum ersten Mal überhaupt. Das Team von Bundestrainer Olaf Lange besiegte Europameister Belgien deutlich mit 93-74. Aus Berlin, Armin Lehmann.
5: Also das ist wirklich eine Sensation. Das muss man in aller Deutlichkeit sagen. Ein unglaubliches Spiel gegen die Belgierinnen. Von Beginn an war das deutsche Team voll da. Die Fans, die knapp 13.000 in der Halle, standen komplett hinter der deutschen Mannschaft. Und sie hatten nach dem Spiel Tränen in den Augen und lagen hier so 10 Meter vor mir, sich alle in den Armen und konnten es irgendwie noch gar nicht glauben. Aber sie stehen tatsächlich bei der Heim-WM im Halbfinale.
1: Und im Halbfinale morgen treffen die DBB-Frauen auf Mitfavorit Frankreich. Bayern München ist mit einem deutlichen Sieg in die Champions-League-Saison gestartet. Der Rekordmeister gewann zu Hause gegen Bodø Glimt aus Norwegen mit 5:0. Das erste Spiel verloren hat RB Leipzig mit 1:4 beim italienischen Champions-League-Neuling Como. Das waren die Nachrichten. Das Wetter in Norddeutschland. Immer wieder Schauer, vereinzelt Gewitter, im Süden und Osten freundlicher, maximal 17 bis 22 Grad. Morgen meist trocken, nur an der Nordsee einzelne Schauer, 19 bis 23 Grad. Und am Sonntag regnerisch, am Montag heiter bis wolkig, bei 17 bis 21 Grad. Es ist 7:05 Uhr.
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6: Mit Felix Oehlmann. Der Hildesheimer Stadtrat hat mit großer Mehrheit eine Erhöhung der Gelder für seine politische Arbeit beschlossen. Dabei geht es um Zuschüsse für Miet- und Nebenkosten für eine Geschäftsstelle, dort beschäftigtes Personal und einen Sockelbetrag für Sachaufwände. Der Abstimmung ging eine teils kontroverse Diskussion voraus. Die Stadt Hildesheim wird die Teilnahme der nördlichen Innenstadt bei einem Städtebauförderprogramm beantragen. Das hat der Stadtrat entschieden. Damit sollen im Bereich zwischen Kaiserstraße und Bahnhof vor allem der Marienfriedhof und marode Straßen überarbeitet und ein Quartiersmanagement eingerichtet werden. Außerdem soll auch die parallel geplante Sanierung des Butterborns mit dieser Maßnahme verknüpft werden. In der Nacht auf Mittwoch hat es in Hoheneggelsen 3 Einbrüche gegeben. Wie die Polizei mitteilt, waren eine Bäckerei in der Hauptstraße, das Feuerwehrhaus der Ortsfeuerwehr und ein Elektronikfachgeschäft in der Marktstraße das Ziel. Ob etwas gestohlen wurde, stand bisher aber nicht fest.
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7: 7:07. Keine aktuellen Meldungen, nichts auf der Karte, aber leider einige Busausfälle heute wieder beim SVHI. Betrifft die Linien 5 und 4. Die 5 erst im Laufe des späten Mittags. Bei der 4 geht es in dieser Stunde los. 7:18 ist der erste Ausfall. ZOB. Die Linie 4 fährt da nicht ab um diese Zeit, auch nicht um 7:38 und Gegenrichtung, also 4 ab Südfriedhof um 7:55 ist dann Ausfall Nummer 3 für diese Stunde. Dann geht's mit der 4 erstmal so weiter, bis in den Abend rein. Bitte schauen Sie auf, muss ich es überhaupt noch sagen, svhi-hildesheim.de vorbei. Sie kennen das Spiel. Ich wünsche Ihnen allen eine gute und eine sichere Fahrt, möge alles fahren, was Sie dafür brauchen. Kommen Sie gut an.
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7: Mit Alexander Polikowski. Übermorgen wird gewählt. Wir begleiten das Ganze ab 18 Uhr live. Das wird nicht so die Schlagzeilen machen bundesweit wie die Wahlergebnisse aus Sachsen-Anhalt natürlich, die vielleicht einigen von Ihnen auch immer noch in den Knochen stecken. Nach dieser Wahl und vor unserer Wahl, da ruft gerade ein Bündnis auf, heute auf die Straße zu gehen und zu demonstrieren. Fridays for Future, die Eltern gegen Rechts und Extinction Rebellion wollen aufmerksam machen auf die globale Erwärmung, Hitzewelle, Extremwetter, alles was damit zu tun hat und halt auch dem in die Mitte der Gesellschaft immer weiter rückenden Faschismus. Wenn Sie sich daran beteiligen möchten, ein Zeichen setzen wollen, diese Demo beginnt heute um 16.30 Uhr auf dem Platz an der Lilie und endet dann auch dort nach einem Zug durch die Innenstadt über den Bahnhofsplatz.

Ich hatte mich vor ein paar Tagen mit jemandem unterhalten. Sie ist 27 Jahre alt und es ging dann auch um den heutigen Tag, beziehungsweise um dieses heutige Datum. Mir ist bewusst,

ersten Gedanken gewesen sind. Wer noch ein bisschen jünger gewesen ist, hat sich vielleicht gefragt, warum jetzt keine Cartoons mehr laufen, sondern auf allen Kanälen was anderes. Andere, vielleicht Erwachsene, haben schon verstanden, dass sie da einen Terroranschlag unbekannter Größe in den USA gesehen haben. Welche weitreichenden Veränderungen global das mit sich zieht, das ist wahrscheinlich vielen gar nicht bewusst gewesen. Wie hätte es vielleicht auch? Die Anschläge vom 11. September, die jähren sich jetzt zum 25. Mal. Einfach um Sie kurz abzuholen mit den Zahlen und Fakten. Damals haben 19 Mitglieder von Osama Bin Ladens Terrororganisation Al-Qaida 4 Flugzeuge, 4 US-Passagierjets gekapert, haben 2 in die Türme des World Trade Centers geflogen, einer ging ins Pentagon. Ein 4. Flugzeug ist abgestürzt, weil die Passagiere Widerstand geleistet haben und es geschafft haben, den Flieger zum Absturz zu bringen, bevor er sonst wo einschlagen konnte. Aber das ist jetzt auch etwas, an das mehr als ein Drittel Amerikaner gar nicht mehr akute Erinnerungen hat. Mehr als ein Drittel aller US-AmerikanerInnen, die wurden nach 9/11 geboren oder sind zu jung, um sich daran zu erinnern. Auch daran, wie es danach weitergegangen ist. Die Reaktion der USA folgte prompt. Das Foltergefängnis Abu Ghraib, die Black Sites, wo die CIA gefoltert hat, was damals Standard gewesen ist und wo niemand tatsächlich wegen verhaftet wurde. Na gut, ein CIA-Mann kam ins Gefängnis, derjenige, der öffentlich darüber gesprochen hat, wegen der Weitergabe von Geheimnissen. 2021, da hat das FBI knapp 500 anti-islamische Hassverbrechen registriert. Im Jahr davor waren es noch 28. Und all diese ganzen Dinge, die die US-Regierung damals noch danach sofort als Reaktion möglich gemacht hat, was die Behörden dürfen, was das Militär darf, das FBI, das wirkt auch immer noch rein in die heutige Zeit, wenn man über den großen Teich schaut. Das hat auch die Obama-Regierung viel normalisiert tatsächlich und Trump greift jetzt auch gerne auf diese Mechanismen zurück, die sich damals eingebürgert hatten. Und nutzt die halt, um das Land weiter seiner autokratischen Vision zu unterziehen. Ich weiß nicht, mit welchen Gefühlen Sie heute daran gehen, ob Sie tatsächlich auch zu den Leuten gehören, die sich noch sehr akut daran erinnern können, die nicht zu jung gewesen sind, wie halt über ein Drittel der US-AmerikanerInnen. Auf jeden Fall prägt diese Tat, prägen die Folgen davon die Vereinigten Staaten und halt die Welt immer noch. Wenn Sie noch einmal rekapitulieren möchten, noch einmal informieren wollen, auch teilweise mit unveröffentlichtem Material von damals. In der ARD-Mediathek steht aktuell die Dokumentation September, die ich Ihnen jetzt hier empfehlen würde. Und ich habe mal so ein bisschen geschaut, was halt musikalisch in Sachen 9/11 geboten wurde und wird immer noch. Also gerade damals unzählige MusikerInnen haben ja Songs rausgebracht, um das irgendwie zu verarbeiten. Songs, um die Menschen zum Durchhalten zu animieren, um zu trösten oder einfach der Trauer und der Wut irgendwie einen Kanal zu geben. Und Stevie Nicks, die Sängerin der 70er Band Fleetwood Mac, die hat direkt am 11. September 2001 selber einen Song geschrieben, den die Band dann später aufgenommen hat, nämlich diesen hier. Illume.

0: Ein Hattrick der Kunst, so könnte man es bezeichnen, was am Sonntag in der Galerie im Stammelbachspeicher auf uns wartet. Gleich drei Ausstellungen werden feierlich eröffnet. Dreimal Vernissage, dreimal Kunst der vielleicht auch etwas anderen Art und Weise, die darauf wartet, entdeckt zu werden. Gelenkter Zufall ist eine davon. Diese farbenfrohe Ausstellung beruht auf der Zusammenarbeit von Guido Klumpe und Anna Beller. Marlene Kunz hat mit den beiden gesprochen.
1: Was kann ich mir denn unter dem Thema gelenkter Zufall vorstellen?
2: Ich fotografiere auf der Straße in der Tradition der Streetfotografie. Das heißt, es wird nichts gestellt oder arrangiert. Ich nehme das, was ich in der Stadt finde. Und ich baue eine Bühne als Fotograf. Wenn ich ein spannendes Arrangement in der Stadt finde, dann lasse ich den Zufall geschehen, aber ich versuche ihn zu lenken, so dass ich gucke, wo laufen Menschen lang, wie könnte sich das Leben hier gestalten, in diesem kleinen Punkt an der Stadt.
3: Ja, bei mir sind die Bilder gegossen, komponiert und indem ich die Farbe vertikal herunterfließen lasse, gebe ich dem Zufall Raum und in vielen Stunden des Trocknungsprozesses entstehen spannende Details.
1: Da ihr beide ja jetzt eine Kollaboration quasi ausstellt, also jeder stellt zwar seins aus, aber dann doch wiederum zusammen. Wie ist denn die Ausstellung für die Besucher zu durchlaufen?
2: Also wir haben sehr viele Wände, das sind 400 Quadratmeter im Stammelbachspeicher. Man geht um viele Ecken, es geben sich immer kleine Räume im großen Raum und hinter jeder Ecke entsteht was Neues. Es gibt manchmal Bilder von einem Künstler, also entweder nur von Anna oder nur von mir, es geben sich Kombinationen, dadurch, dass wir uns nebeneinander hängen oder gegenüber hängen. Wenn man sich umdreht, sieht man wieder ganz neue Kombinationen, Gegenüberstellungen. Das heißt, in jeder Ecke entstehen ganz neue Bezüge. Das wird, glaube ich, sehr, sehr spannend für die, die uns besuchen kommen.
3: Genau. Und die Farbe ist natürlich unser gemeinsames Medium. Und der Minimalismus, damit die Farbe auch atmen kann, habe ich beispielsweise oft einen großen weißen Hintergrund. Und Guido hat spannende Kompositionen, in der die Farbe flächenhaft oft und malerisch zum Ausdruck kommt. Da greifen wir auch wieder Guidos Fotografie auf, die oft als Malerei angesehen wird. Meine Malerei wird teils als fotografisch betrachtet. Da entstehen auch ganz spannende Sichtbezüge und Ausdrucksformen, die sich ähneln, obwohl sie ja bei mir im inneren Atelier stattfinden und bei Guido im Atelier des Außenraums.
2: Und oft ist es so, dass ich auf der Straße viel weniger wie ein Fotograf denke, sondern viel mehr als ein Maler dann auch. Und dadurch bekommen die Bilder vielleicht auch so was Malerisches, dass viele Leute dann gar nicht glauben wollen, dass es Fotografie ist und sagen, das sind doch Collagen. Und ich dann immer sage, nee, das ist tatsächlich so gewesen.
1: Wir haben gerade über Farbe gesprochen. Was gibt es dazu noch zu ergänzen?
3: Die Bewegung. Ich lasse Farbpartikel in ihrem Bewegungsprozess einfrieren, eintrocknen. Guido lässt beispielsweise Menschen oder Vögel in seinen Kompositionen erscheinen und einfrieren. Bei mir wird die Bewegung der Farbe malerisch eingefroren. Es ist eine Momentaufnahme und Guido fotografiert den Moment.
0: Drei Ausstellungen von insgesamt 11 KünstlerInnen. Die Vernissage von allen dreien beginnt diesen Sonntag um 11.15 Uhr in der Galerie im Stammelbachspeicher in der Wachsmuthstraße.

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1: Um 7:30 mit Felix Oehlmann. Die Schlagzeilen. Stadtrat beschließt Förderprogramm für die nördliche Innenstadt. Aufbau des Alfelder Stadtfests wird schon ab Montag spürbar. Ende der Straße hinter dem Schilde wird für Dacharbeiten gesperrt und Verbraucherzentrale informiert über Sammelklage zu Amazon Prime. Die Meldungen im Einzelnen. Die Stadt Hildesheim wird die Teilnahme der nördlichen Innenstadt beim Städtebauförderprogramm Sozialer Zusammenhalt, Zusammenleben im Quartier gemeinsam gestalten für das nächste Jahr beantragen. Das hat der Stadtrat entschieden. Damit sollen im Bereich zwischen Kaiserstraße und Bahnhof vor allem der Marienfriedhof und marode Straßen überarbeitet und ein Quartiersmanagement eingerichtet werden. Die Kosten der Gesamtmaßnahme werden auf 19,5 Millionen Euro beziffert, von denen 11 Millionen durch das Förderprogramm gedeckt werden. 3 Millionen sollen aus Straßenausbaubeiträgen kommen und 5,5 Millionen muss die Stadt selbst aufbringen. Wie erwartet beschloss der Rat dabei auch, den nicht in diesem Programm abgedeckten Butterborn und die Stresemannstraße mit dieser Maßnahme zu verknüpfen. Hier rechnet die Stadt mit Geldern aus einem anderen Programm. Außerdem soll es zur Gesamtmaßnahme eine Lenkungsgruppe geben. Anlässlich des Alfelder Stadtfests am übernächsten Wochenende kommt es in der Alfelder Innenstadt zu umfangreichen Verkehrseinschränkungen. Wie die Stadt mitteilt, werden für den Auf- und Abbau sowie während der Veranstaltung verschiedene Straßen und Plätze zeitweise für den Fahrzeugverkehr gesperrt. So stehe schon ab dem kommenden Montag der Seminarparkplatz nicht mehr zur Verfügung. Diese Sperrung dauere bis zum 23. September. Vom folgenden Freitag bis Montag seien zahlreiche Straßen und Plätze, darunter der Marktplatz, die Sedanstraße, die Perkstraße und die Leinstraße, für Fahrzeuge gesperrt. Dazu kämen weitere zeitweise Halteverbote und weitere Einschränkungen. Der Wochenmarkt werde nächste Woche Samstag auf den Professor Dr. Appmeier Platz verlegt. Außerdem teilt die Alfelder Stadtverwaltung mit, dass nächsten Montag und Dienstag das Gewerbe- und das Bürgeramt geschlossen bleiben. Grund dafür ist demnach die Nachbereitung der Kommunalwahl an diesem Sonntag. In wenigen Tagen beginnen Dacharbeiten am Gebäude des Stadtcafés Beste an der Einmündung der Straße hinter dem Schilde in die Fußgängerzone. Um dafür einen Kran aufstellen zu können, wird der Bereich zwischen diesem Haus und dem Galeria-Gebäude ab Sonntag bis voraussichtlich Ende November gesperrt. Das teilt die Stadt Hildesheim mit. Außerdem gilt in direkter Nähe ein Halteverbot. Der Durchfahrtsverkehr ist von dieser Maßnahme nicht betroffen. Bei der Verbraucherzentrale läuft eine Sammelklage gegen den Internetkonzern Amazon. Wie der Niedersächsische Landesverband mitteilt, wurde diese von ihrem Schwesterverband in Nordrhein-Westfalen eingeleitet und mittlerweile hätten sich über 143.000 Betroffene angeschlossen. Anlass der Klage ist eine Preiserhöhung bei Amazon Prime im Jahr 2022. Diese wurde umgesetzt, ohne dass Kundinnen und Kunden dem explizit zugestimmt haben, so die Verbraucherzentrale, was man für rechtswidrig halte. Wer vor dieser Preiserhöhung im September 2022 einen laufenden Prime- oder Prime-Student-Vertrag hatte und die damalige Erhöhung mindestens einmal bezahlt hat, könne sich der Klage anschließen. Mehr Informationen dazu sowie ein Tool zur Prüfung der Klageberechtigung gibt es auf der Internetseite der Verbraucherzentrale. Sie finden diesen Link auf tonkuhle.de.
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2: Die Temperaturen, gemessen von den Tonkuhle-Wetterpartnern um 7:30, das sind 10,5 Grad in Hildesheim, Dingelbe und in Hasum und 11 Grad in Sarstedt und in Vechelde. Die Vorhersage. Höchstwert heute 21 Grad und zumindest in der ersten Tageshälfte dürfte auch eine ganz gute Portion Sonnenschein bei rumspringen. Zumindest so was den Morgen und den Vormittag betrifft. Zum Nachmittag dann wird es langsam ein bisschen bedeckter am Himmel, wahrscheinlich noch ein bisschen mehr. Im Verlauf des Abends, der wird dann auch etwas Regen, leichten Regen in petto haben. So 17, 18 Uhr, dann geht's los und dann mit ein paar Pausen kann sich das ein bisschen durchziehen durch den Rest des Abends. Die weiteren Aussichten. Der nächste Regenschauer, der dürfte sich dann erst am Sonntag einstellen, beziehungsweise dann auch wirklich durch den Tag hinweg immer wieder ein paar Regenschauer. Also Wahlschein dabei haben und auch auf jeden Fall einen Regenschirm. Das lohnt sich. Weiter haben sie auch schon per Brief gewählt. Bleiben wir beim Wetter. Es bleibt auf jeden Fall bei diesem Mix aus vielen Wolken und ein bisschen Sonnenschein ansonsten, was das Wochenende betrifft. Und auch der Start in die neue Woche. Der wird auch jetzt genauso ausfallen. Was auf jeden Fall sich ebenfalls hält, sind diese Höchstwerte von um die 20 Grad. Mal 1 Grad mehr, mal 1-2 Grad weniger. Und die Tiefstwerte, die liegen ab der kommenden Nacht immer so bei um die 14 Grad. Der Wind hält sich größtenteils zurück, kann am Sonntag aber auch einen Zahn zulegen. Und der Dienstag, der sieht zwar wärmer aus, aber regenmäßig dann auch schon ein bisschen unangenehmer. Warten wir es mal ab, gebe ich Ihnen am Montag ein konkretes Update. Soweit aber jetzt erstmal die Meldungen.
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2: 7 Uhr und 37 Minuten. Alles, was mir jetzt gerade vorliegt, sind weiterhin Meldungen, die den SVHI betreffen, weiterhin Ausfälle. Auf der Linie 5, da dauert es noch ein bisschen, da haben sie jetzt noch Schonfrist. Ab dem späteren Mittag geht es dann da ebenfalls mit los. Das zieht sich dann in den Abend rein. Und auf der 4, da ging es in dieser Stunde bereits los. Zwei Fahrtausfälle hatten wir schon. Nee, der zweite ist jetzt gleich um 7.38 Uhr in wenigen Sekunden. 4 ab ZOB fährt nicht. Genauso wenig wie die in der Gegenrichtung. 4 ab Südfriedhof 7.55 Uhr und dann Gegenrichtung 4 ab Südfriedhof 8.15 Uhr Ausfall. Gegenrichtung 8.18 Uhr Ausfall. Ja, und dann so weiter bis kurz vor, beziehungsweise bis kurz nach 5 Uhr abends heute. Bitte schauen Sie auf der SVHI-Homepage nach. Es betrifft heute die Linien 4 und 5, Stand jetzt. Ich drücke Ihnen allen die Daumen, dass Sie gut ans Ziel kommen. Dass Sie sicher fahren können, alle um Sie herum es ebenfalls tun und dass alles auch so gut fährt, wie es geht. Machen Sie es vernünftig. Kommen Sie gut an.

0: Ein regelrechtes Triumvirat erwartet Besuchende in der Galerie im Stammelbach-Speicher. Das haben Sie, wenn Sie ein bisschen länger hier heute schon zugehört haben, sicherlich auch schon mitbekommen. Dann haben Sie gehört, wie mit abstrakter Malerei Zeit und Raum eingefangen werden sollen, beziehungsweise auch erweitert, je nachdem, und wie man in große Blackboxes eintauchen kann, die einem etwas ganz anderes präsentieren und vorhalten, wie man das vielleicht erwarten würde beim Namen Blackbox, die man ja eher mit Flugzeugen erwartet. Und da fehlt ja noch eine. Ganz recht. Die wollen wir jetzt beleuchten. Eine von drei Ausstellungen, die am Sonntag jetzt Premiere feiern. Insgesamt 11 KünstlerInnen haben an diesem Trio mitgearbeitet. Abschließend werfen wir einen akustischen Blick auf Ich-Medium, beziehungsweise lassen es uns erklären, denn Marlin Kunst hatte Fragen an das Duo dahinter, an Jessica Dirks und Edin Bayritsch.
1: Worum geht es denn in eurer Ausstellung?
2: Es geht um das Ich. Die Ausstellung heißt Ich Medium und wir zeigen einen Querschnitt der Arbeiten, die in den letzten anderthalb Jahren der gemeinsamen Arbeit zum Thema Subjekt, Ich, Selbstverständnis entstanden sind.
1: Und was heißt dabei gemeinsame Arbeit?
3: Ja, wir beide haben vor anderthalb Jahren das Projekt begonnen und es gab verschiedene Phasen, also Zwischenschritte, die dabei passiert sind. Und wir haben intensiv miteinander, also in Austausch miteinander an dem Projekt gearbeitet, also an den eigenen Arbeiten und haben uns gegenseitig gepusht, kritisiert, Impulse gegeben, in welche Richtung es gehen könnte. Und das ist jetzt sozusagen ein Standpunkt, den wir zeigen werden.
1: Und was hat der Besucher dabei dann zu erleben?
3: Ich denke, das Erste ist halt einfach, ich würde sagen, der Mensch erstmal, ich selbst als Mensch, die Begegnung mit sich selbst, Körper, Haut, Haare, Fleisch, der Mensch als in seiner ganzen Konsistenz, Gefühl.
2: Ja, ich glaube, es ist so ein, man betritt so eine eigene Welt. Es ist wie eine Innen- und Außenschau zugleich, die man erleben kann.
1: Wie hat sich diese gemeinsame Zusammenarbeit denn entwickelt?
2: Wir haben gestartet mit einer ganz intensiven Arbeitsphase, in der wir 12 Wochen lang uns jede Woche getroffen haben und uns gegenseitig Impulse gegeben haben, immer im Wechsel, uns die aktuellen Arbeitsstände gezeigt haben und dabei sind so ganz viele Ebenen von Arbeiten entstanden, die sich immer weiterentwickelt haben, die wir dann in einer ersten Werkschau in kleinen Kreis, in geschlossener Runde präsentiert haben. Ganz unkommentiert sind dann im Anschluss mit diesen Gästen in den Dialog gegangen und haben über die Arbeiten gesprochen, haben diese Impulse wieder mit in unsere Arbeitsprozesse genommen, haben daraus auch Workshops entwickelt, weil wir es so schön und intensiv fanden, was für Reaktionen wir bekommen haben auf diese Arbeiten und haben dann gemeinsam mit anderen Personen, mit Personen, die an unseren Workshops teilgenommen haben, zu ihren jeweiligen Ichs gearbeitet und daraus wiederum eine Werkschau entwickelt, die wir dann öffentlich präsentiert haben. Und auch aus diesen Feedbacks haben wir ganz viel mitgenommen. Dann sind wir jeweils in ganz eigene Arbeitsphasen gegangen über einen längeren Zeitraum und sind jetzt vor der Ausstellung nochmal 2 Wochen gemeinsam ins Atelier gegangen, um an neuen Arbeiten für diese Ausstellung zu arbeiten. Und jetzt präsentieren wir es wieder der Öffentlichkeit und sind sehr gespannt auf die Dinge, die uns da entgegenschlagen werden und welche Reaktionen wir auslösen werden.
0: Vielleicht schwappt ihr dann auch von Ihnen etwas den KünstlerInnen entgegen. 3 Ausstellungen, alle ganz unterschiedlich, alle feiern Premiere, also Vernissage, diesen Sonntag um 11.15 Uhr in der Galerie im Stommelbach-Speicher. Da gibt es auch alles weitere nochmal online zum Nachlesen. In einem Wort, galerieimstommelbachspeicher.de.

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1: Das Hildesheimer Trio Hette Hette hat vor ein paar Monaten eine EP rausgebracht mit dem schönen Titel Klingeltunnel. Hier ist ein Stück aus besagter EP Hette Hette mit Alle Regeln.

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1: Das war ein Titel aus den Tonkuhle-Lokalcharts.

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1: Um 8 Uhr mit Klaas Christoffersen. In New York wird heute der Opfer der Anschläge vom 11. September 2001 gedacht. Dabei ist erstmals eine zusätzliche Schweigeminute für die Menschen vorgesehen, die später an Krankheiten oder Verletzungen infolge der Anschläge starben. Aus der NDR-Nachrichtenredaktion Jenny Kallenbrunn.
2: 25 Jahre nach dem Attentat melden sich immer mehr Menschen, die unter gesundheitlichen Folgen durch die Anschläge leiden. Viele der Menschen, die an den Aufräumarbeiten um das World Trade Center beteiligt waren, sind an Demenz oder Krebs erkrankt. Inzwischen sind weit mehr Menschen an den Folgen der Anschläge vom 11. September gestorben als bei den Anschlägen selbst, das meldet die US-Regierung. Durch den Einsturz der beiden rund 400 Meter hohen Türme und die Brände war in Manhattan ein hochgiftiges Gemisch entstanden aus pulverisiertem Beton, Glas und verbrannten Kunststoffen. Zehntausende Einsatzkräfte, Helferinnen, Anwohner und Beschäftigte haben dieses Gemisch eingeatmet.
1: Die Verluste der Krankenkassen durch riskante Anlagen liegen offenbar bei mehr als 1 Milliarde Euro. Das hat gestern eine kleine Anfrage der Grünen offengelegt. Die Opposition fordert deshalb jetzt aufzuklären, wie es dazu kommen konnte. Aus der NDR-Nachrichtenredaktion Wiebke Drescher.
3: Die Grünen-Haushaltsexpertin Picciotta fordert deshalb Schadensersatz von den Fondsinhabern und von Ratingagenturen, um so viele Beitragsgelder wie möglich zu retten. Außerdem müsse offengelegt werden, um welche Krankenkassen es sich handle. Der linken Abgeordnete Gürpiner warf der Bundesregierung vor, hier nicht konsequent einzuschreiten und Details des Skandals nur Stück für Stück zu veröffentlichen. Außerdem sagte er, die Zockerei zeige klar, dass Kapitalanlagen in der Sozialversicherung nichts verloren hätten.
1: Die Linke fordert von der Bundesregierung schnelle Maßnahmen gegen die hohen Spritpreise. Parteichef Pantisano verlangt unter anderem eine Übergewinnsteuer für Mineralölkonzerne. Langfristig fordert die Linke außerdem einen Margendeckel und eine öffentliche Kontrolle der Preise. Pantisano macht für die steigenden Ölpreise vor allem die Politik von US-Präsident Trump verantwortlich. Der Preis für ein Fass Brent ist auf fast 109 Dollar gestiegen. In Hamburg ist der Deutsche Radiopreis verliehen worden. NDR 2 wurde für das beste Entertainment-Format ausgezeichnet. Barmbek Bump, Prangel versus Rode von Andreas Altenburg mit den Schauspielern Olli Dittrich und Bjarne Mädel. Der Preis für die beste Morgensendung ging an 1 Live vom WDR. Beste Moderatorin wurde Evren Geser von Radio FFH. Bestes Informationsformat wurde der WDR 2 Podcast Inside Cum-Ex Jagd auf die Steuermafia von Autor Massimo Bognani. Die Jury nannte seine Doku-Reihe ein journalistisches Vorbild für anschauliche, niedrigschwellige Informationsvermittlung. Im Landkreis Lüchow-Dannenberg in Niedersachsen ist zum ersten Mal seit 100 Jahren wieder ein Elch gesichtet worden. Eine Wildtierkamera hat das Tier im Wendland gefilmt. Der genaue Ort soll zum Schutz des Jungbullen geheim bleiben. In Brandenburg-Sachsen und dem östlichen Sachsen-Anhalt sind häufiger Elche zu sehen. Größere Bestände gibt es in Polen. In der Fußball-Champions League hat RB Leipzig sein erstes Spiel der Ligaphase mit 1:4 beim italienischen Club AC Como verloren. Mit einem klaren Sieg ist dagegen der FC Bayern gestartet. Die Münchner schlugen Bodø Glimt aus Norwegen mit 5:0. Aus der Sportredaktion Jan Möller.
4: Eine Halbzeit lang fehlte den Bayern ein bisschen was. Die Zielstrebigkeit, das Glück, 0:0 stand es zur Pause gegen den Außenseiter vom Polarkreis. Aber dann Musiala kurz nach dem Seitenwechsel mit der Führung. Danach lief's bei den Münchnern. Kane, Davis und zweimal Ulisse trafen noch. 5:0, eine ganz klare Sache. Und das war es auch bei RB Leipzig in Como, wobei da der Bundesligist unterlegen war, taktisch und auch spielerisch. Als Maximovic nach einer knappen Stunde für die Leipziger traf, hatten die Italiener schon 3 Tore erzielt. Das vierte für den Champions-League-Neuling fiel dann kurz vor Schluss.
1: Und die deutschen Basketballerinnen haben erstmals in ihrer Geschichte das WM-Halbfinale erreicht. Das Team von Bundestrainer Olaf Lange besiegte Europameister Belgien in Berlin überraschend deutlich mit 93:74. Im Halbfinale morgen trifft die DBB-Auswahl auf Mitfavorit Frankreich. Das waren die Nachrichten. Das Wetter in Norddeutschland. Immer wieder Schauer, vereinzelt Gewitter, im Süden und Osten freundlicher. Maximal 17 bis 22 Grad. Morgen meist trocken, nur an der Nordsee einzelne Schauer bei dann 19 bis 23 Grad. Und am Sonntag ist es regnerisch, am Montag dann heiter bis wolkig bei jeweils 17 bis 21 Grad. Es ist 8.05 Uhr.
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5: Mit Felix Oehlmann. Der Hildesheimer Stadtrat hat mit großer Mehrheit eine Erhöhung der Gelder für seine politische Arbeit beschlossen. Dabei geht es um Zuschüsse für Miet- und Nebenkosten für eine Geschäftsstelle, dort beschäftigtes Personal und einen Sockelbetrag für Sachaufwände. Der Abstimmung ging eine teils kontroverse Diskussion voraus. Die Stadt Hildesheim wird die Teilnahme der nördlichen Innenstadt bei einem Städtebauförderprogramm beantragen. Das hat der Stadtrat entschieden. Damit sollen im Bereich zwischen Kaiserstraße und Bahnhof vor allem der Marienfriedhof und marode Straßen überarbeitet und ein Quartiersmanagement eingerichtet werden. Außerdem soll auch die parallel geplante Sanierung des Butterborns mit dieser Maßnahme verknüpft werden. In der Nacht auf Mittwoch hat es in Hoheneggelsen 3 Einbrüche gegeben. Wie die Polizei mitteilt, waren eine Bäckerei in der Hauptstraße, das Feuerwehrhaus der Ortsfeuerwehr und ein Elektronikfachgeschäft in der Marktstraße das Ziel. Ob etwas gestohlen wurde, stand bisher aber nicht fest.
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7: 8:07. Weiterhin Fahrtausfälle beim SVHI. Wir haben jetzt die 8-Uhr-Stunde erreicht und das Erste, was ausfällt, ist die Linie 4, die ab ZOB fahren würde um 8:18. Wobei, nee, 4 ab Südfriedhof, 8:15, noch ein bisschen früher. Ebenfalls ein Ausfall. Dann 4 ab ZOB, 8:38 und 4 ab Südfriedhof, 8:55. Das sind die Ausfälle für diese Stunde. Das zieht sich auf der 4 dann ansonsten rein bis in den Abend und auf der 5 geht's dann so zum Mittag los. Also bitte, schauen Sie auf der SVI-Homepage, wenn Sie heute die 4 oder die 5 nutzen. Schauen Sie vielleicht auch generell. Kann ja sein, dass sich da noch was updatet und erweitert. Ich hoffe natürlich nicht. Und gebe sonst noch jetzt eine Meldung für die B6 Richtung Hannover durch. Zwischen Gleidingen und Rethen, da liegen jetzt Spanngurte auf der Fahrbahn. Sonst ist es in Sachen Verkehrsmeldungen bislang ein entspannter Morgen von dem, was ich jetzt hier so zu sehen bekomme und wünsche, dass Sie alle natürlich dann auch eine gute Fahrt vor sich haben, vielleicht ja auch gleich schon hinter sich. Kommen Sie gut an.
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7: Mit Alexander Polikowski. Mehr als ein Drittel aller US-AmerikanerInnen sind nach 9/11 geboren oder sind zu jung, um sich daran zu erinnern. Ich weiß nicht, wie das bei Ihnen ist. Wenn Sie alt genug gewesen sind, um die Bilder dann gesehen zu haben, live im Fernsehen, auf allen Kanälen oder davon gehört haben, im Radio, dann werden Sie wahrscheinlich noch genau wissen, was Sie gemacht haben, wie Sie da drauf reagiert haben. Das ist so ein Tag, den vergisst man nicht, wenn man alt genug war, ihn wirklich miterlebt zu haben. 9/11 ist natürlich auch künstlerisch ganz viel bearbeitet worden. Es gibt sehr, sehr viele Songs, da habe ich in der letzten Stunde ja was gespielt. Es gibt auch ganz viele Filme, die sich damit beschäftigen. Es gibt einen mit Nicolas Cage als Feuerwehrmann, der dann direkt halt in den Türmen eingesetzt wird. Es gibt einen Film mit Robert Pattinson, wo quasi als Plot-Twist am Ende rauskommt, er fährt zur Arbeit und na, oh mein Gott, es ist tatsächlich nahe am World Trade Center und heute ist der 11. September. Bisschen geschmacklos. Es gibt aber auch ein, wissen Sie was, bei meinem heutigen Filmsong, ich musste ein kleines bisschen tricksen, aber ich würde Ihnen das trotzdem ganz gerne empfehlen und finde den heutigen Tag dazu ganz passend. Dazu gleich mehr.

0: 38 Flugzeuge umgeleitet, die halt eigentlich auf dem Weg gewesen sind nach New York. Und die kamen alle, wo kann man hin? Nach Neufundland, die östlichste Provinz Kanadas. Da gibt es die Stadt Gander und da gibt es einen internationalen Flughafen. In Gander leben ungefähr 11.000 Menschen. Und dann plötzlich trudeln 38 Flugzeuge ein mit rund 7.000 Passagieren, die halt jetzt erstmal in Gander irgendwie aufgenommen werden müssen, beherbergt, verpflegt. Da entsteht natürlich eine Dynamik, wo so viele unterschiedliche Menschen aufeinanderprallen, aber natürlich trotzdem helfen wollen, beziehungsweise halt selber total zerrüttet sind. Was passiert dann mit diesen Menschen? Und auch, wie geht's weiter, wenn die dann versuchen, wenn sie dann die Stadt verlassen, wieder zurück in ihr Leben zu finden? Und wie ist das dann, wenn sie nochmal Jahre später an diesen Ort zurückkehren? Eine wahre Geschichte, dramatisch aufbereitet in einem Musical. Come From Away hat damals am Broadway 2017 große Erfolge gefeiert, hat auch 7 Nominierungen gekriegt für den Tony Award, also den Theater-Oscar, und hat dann einen für die beste Regie gewonnen. Es gibt davon jetzt keine richtige Verfilmung, aber zumindest einen professionellen Pro-Shot, also eine vernünftig mitgefilmte und dann entsprechend bearbeitete und editierte Fassung, die auf Apple TV gelaufen ist. Da kann man es halt auch noch aktuell gucken, über einen Probemonat zum Beispiel oder wenn man sich einen entsprechenden Kanal irgendwie holt. Und das ist zumindest aktuell die einzige Möglichkeit, sich Come From Away anzuschauen. Musical-Interessierte oder solche, die sich mal anschauen wollen, wie man halt auch so eine Story in so einem Medium und Format erzählen kann, denen würde ich aber auf jeden Fall das Stück ans Herz legen. Ist auch etwas, was ans Herz geht, etwas, das einen natürlich auch teilweise schon traurig berührt, aber auch einen mit Hoffnung zurücklässt und einen sehr teilhaben lässt an diesen Schicksalen. Und da hören wir jetzt mal in den Soundtrack am heutigen 11. September aus dem Soundtrack zu Come From Away, Something's Missing.
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0: Und wer dafür auf die Straße gehen möchte und da Flagge zeigen will, das geht heute. Ein Bündnis aus den hiesigen Gruppen von Fridays for Future, Eltern gegen Rechts und Extinction Rebellion rufen zu einer Demo auf. Kurz nach den Ergebnissen von Sachsen-Anhalt und auch kurz vor unserer Kommunalwahl. Es geht um die immer weiter in die Mitte der Gesellschaft kommenden Rassismus und Faschismus. Und es geht auch um die globale Wärmung mit all den ganzen Folgen, die wir halt auch schon sehen und spüren können. Themen, denen man, ich zitiere, mit angemessener Ernsthaftigkeit begegnen müsse. So das Bündnis. Heute beginnt diese Demo um 16.30 Uhr am Platz auf der Lilie. Dann gibt es einen Zug durch die Innenstadt über den Bahnhofsplatz. Und am Ende geht es dann wieder auf der Lilie mit einer Abschlusskundgebung zum Ende. Steht auch auf tonkohle.de nochmal. Und wo ich ja auch die Kommunalwahl gerade angesprochen habe.
1: Aufbauend auf einem sehr guten Leitbild, was den Menschen im Vordergrund hat, möchte ich tatsächlich eine Leitkultur entwickeln, die der Verwaltung ermöglicht, gut und zufrieden zu arbeiten.
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1: Um 8:30 mit Felix Oehlmann. Die Schlagzeilen. Stadtrat diskutiert über Fraktionszuschüsse. Einbrecher suchen zwei Geschäfte und die Feuerwehr in Hoheneggelsenheim. Betrüger bringen Bockfelder Seniorenpaar mit Schockanruf um größere Summe und Weihbischof Mar Arends gratuliert zum jüdischen Neujahrsfest. Die Meldungen im Einzelnen. Der Hildesheimer Stadtrat hat in seiner letzten Sitzung mit großer Mehrheit eine Erhöhung der Gelder für seine politische Arbeit beschlossen. Dabei geht es um Zuschüsse für Miet- und Nebenkosten für eine Geschäftsstelle, dort beschäftigtes Personal und einen Sockelbetrag für Sachaufwände. Es wurden die jeweiligen Zuschüsse erhöht und zugleich die Schwelle herabgesetzt, um diese Zuschüsse zu erhalten. So bekommt zum Beispiel eine Fraktion mit 4 bis 6 Personen künftig maximal 400 statt bisher 360 Euro an Mietkostenzuschuss im Monat. Der Abstimmung über den zugehörigen Antrag der Gruppen SPD, Grüne Partei und CDU/FDP ging eine teils kontroverse Diskussion voraus. So sagten etwa SPD-Fraktionschef Stefan Lenz, sein Grünen-Kollege Thomas Kittel und CDU-Fraktionschef Dennis Münter, die entsprechenden Gelder seien lange nicht erhöht worden und im künftigen neu gewählten Rat würden bei mindestens gleicher Arbeitsbelastung 2 Mitglieder weniger sitzen. Die ehrenamtlich geleistete Ratsarbeit inklusive der in Aufsichtsräten sei umfangreich und die Unterstützung durch eine Geschäftsstelle nötig. Kritik kam dagegen von AfD, Gemeinsam Plus und Jens Schulte-Koch. Dabei ging es vor allem um die unklaren Folgekosten und den Zeitpunkt der Entscheidung, jetzt zum Ende dieser Ratsperiode statt zu Beginn der neuen. 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In der Nacht auf Mittwoch hat es in Hoheneggelsen 3 Einbrüche gegeben. Wie die Polizei mitteilt, war zwischen 19 Uhr abends und 3.45 Uhr in der Nacht eine Bäckerei in der Hauptstraße das Ziel, dann zwischen 17.30 Uhr und 7 Uhr das Feuerwehrhaus der Ortsfeuerwehr und zwischen 4.30 Uhr und 5 Uhr ein Elektronikfachgeschäft in der Marktstraße. In allen 3 Fällen verschafften sich der oder die Täter gewaltsam Zutritt und durchwühlten die Innenräume. Ob auch etwas gestohlen wurde, stand bisher nicht fest. Mögliche Hinweise nimmt das Kommissariat Bad Salzdetfurt entgegen. Diesen Dienstag hat es erneut einen erfolgreichen Betrug per Schockanruf in Hildesheim gegeben. Wie die Polizei mitteilt, täuschten Anrufer einem älteren Ehepaar aus dem Bockfeld vor, ihre Tochter liege mit einer lebensbedrohlichen Krankheit in einer Klinik und brauche dringend Geld für die zur Behandlung nötigen Medikamente. Dabei kam auch die angebliche Tochter kurz weinend ans Telefon. Das Paar sagte zu, das Geld vorzustrecken und bald darauf kam ein Bote am Haus in der Isarmeierstraße vorbei und holte es ab. Dieser Mann war etwa 35 Jahre alt, 1,70 Meter groß und hatte eine dunkle Kurzhaarfrisur. Er war dunkel gekleidet und machte einen gepflegten Eindruck. Wer in der Sache Hinweise hat oder insbesondere diesen Mann und möglicherweise ein Fahrzeug gesichtet hat, am Dienstag zwischen 15 und 16 Uhr, insbesondere im Bereich rund um die Isarmeierstraße im Bockfeld, wird gebeten, sich bei der Hildesheimer Polizei zu melden. Anlässlich des jüdischen Neujahrsfests Rosh Hashanah haben die katholischen Bischöfe in Niedersachsen und Bremen ihre Verbundenheit mit ihren jüdischen Geschwistern betont und herzliche Grüße und Segenswünsche fürs neue Jahr übermittelt. Die guten und freundschaftlichen Beziehungen zwischen Jüdinnen und Juden sowie Christinnen und Christen seien Frucht eines Weges, auf dem Vertrauen gewachsen und gegenseitiges Verständnis vertieft worden sind, heißt es in dem Brief, der auch vom derzeitigen Administrator des Bistums Hildesheim, Weihbischof Dr. Martin Ma-Ahrens, unterzeichnet wurde. Ma-Ahrens wandte sich darüber hinaus auch mit einem Brief an die jüdischen Gemeinden im Gebiet des Bistums. Darin schreibt er unter anderem, der jüdisch-christliche Dialog sei für ihn Ausdruck einer tiefen geistlichen Verbundenheit sowie der gemeinsamen Verantwortung für die Gesellschaft und die Demokratie. Mit Blick auf den Weggang von Bischof Heiner Wilmer sagte er, Übergangszeiten gingen bisweilen auch mit einer gewissen Unsicherheit einher. Umso wichtiger sei es ihm, bewusst die Verbundenheit mit Gott, untereinander und mit Dialogpartnerinnen und Partnern zu stärken.
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2: Die Temperaturen gemessen von den Tonkuhle-Wetterpartnern um 8:30. Das haben wir, was sind's? 12 Grad. Hey, es ist ein bisschen angestiegen. 12 Grad in Hildesheim und in Dinkelbe. Immer noch 11 Grad in Hasum, 13 Grad in Sarstedt und Vechelde. Die Vorhersage, der heutige Höchstwert 21 Grad und es bleibt erstmal sonnig, aber das wird dann im Laufe des Tages eingetrübt, so nach und nach rücken immer mehr Wolken an. Dann gerade ab dem Nachmittag ist wahrscheinlich alles ziemlich zugezogen. Regen gibt's auch noch, leichter Regen, so ab 17, 18 Uhr, der kann sich dann ein bisschen durch den Tag durchziehen. Der Wind nur leicht unterwegs, leichte Böen, wenn überhaupt. Und die weiteren Aussichten, erst am Sonntag legt der Zahn zu. Und dann gibt's auch wieder Regen. Der Sonntag, der hat immer wieder mal ein bisschen was zu bieten. Der Samstag fällt trocken aus, Montag mit ein bisschen Glück auch. Dienstag sieht dann wieder verregneter und unangenehmer aus. So zumindest der aktuelle Trend. Was die Tiefstwerte betrifft, die bleiben jetzt ziemlich konstant, so um die 14 Grad. Höchstwerte pegeln sich so um die 20 Grad ein. Und weiterhin viele Wolken, ein bisschen Sonne. So geht's jetzt erstmal rein bis in die nächste Woche. Soweit die Meldungen.
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2: 8:37 B6 Richtung Hannover. Zwischen Gleidingen und Rethen, da liegen Spanngurte auf der Fahrbahn. Und die Landstraße 460. Zwischen der Abzweigung nach Rössing und der B1, da gab es einen Unfall und die Chemikalien laufen aus. Polizei und Feuerwehr sind vor Ort. Beide Fahrtrichtungen aktuell gesperrt. Also L460 zwischen der Abzweigung nach Rössing und B1 in beiden Richtungen meiden. Fahren Sie daran vorbei, weiträumig am besten. Und bedenken Sie, dass heute auch wieder ein paar Busausfälle anstehen. Wenn wir uns das angucken auf der SVHI-Homepage, es betrifft die Linien 4 und 5. Das ist zumindest der aktuelle Stand. Auf der 5 geht es im Laufe des Mittags los. Die 4 hat jetzt noch vor 18 Sekunden hätte die 4 ab ZOB fahren müssen, sollen, das ist ein Ausfall. Und Gegenrichtung 4 ab Südfriedhof, 8:55 Uhr. Dann 9:15 Uhr ab Südfriedhof, 9:18 Uhr ab ZOB, ebenfalls die 4. Das sind dann die kommenden Ausfälle. Und nicht die letzten in der 9-Uhr-Stunde. Bitte auf der SVHI-Homepage nachschauen, wie immer. Und wie immer wünsche ich Ihnen allen, dass Sie gut und sicher ans Ziel kommen und alles klappen möge, so gut es geht. Ich weiß, das Wetter spielt jetzt vielleicht nicht unbedingt mit. Wenn Sie aber noch mal ein bisschen Freibadsaison ausklingen lassen möchten, das geht an der Jo-Wiese diesen Sonntag bei freiem Eintritt. Und sogar Hunde dürfen dann im See- und Nichtschwimmerbecken planschen. Hundeschwimmen ist also am Sonntag auch noch mal drin. Und am Nachmittag gibt es sogar Live-Musik. Das ist nur eine Sache, die am Wochenende ansteht, da ist wieder ein bisschen was los in Hildesheim und da gibt es gleich ein paar potenzielle Ideen für Sie.

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1: Mit Henry Schnur. Die Fraueninitiative Rosenlabyrinth Hildesheim lädt zu einem geomantischen Spaziergang ein. Mara Wold ist nicht nur Gartengestalterin, sondern auch Geomantieberaterin. Wer also die Energien der Erde kennenlernen möchte, kann sich um 17 Uhr zum geomantischen Spaziergang am Rosenlabyrinth im Ernst-Ehrlicher-Park einfinden. Sie wollen einen lustigen Abend haben? Jochen Prang kann Ihnen behilflich sein. Der Komiker tritt heute Abend mit seinem Programm Immer ist was um 19 Uhr im Pavillon Hannover auf. Karten gibt es online ab 21,80 Euro oder zur Abendkasse für 23 Euro. Joni and the Yuahoos sind eine Bluegrass-Band. Falls Ihnen das nix sagt, Bluegrass ist eine Unterkategorie von Country und amerikanische Volksmusik. Sie treten nur akustisch auf, auch heute Abend in der Bischofsmühle um 20.30 Uhr. Die vier Musiker haben sich bereits im Mutterland ihres Genres bewährt, also hören Sie mal rein. Johnny and the Yuahoos um 20.30 Uhr in der Bischofsmühle. Karten im Vorverkauf kosten 12,50 Euro, an der Abendkasse 16 Euro. Heute gibt es eine Sonderausgabe von Ton durch Strom. 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Das waren die Veranstaltungstipps für heute. Die fürs Wochenende folgen in Kürze.
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2: Ich weiß nicht, ob Ihnen Bluegrass wirklich nichts gesagt hat oder gesagt hätte. Vermutlich kratzen die meisten Leute dann eher beim Namen Geomantik an sich am Kopf oder runzeln die Stirn. Da hatten wir vor ein paar Tagen aber darüber berichtet. Also falls Sie sich vor einem geomantischen Spaziergang erstmal anhören möchten, was genau das ist und wie genau man sich das vorstellen muss, hören Sie gerne nochmal rein, falls nicht getan, im Tonkuhle-Podcast. Da finden Sie das Interview zum Nachhören. Und gut, falls bei Bluegrass auch noch so ein gewisses Fragezeichen schwebt, dann gebe ich Ihnen doch einfach mal ein längeres Hörbeispiel. Johnny and the Yuahoos mit Some Poor Boy's Heart.

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1: mit Henry Schnur. Die Veranstaltung für heute hatten wir ja gerade schon. Hier kommen jetzt noch ein paar Tipps für morgen und übermorgen. Der große Kiki-Flohmarkt des Kinderkiste e.V. auf der Marienburger Höhe in der Körnerstraße 50 findet am Samstag von 8 bis 14 Uhr statt. Eine wichtige Information für alle Verkäufer und VerkäuferInnen: Es ist keine Anmeldung erforderlich. Die markierten Standflächen sind frei wählbar und der Aufbau ist ab 6.30 Uhr möglich. Wer Lust auf Kirchenmusik hat, der bekommt am Samstag um 12.15 Uhr den deutschen Organist, Kirchenmusiker und Dozent für Orgelimprovisation Enno Grön zu hören. In der Orgel-Matinee-Reihe Samstag Mittagsmusik im Hildesheimer Dom spielt er seine eigene Improvisation. Am Samstag im Hildesheimer Dom um 12.15 Uhr. Der Eintritt ist frei. Wer dieses Wochenende nicht nur seine Bauchmuskeln im Fitnessstudio, sondern auch seine Lachmuskeln trainieren möchte, gut aufgepasst. Clemens Brox, auf Social Media auch bekannt als der Vater, ist mit seiner Live-Show Früher war alles besser, oder? In Halle 39 zu erleben. Karten bekommt man ab 45 Euro. Diesen Sonntag bieten St. Michaelis und das Dommuseum anlässlich des Tags des offenen Denkmals aufgrund des Erfolgs im vergangenen Jahr eine Sonderführung von 12 bis 14 Uhr an. Das waren einige Veranstaltungstipps fürs Wochenende. Weitere finden Sie auf stadtmagazin-public.de.
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2: Samstag und Sonntag können Sie übrigens auch im Tegernsee-Filmpalast auf Postersuche gehen. Da gibt es einen Bazar und der Erlös geht in einen guten Zweck.

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3: Und kommen Sie gut durch diesen Freitag und gut auch ins und entspannt durchs Wochenende. Mein Name ist Alexander Polikowski. Ciao.

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1: Um 9 Uhr mit Astrid Fietz. In New York wird heute der Opfer der Anschläge vom 11. September 2001 gedacht. Dabei ist erstmals eine zusätzliche Schweigeminute für die Menschen vorgesehen, die später an Krankheiten oder Verletzungen infolge der Anschläge starben. Aus der NDR-Nachrichtenredaktion Jenny Kallenbrunnen.
2: 25 Jahre nach dem Attentat melden sich immer mehr Menschen, die unter gesundheitlichen Folgen durch die Anschläge leiden. Viele der Menschen, die an den Aufräumarbeiten um das World Trade Center beteiligt waren, sind an Demenz oder Krebs erkrankt. Inzwischen sind weit mehr Menschen an den Folgen der Anschläge vom 11. September gestorben als bei den Anschlägen selbst, das meldet die US-Regierung. Durch den Einsturz der beiden rund 400 Meter hohen Türme und die Brände war in Manhattan ein hochgiftiges Gemisch entstanden aus pulverisiertem Beton, Glas und verbrannten Kunststoffen. Zehntausende Einsatzkräfte, Helferinnen, Anwohner und Beschäftigte haben dieses Gemisch eingeatmet.
1: Die riskanten Finanzgeschäfte mehrerer Krankenkassen und Ärzteverbände sorgen für immer mehr Kritik. Der SPD-Politiker Wiese spricht in den Funke-Zeitungen von milliardenschweren Wetten auf Kosten der Versicherten. Die verantwortlichen Funktionäre hätten sich verhalten wie waghalsige Hedgefondsmanager. Auch die grünen Gesundheitsexpertin Pichotta fordert Aufklärung und mehr Kontrolle über die Beiträge der Versicherten. NDR, WDR und Süddeutsche Zeitung hatten aufgedeckt, dass mehrere Krankenkassen und Ärzteverbände vermutlich über 1 Milliarde Euro mit riskanten Finanzgeschäften verloren haben. Die Bundesregierung will für eine Reform der Pflegeversicherung eine Expertenkommission einsetzen. Das teilte Gesundheitsminister Linnemann mit. Der CDU-Politiker sagte der Frankfurter Allgemeinen Zeitung, das Gremium solle auch mit unabhängigen Fachleuten und Wissenschaftlern besetzt werden. Die Kommission soll sich laut Linnemann das Pflegesystem grundsätzlich anschauen und bis zum kommenden Jahr Vorschläge für eine strukturelle Reform ausarbeiten. Linnemann warnte, bis 2050 werde die Zahl der Pflegebedürftigen auf etwa 7,5 Millionen steigen. Da reiche es nicht, hier und da ein Pflaster auf das System zu kleben. In der Schweiz hat sich ein tödlicher Busunfall ereignet. Die Zahl der Opfer ist immer noch unklar. Die örtliche Polizei erklärte, aus Rücksicht auf die Angehörigen wolle sie erst im Laufe des Vormittags Einzelheiten bekannt geben. Die Bergung der Leichen dauerte demnach bis in die späten Abendstunden. Der Unfall hatte sich gestern am späten Nachmittag im Kanton Graubünden ereignet. Der Bus aus den Niederlanden kam von der Straße ab und kippte auf die Seite. An Bord sollen knapp 50 Personen gewesen sein. Australien gilt als Vorreiter beim Social-Media-Verbot für unter 16-Jährige. Jetzt will auch der US-Bundesstaat Kalifornien, also da, wo der bedeutendste Hightech-Standort Silicon Valley sitzt, soziale Medienangebote für Minderjährige regulieren. Der demokratisch geführte Bundesstaat an der Westküste wäre damit der erste in den USA. Aus San Francisco, Gabi Biesinger.
3: Ja, der demokratische Gouverneur Gavin Newsom, der hat ein Gesetzespaket unterzeichnet, das unter anderem süchtig machende Funktionen in sozialen Medien für junge Menschen unter 16 Jahren untersagt. Dazu gehört zum Beispiel dieses endlose Scrollen oder auch Autoplay, also die automatische Wiedergabe von Videos. Und ein anderes Gesetz, das den Namen Adam's Law trägt, nach einem Jungen, der sich nach Anleitung durch einen Chatbot das Leben genommen hat, das soll KI-Begleitschutz Chatbots regulieren.
1: Im Landkreis Lüchow-Dannenberg in Niedersachsen ist zum ersten Mal seit 100 Jahren wieder ein Elch gesichtet worden. Eine Wildtierkamera hat das Tier im Wendland gefilmt. Der genaue Ort soll zum Schutz des Jungbullen geheim bleiben. In Brandenburg, Sachsen und dem östlichen Sachsen-Anhalt sind häufiger Elche zu sehen. Größere Bestände gibt es in Polen. Die deutschen Basketballerinnen haben erstmals in ihrer Geschichte das WM-Halbfinale erreicht. Das Team von Bundestrainer Olaf Lange besiegte Europameister Belgien in Berlin überraschend deutlich mit 93-74. Im Halbfinale am Samstag trifft die DBB-Auswahl auf Mitfavorit Frankreich. Das waren die Nachrichten. Das Wetter in Norddeutschland. Immer wieder Schauer, vereinzelt Gewitter, im Südosten und Osten freundlicher. Maximal 18 bis 22 Grad. Morgen heiter bis wolkig, meist trocken, an der Nordsee einzelne Schauer. Maximal 19 bis 23 Grad. Am Sonntag stark bewölkt, häufig Regen bei 18 bis 21 Grad. Und am Montag heiter bis wolkig bei 17 bis 21 Grad. Es ist 9.04 Uhr.
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4: Mit Felix Oehlmann. Der Hildesheimer Stadtrat hat mit großer Mehrheit eine Erhöhung der Gelder für seine politische Arbeit beschlossen. Dabei geht es um Zuschüsse für Miet- und Nebenkosten für eine Geschäftsstelle, dort beschäftigtes Personal und einen Sockelbetrag für Sachaufwände. Der Abstimmung ging eine teils kontroverse Diskussion voraus. Die Stadt Hildesheim wird die Teilnahme der nördlichen Innenstadt bei einem Städtebauförderprogramm beantragen. Das hat der Stadtrat entschieden. Damit sollen im Bereich zwischen Kaiserstraße und Bahnhof vor allem der Marienfriedhof und marode Straßen überarbeitet und ein Quartiersmanagement eingerichtet werden. Außerdem soll auch die parallel geplante Sanierung des Butterborns mit dieser Maßnahme verknüpft werden. In der Nacht auf Mittwoch hat es in Hoheneggelsen 3 Einbrüche gegeben. Wie die Polizei mitteilt, waren eine Bäckerei in der Hauptstraße, das Feuerwehrhaus der Ortsfeuerwehr und ein Elektronikfachgeschäft in der Marktstraße das Ziel. Ob etwas gestohlen wurde, stand bisher aber nicht fest.
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0: Ein Hattrick der Kunst, so könnte man es bezeichnen, was am Sonntag in der Galerie im Stammelbachspeicher auf uns wartet. Gleich drei Ausstellungen werden feierlich eröffnet. Dreimal Vernissage, dreimal Kunst der vielleicht auch etwas anderen Art und Weise, die darauf wartet, entdeckt zu werden. Gelenkter Zufall ist eine davon. Diese farbenfrohe Ausstellung beruht auf der Zusammenarbeit von Guido Klumpe und Anna Beller. Marlene Kunz hat mit den beiden gesprochen.
1: Was kann ich mir denn unter dem Thema gelenkter Zufall vorstellen?
2: Ich fotografiere auf der Straße in der Tradition der Streetfotografie. Das heißt, es wird nichts gestellt oder arrangiert. Ich nehme das, was ich in der Stadt finde. Und ich baue eine Bühne als Fotograf. Wenn ich ein spannendes Arrangement in der Stadt finde, dann lasse ich den Zufall geschehen, aber ich versuche ihn zu lenken, so dass ich gucke, wo laufen Menschen lang, wie könnte sich das Leben hier gestalten, in diesem kleinen Punkt an der Stadt.
3: Ja, bei mir sind die Bilder gegossen, komponiert und indem ich die Farbe vertikal herunterfließen lasse, gebe ich dem Zufall Raum und in vielen Stunden des Trocknungsprozesses entstehen spannende Details.
1: Da ihr beide ja jetzt eine Kollaboration quasi ausstellt, also jeder stellt zwar seins aus, aber dann doch wiederum zusammen. Wie ist denn die Ausstellung für die Besucher zu durchlaufen?
2: Also wir haben sehr viele Wände,

0: Das sind 400 Quadratmeter im Stammelbach-Speicher. Man geht um viele Ecken, es geben sich immer kleine Räume im großen Raum und hinter jeder Ecke entsteht was Neues. Es gibt manchmal Bilder von einem Künstler, also entweder nur von Anna oder nur von mir. Es ergeben sich Kombinationen, dadurch, dass wir uns nebeneinander hängen oder gegenüber hängen. Wenn man sich umdreht, sieht man wieder ganz neue Kombinationen, Gegenüberstellungen. Das heißt, in jeder Ecke entstehen ganz neue Bezüge. Das wird, glaube ich, sehr, sehr spannend für die, die uns besuchen kommen.
1: Genau. Und die Farbe ist natürlich unser gemeinsames Medium. Und der Minimalismus, damit die Farbe auch atmen kann, habe ich beispielsweise oft einen großen weißen Hintergrund. Und Guido hat spannende Kompositionen, in der die Farbe flächenhaft oft und malerisch zum Ausdruck kommt. Da greifen wir auch wieder Guidos Fotografie auf, die oft als Malerei angesehen wird. Meine Malerei wird teils als fotografisch betrachtet. Da entstehen auch ganz spannende Sichtbezüge und Ausdrucksformen, die sich ähneln, obwohl sie ja bei mir im inneren Atelier stattfinden und bei Guido im Atelier des Außenraums.
0: Und oft ist es so, dass ich auf der Straße viel weniger wie ein Fotograf denke, sondern viel mehr als ein Maler dann auch. Und dadurch bekommen die Bilder vielleicht auch so was Malerisches, dass viele Leute dann gar nicht glauben wollen, dass es Fotografie ist und sagen, das sind doch Collagen. Und ich dann immer sage, nee, das ist tatsächlich so gewesen.
2: Wir haben gerade über Farbe gesprochen. Was gibt es dazu noch zu ergänzen?
1: Die Bewegung. Ich lasse Farbpartikel in ihrem Bewegungsprozess einfrieren, eintrocknen. Guido lässt beispielsweise Menschen oder Vögel in seinen Kompositionen erscheinen und einfrieren. Bei mir wird die Bewegung der Farbe malerisch eingefroren. Es ist eine Momentaufnahme und Guido fotografiert den Moment.
3: Drei Ausstellungen von insgesamt 11 KünstlerInnen. Die Vernissage von allen dreien beginnt diesen Sonntag um 11.15 Uhr in der Galerie im Stammelbach-Speicher in der Wachsmuthstraße.

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1: Um 9:30 mit Felix Oehlmann. Die Schlagzeilen: Stadtrat diskutiert über Fraktionszuschüsse, Feuerwehr löscht Kellerbrand auf der Marienburger Höhe, Radfahrer wird bei Kollision nahe Neuhof schwer verletzt und nächste Saarstädter Baum- und Strauchschnittsammlung ist in einem Monat. Die Meldungen im Einzelnen. Der Hildesheimer Stadtrat hat in seiner letzten Sitzung mit großer Mehrheit eine Erhöhung der Gelder für seine politische Arbeit beschlossen. Dabei geht es um Zuschüsse für Miet- und Nebenkosten für eine Geschäftsstelle, dort beschäftigtes Personal und einen Sockelbetrag für Sachaufwände. Es wurden die jeweiligen Zuschüsse erhöht und zugleich die Schwelle herabgesetzt, um diese Zuschüsse zu erhalten. So bekommt zum Beispiel eine Fraktion mit 4 bis 6 Personen künftig maximal 400 statt bisher 360 Euro an Mietkostenzuschuss im Monat. Der Abstimmung über den zugehörigen Antrag der Gruppen SPD-Grüne Partei und CDU-FDP ging eine teils kontroverse Diskussion voraus. So sagten etwa SPD-Fraktionschef Stefan Lenz, sein Grünen-Kollege Thomas Kittel und CDU-Fraktionschef Dennis Münter, die entsprechenden Gelder seien lange nicht erhöht worden und im künftigen neu gewählten Rat würden bei mindestens gleicher Arbeitsbelastung 2 Mitglieder weniger sitzen. Die ehrenamtlich geleistete Ratsarbeit inklusive der in Aufsichtsräten sei umfangreich und die Unterstützung durch eine Geschäftsstelle nötig. Kritik kam dagegen von AfD, Gemeinsam Plus und Jens Schulte-Koch. Dabei ging es vor allem um die unklaren Folgekosten und den Zeitpunkt der Entscheidung, jetzt zum Ende dieser Ratsperiode statt zu Beginn der neuen. Sie hören Teile aus der Ratssitzung diesen Samstag ab 12 Uhr im Tonkuhle-Programm. Der komplette Mitschnitt der Ratssitzung kann auf dem Tonkuhle-YouTube-Kanal abgehört werden. Der Löschzug der Hildesheimer Berufsfeuerwehr ist diesen Mittwoch zu einem Kellerbrand in der Saarstraße ausgerückt. Laut Bericht war der gegen 15.30 Uhr von einem Bewohner des betroffenen Einfamilienreihenhauses gemeldet worden. Beim Eintreffen der Einsatzkräfte drang bereits dichter Rauch aus einem Kellereingang und Teilen des Erdgeschosses. Die Bewohner hatten das Haus bereits verlassen. Die Feuerwehr ging mit 2 Trupps vor und löschte das Feuer bis etwa 16.10 Uhr. Danach wurde das Haus belüftet. Um auf mögliche Schäden an Strom- und Gasanschlüssen zu prüfen, wurde auch die EFI hinzugezogen. Der Einsatz war gegen 16.50 Uhr beendet. Die Polizei hat den Kellerraum beschlagnahmt und ermittelt zur Brandursache. Am Mittwochnachmittag ist ein Radfahrer bei einem Verkehrsunfall auf der Robert-Bosch-Straße schwer verletzt worden. Wie die Polizei mitteilt, fuhr der 37-Jährige in Richtung Innenstadt, als er beim Passieren der Neuhofer Straße vom Opel einer 20-Jährigen angefahren wurde. Ein Rettungshubschrauber brachte ihn in ein Krankenhaus. Für die Unfallaufnahme war der Bereich um die Unfallstelle vorübergehend gesperrt. Zur Ursache ermittelt die Polizei. Der Zweckverband Abfallwirtschaft Hildesheim nimmt am 10. Oktober in Saarstedt kostenlos Baum- und Strauchschnitt an. Wie die Stadt mitteilt, ist dies dann am Vormittag auf dem Schützenplatz möglich. Am gleichen Tag besteht demnach auch die Möglichkeit, bis zu 3 Kubikmeter gebündelt von der Grundstücksgrenze abholen zu lassen. Dies koste 48 Euro und könne ab dem 2. Oktober beim ZAH angemeldet werden.

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0: Ein Hattrick der Kunst, so könnte man es bezeichnen, was am Sonntag in der Galerie im Stammelbachspeicher auf uns wartet. Gleich drei Ausstellungen werden feierlich eröffnet. Dreimal Vernissage, dreimal Kunst der vielleicht auch etwas anderen Art und Weise, die darauf wartet, entdeckt zu werden. Eine davon heißt Ich:Medium. Dabei geht es um das Selbst, um ein Auseinandersetzen damit. Was heißt das? Marlene Kunz sprach darüber mit Jessica Dirks und Edin Bayritsch.
1: Worum geht es denn in eurer Ausstellung?
2: Es geht um das Ich. Die Ausstellung heißt Ich Medium und wir zeigen einen Querschnitt der Arbeiten, die in den letzten anderthalb Jahren der gemeinsamen Arbeit zum Thema Subjekt, Ich, Selbstverständnis entstanden sind.
1: Und was heißt dabei gemeinsame Arbeit?
3: Ja, wir beide haben vor anderthalb Jahren das Projekt begonnen und es gab verschiedene Phasen, also Zwischenschritte, die dabei passiert sind und wir haben intensiv miteinander, also in Austausch miteinander an dem Projekt gearbeitet, also an den eigenen Arbeiten und haben uns gegenseitig gepusht, kritisiert, Impulse gegeben, in welche Richtung es gehen könnte und das ist jetzt sozusagen ein Standpunkt, den wir zeigen werden.
1: Und was hat der Besucher dabei dann zu erleben?
3: Ich denke, das Erste ist halt einfach, ich würde sagen, der Mensch erstmal, ich selbst als Mensch, die Begegnung mit sich selbst, Körper, Haut, Haare, Fleisch, der Mensch als in seiner ganzen Konsistenz, Gefühl.
2: Ja, ich glaube, es ist man betritt so eine eigene Welt. Es ist wie eine Innen- und Außenschau zugleich, die man erleben kann.
1: Wie hat sich diese gemeinsame Zusammenarbeit denn entwickelt?
2: Wir haben gestartet mit einer ganz intensiven Arbeitsphase, in der wir 12 Wochen lang uns jede Woche getroffen haben und uns gegenseitig Impulse gegeben haben, immer im Wechsel, uns die aktuellen Arbeitsstände gezeigt haben und dabei sind so ganz viele Ebenen von Arbeiten entstanden, die sich immer weiterentwickelt haben, die wir dann in einer ersten Werkschau in kleinen Kreis, in geschlossener Runde präsentiert haben, ganz unkommentiert, sind dann im Anschluss mit diesen Gästen in den Dialog gegangen und haben über die Arbeiten gesprochen, haben diese Impulse wieder mit in unsere Arbeitsprozesse genommen, haben daraus auch Workshops entwickelt, weil wir es so schön und intensiv fanden, was für Reaktionen wir bekommen haben auf diese Arbeiten und haben dann gemeinsam mit anderen Personen, mit Personen, die an unseren Workshops teilgenommen haben, zu ihren jeweiligen Ichs gearbeitet und daraus wiederum eine Werkschau entwickelt, die wir dann öffentlich präsentiert haben. Und auch aus diesen Feedbacks haben wir ganz viel mitgenommen. Dann sind wir jeweils in ganz eigene Arbeitsphasen gegangen über einen längeren Zeitraum und sind jetzt vor der Ausstellung nochmal 2 Wochen gemeinsam ins Atelier gegangen, um an neuen Arbeiten für diese Ausstellung zu arbeiten. Und jetzt präsentieren wir es wieder der Öffentlichkeit und sind sehr gespannt auf die Dinge, die uns da entgegenschlagen werden und welche Reaktionen wir auslösen werden.

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1: Um 10 Uhr mit Astrid Fietz. In den USA wird heute der knapp 3000 Opfer der Terroranschläge vom 11. September 2001 gedacht. Terroristen des islamistischen Netzwerks Al-Qaida hatten damals 4 Passagierflugzeuge entführt. 2 davon steuerten sie in das World Trade Center in New York. Von dort berichtet Martin Ganselmeier.
2: Die Stadt, die sonst niemals schläft, hält heute inne. Schon in den vergangenen Nächten strahlten 2 gewaltige Lichtsäulen in den Nachthimmel über Manhattan. Genau dort, wo früher das World Trade Center stand. Knapp 3000 Lichtdrohnen, eine für jedes Opfer der Terroranschläge, ließen die beiden Türme wieder auferstehen. Während US-Präsident Donald Trump in Washington bleibt und eine Rede am Pentagon hält, kommen alle noch lebenden Ex-Präsidenten zur zentralen Gedenkfeier mit den Opferangehörigen zum 9/11-Mahnmal in Manhattan.
1: Das Finanzministerium plant, Geschäfte, Restaurants und Dienstleister in Deutschland zu verpflichten, Kartenzahlungen anzubieten. Dazu hat Finanzminister Klingbeil Eckpunkte vorgelegt. Welche digitale Bezahlmöglichkeit angeboten wird, dürfen die Unternehmen selbst entscheiden. Mindestens ein europäisches Bezahlverfahren muss demnach jedoch akzeptiert werden. Ausnahmen soll es für Vereine und Wohltätigkeitsorganisationen geben. Die neuen Regeln sollen ab 2027 gelten und dabei helfen, Steuerhinterziehung und Geldwäsche zu bekämpfen. Kunden sollen auch weiterhin mit Bargeld bezahlen können. Die Tourismusbranche in Deutschland kann auf ein gutes erstes Halbjahr zurückschauen. Wie das Statistische Bundesamt mitteilte, verzeichneten Hotels und Pensionen insgesamt gut 282 Millionen Übernachtungen. Das waren fast 1% mehr als im gleichen Zeitraum des Vorjahres. Gleichzeitig lag die Zahl der Übernachtungen damit über dem bisherigen Rekordwert für ein erstes Halbjahr aus dem Jahr 2019, also vor der Corona-Pandemie. Australien gilt als Vorreiter beim Social-Media-Verbot für unter 16-Jährige. Jetzt will auch der US-Bundesstaat Kalifornien, also da, wo der bedeutendste Hightech-Standort Silicon Valley sitzt, soziale Medien Angebote für Minderjährige regulieren. Der demokratisch geführte Bundesstaat an der Westküste wäre damit der erste in den USA. Aus San Francisco, Gabi Besinger.
3: Ja, der demokratische Gouverneur Gavin Newsom, der hat ein Gesetzespaket unterzeichnet, das unter anderem süchtig machende Funktionen in sozialen Medien für junge Menschen unter 16 Jahren untersagt. Dazu gehört zum Beispiel dieses endlose Scrollen oder auch Autoplay, also die automatische Wiedergabe von Videos. Und ein anderes Gesetz, das den Namen Adam's Law trägt, nach einem Jungen, der sich nach Anleitung durch einen Chatbot das Leben genommen hat, das soll KI-Begleitchatbots regulieren.
1: Bei dem schweren Busunglück in der Schweiz sind 5 Menschen ums Leben gekommen. Das teilte die Polizei im Kanton Graubünden mit. Demnach wurden 40 weitere Personen verletzt, 3 von ihnen schwer. Der Unfall hatte sich gestern am späten Nachmittag ereignet. Der Bus aus den Niederlanden kam von der Straße ab und kippte auf die Seite. An Bord sollen knapp 50 Personen gewesen sein. In Hamburg ist der Deutsche Radiopreis verliehen worden. NDR 2 wurde für das beste Entertainment-Format ausgezeichnet. Bambig Bump, Prange vs. Rode von Andreas Altenburg mit den Schauspielern Olli Dittrich und Bjarne Mädel. Der Preis für die beste Morgensendung ging an 1 Live vom WDR. Beste Moderatorin wurde Elfren Geser vom Radio FFH. Bestes Informationsformat wurde der WDR2-Podcast Inside Cum-Ex, Jagd auf die Steuermafia, von Autor Massimo Bognani. Die Jury nannte seine Doku-Reihe ein journalistisches Vorbild für anschauliche, niedrigschwellige Informationsvermittlung. Das waren die Nachrichten. Das Wetter in Norddeutschland, immer wieder Schauer, vereinzelt Gewitter, im Südosten und Osten freundlicher bei maximal 18 bis 22 Grad. Morgen heiter bis wolkig, meist trocken, an der Nordsee einzelne Schauer, maximal 19 bis 23 Grad. Am Sonntag stark bewölkt, häufig Regen, bei 18 bis 21 Grad und am Montag dann heiter bis wolkig, bei 19 bis ebenfalls 21 Grad. Es ist 10.04 Uhr.
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4: mit Felix Oehlmann. Der Hildesheimer Stadtrat hat mit großer Mehrheit eine Erhöhung der Gelder für seine politische Arbeit beschlossen. Dabei geht es um Zuschüsse für Miet- und Nebenkosten für eine Geschäftsstelle, dort beschäftigtes Personal und einen Sockelbetrag für Sachaufwände. Der Abstimmung ging eine teils kontroverse Diskussion voraus. Die Stadt Hildesheim wird die Teilnahme der nördlichen Innenstadt bei einem Städtebauförderprogramm beantragen. Das hat der Stadtrat entschieden. Damit sollen im Bereich zwischen Kaiserstraße und Bahnhof vor allem der Marienfriedhof und marode Straßen überarbeitet und ein Quartiersmanagement eingerichtet werden. Außerdem soll auch die parallel geplante Sanierung des Butterborns mit dieser Maßnahme verknüpft werden. In der Nacht auf Mittwoch hat es in Hoheneggelsen 3 Einbrüche gegeben. Wie die Polizei mitteilt, waren eine Bäckerei in der Hauptstraße, das Feuerwehrhaus der Ortsfeuerwehr und ein Elektronikfachgeschäft in der Marktstraße das Ziel. Ob etwas gestohlen wurde, stand bisher aber nicht fest.
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Frieden und Segen Gottes seien mit Ihnen, liebe Zuhörerinnen und Zuhörer. Assalamu alaikum wa rahmatullahi wa barakatuh. Herzlich willkommen zu unserer wöchentlichen muslimischen Freitagsansprache, das Wort zum Freitag. Am Mikrofon ist Emin Tunçay. Heute möchte ich über ein Thema sprechen, das uns als Menschen und ganz besonders als Muslime betrifft. Wie begegnen wir Menschen, die anders sind als wir? Menschen anderer Herkunft, anderen Sprache, anderen Hautfarbe, anderen Kultur, mit einer anderen Religion. Menschen, die neu in unserem Land sind. Oder einfach Menschen, die anders leben als wir. Der Islam gibt uns darauf eine klare Antwort. Der Mensch besitzt Würde, weil er ein Mensch ist. Nicht, weil er reich ist, nicht, weil er mächtig ist, nicht, weil er aus einer bestimmten Nation kommt, nicht wegen seiner Hautfarbe und auch nicht wegen seiner Abstammung. Allah sagt im Koran, Sure 49, Vers 13,

O ihr Menschen, wir haben euch von einem männlichen und von einem weiblichen Wesen erschaffen und euch zu Völkern und Stämmen gemacht, damit ihr einander kennenlernt. Dieser Vers beginnt mit O ihr Menschen. Nicht nur O ihr Muslime, sondern O ihr Menschen. Und Allah erklärt uns auch, warum wir verschieden sind, damit ihr einander kennenlernt. Das ist eine wunderbare Grundlage für unser Zusammenleben. Wir Menschen sind verschieden. Wir sprechen verschiedene Sprachen, wir gehören verschiedenen Kulturen an, unterschiedliche Traditionen. Wir sehen unterschiedlich aus, aber diese Unterschiede sind kein Grund für Überheblichkeit. Niemand hat sich seine Herkunft ausgesucht. Niemand hat sich seine Eltern ausgesucht und niemand hat sich seine Hautfarbe ausgesucht. Niemand kann stolz auf seine Herkunft sein und gleichzeitig einen anderen Menschen deswegen herabsetzen. Der Prophet Mohammed, Allahs Segen und Frieden seien auf ihm, hat diese Haltung sehr deutlich gemacht. In einer bekannten Überlieferung sagte er sinngemäß: Ein Araber ist nicht besser als ein Nicht-Araber und ein Nicht-Araber ist nicht besser als ein Araber. Ein Weißer ist nicht besser als ein Schwarzer und ein Schwarzer ist nicht besser als ein Weißer, außer durch Gottesfurcht. Damit zerstört der Islam die Vorstellung einer menschlichen Rangordnung nach Abstammung.

Rassismus bedeutet im Kern, ich bewerte einen Menschen nicht nach seinem Charakter und seinem Verhalten, sondern nach seiner Herkunft oder seiner zugeschriebenen Zugehörigkeit. Der Islam widerspricht diesem Denken, denn Allah hat die Menschen verschieden erschaffen, aber er hat ihnen nicht verschiedene menschliche Würden gegeben. Wir sind verschieden, aber wir sind Menschen. Wir können unterschiedliche Sprachen sprechen, aber wir haben denselben menschlichen Wert. Wir können unterschiedliche Religionen haben, aber wir dürfen deshalb keinem Menschen seine Würde nehmen. Denken wir an Bilal ibn Rabah. Bilal war ein schwarzer Afrikaner und ehemaliger Sklave, der von Mohammed, Friede sei mit ihm, befreit wurde. In einer Gesellschaft, in der Herkunft, Stamm und sozialer Status eine enorme Bedeutung hatten, wurde Bilal zu einem der bedeutendsten Gefährten des Propheten. Er wurde nicht wegen seiner Herkunft verurteilt, nicht wegen seiner Hautfarbe, nicht wegen seines sozialen Status. Sein Wert lag in seinem Glauben, seinem Charakter und seiner Aufrichtigkeit. Und Bilal wurde sogar mit einer der bedeutendsten Aufgaben in der frühen muslimischen Gemeinschaft betraut. Er rief zum Gebet. Bis heute folgen wir Muslime auf der ganzen Welt diesem Gebetsruf, den Bilal einst in Medina ausrief. Mehr als 2 Milliarden Muslime hören ihn bis heute und richten sich danach. Am Ende unserer Sendung heute werden Sie den Gebetsruf, den Azan, hören. Der Islam setzte damit ein starkes Zeichen. Die Würde eines Menschen hängt nicht von seiner Hautfarbe ab. Ein besonders eindrucksvolles Beispiel für Fremdenfreundlichkeit finden wir in Medina. Die Muslime, die aus Mekka nach Medina ausgewandert waren, wurden Mujahirun, die Auswanderer.

und diejenigen, die vor ihnen in Medina ansässig waren und den Glauben angenommen hatten, lieben diejenigen, die zu ihnen ausgewandert sind, und finden in ihren Herzen kein Bedürfnis nach dem, was ihnen gegeben wurde. Und sie geben ihnen den Vorzug vor sich selbst, auch wenn sie selbst Mangel leiden. Das ist eine außergewöhnliche Haltung. Die Ansar fragten nicht, was seid ihr? Sie fragten, was braucht ihr? Sie sagten nicht, ihr seid Fremde. Sie öffneten ihre Häuser, sie teilten ihren Besitz, sie teilten ihr Leben. Sie nahmen Menschen auf, die ihre Heimat verloren hatten. Das ist islamische Fremdenfreundlichkeit. Natürlich leben wir heute in einer anderen Zeit. Wir leben nicht in Medina im 7. Jahrhundert. Aber die moralische Botschaft bleibt aktuell. Auch heute kommen Menschen zu uns. Manche kommen wegen Krieg, manche wegen Verfolgung, manche wegen Armut, manche wegen ihrer Ausbildung oder Arbeit. Und manche suchen einfach eine bessere Zukunft für ihre Kinder. Nicht jeder Mensch, der zu uns kommt, ist automatisch ein guter Mensch. Natürlich nicht. Wir müssen zwischen Menschen auch unterscheiden können. Wer Straftaten begeht, muss sich vor dem Gesetz verantworten. Wer Regeln verletzt, muss mit Konsequenzen rechnen. Ein Staat braucht Gesetze und Ordnung. Aber Gesetze und Menschlichkeit sind kein Widerspruch. Wir können Regeln haben und trotzdem barmherzig sein. Wir können über Migration diskutieren und trotzdem den Menschen respektieren. Wir können Probleme benennen, ohne Menschen zu entwürdigen.

Es gibt eine besonders eindrucksvolle Überlieferung. Als ein jüdischer Trauerzug am Propheten vorbeikam, stand der Prophet Friede sei mit ihm auf. Seine Gefährten wiesen darauf hin, dass es sich um einen jüdischen Verstorbenen handelte. Der Prophet Friede sei mit ihm sagte: Ist es nicht eine menschliche Seele? Dieser kurze Satz enthält eine große Botschaft. Bevor wir den anderen als Juden sehen, bevor wir ihn als Christen sehen, bevor wir ihn als Muslim sehen, bevor wir ihn als Deutschen oder Türken oder Araber sehen, sehen wir einen Menschen, eine menschliche Seele.

Und jetzt möchte ich bewusst einen Blick auf das Christentum werfen. Denn manchmal denken Menschen, das ist eine rein islamische Botschaft. Nein, wir finden eine sehr ähnliche Botschaft auch im Evangelium. Eine meiner Lieblingsgeschichten aus dem Neuen Testament ist das Gleichnis von barmherzigen Samariter. Jesus, Friede sei mit ihm, wird gefragt, wer ist denn mein Nächster? Und Jesus, Friede sei mit ihm, erzählt von einem Menschen, der auf dem Weg überfallen wird. Er wird ausgeraubt, er wird verletzt, er bleibt halbtot liegen. Menschen kommen vorbei, aber sie helfen ihm nicht. Dann kommt ein Samariter. Und genau das ist entscheidend, denn Samariter und Juden standen damals in einem konfliktreichen Verhältnis. Jesus, Friede sei mit ihm, hatte also eine Geschichte erzählen können, in der der Held aus der eigenen Gruppe kommt. Aber er tut es nicht. Derjenige, der hilft, ist ausgerechnet der Fremde. Der Samariter sieht nicht zuerst, du bist nicht einer von uns. Er sieht, du bist ein Mensch. Du brauchst Hilfe. Und er hilft. Wer ist mein Nächster? Damit beantwortet Jesus die Frage, wer ist mein Nächster? Die Antwort lautet, nicht nur der Mensch, der mir ähnlich ist, nicht nur mein Landsmann, nicht nur mein Glaubensbruder, nicht nur mein Nachbar, nicht nur derjenige, der dieselbe Sprache spricht. Mein Nächster kann der Mensch sein, der mir völlig fremd ist. Und genau darin liegt die große Verbindung zwischen dieser christlichen Botschaft und dem Koran. Der Koran sagt nämlich, damit ihr einander kennenlernt. Jesus sagt, liebe deinen Nächsten wie dich selbst. Und dann, barmherzige Samariter zeigt uns, der Nächste ist manchmal gerade derjenige, den wir zunächst als Fremden betrachten.

Der Prophet Mohammed, Allahs Segen und Frieden seien auf ihm, wird im Koran als Barmherzigkeit für die Welten beschrieben. Allah sagt in Sura 21, Vers 107, wir haben dich nur als Barmherzigkeit für die Welten gesandt. Für die Welten. Nicht nur für eine Nation, nicht nur für einen Stamm, nicht nur für eine Hautfarbe. Die Barmherzigkeit ist ein zentraler Bestandteil unserer Religion. Und deshalb müssen wir uns fragen, wie sieht unsere Barmherzigkeit im Alltag aus?

Rassismus beginnt nicht immer mit Gewalt. Manchmal beginnt er mit einem Witz, mit einem abwertenden Begriff, mit einem Vorurteil, mit dem Satz vielleicht, die sind doch alle gleich oder die gehören nicht zu uns. Solche Worte können Wunden hinterlassen. Vielleicht sieht man diese Wunden nicht, aber sie existieren. Deshalb müssen wir auf unsere Sprache achten. Der Prophet hat uns gelehrt, dass ein gutes Wort eine gute Tat sein kann und ein schlechtes Wort kann große Schaden anrichten.

Liebe Geschwister, wenn wir über Rassismus sprechen, dürfen wir nicht nur auf andere zeigen. Wir müssen uns selbst prüfen. Gibt es auch unter uns Vorurteile? Beurteilen wir Menschen nach ihrer Nationalität? Türken gegen Araber, Araber gegen Kurden? Menschen aus einem Land gegen Menschen aus einem anderen? Beurteilen wir einen Menschen danach, welche Sprache er spricht oder welche Moschee er besucht oder aus welcher Familie er kommt? Wenn ja, dann müssen wir uns korrigieren. Denn der Islam ist keine Religion der ethnischen Überlegenheit. Der Islam hat keinen Platz für Stammesstolz, wenn diese zur Herabsetzung anderer führt. Allah sagt, gewiss, der Geehrteste von euch ist bei Allah der Gottesfürchtigste von euch. Nicht der Reichste, der Mächtigste, der Berühmteste oder derjenige mit der richtigen Herkunft, sondern der Gottesfürchtigste. Deshalb sollte ein Muslim einen Menschen nicht fragen, woher kommst du, und daraus seinen Wert ableiten, sondern was für ein Mensch bist du?

Vielleicht ist der fremde Mensch sogar eine Prüfung für uns. Wie reagieren wir, wenn ein Fremder Hilfe braucht? Wie reagieren wir, wenn jemand unsere Sprache nicht perfekt spricht? Wie reagieren wir, wenn ein Nachbar andere Gewohnheiten hat? Und wie reagieren wir, wenn jemand eine andere Religion besitzt? Sind wir dann geduldig? Sind wir freundlich? Sind wir gerecht? Oder werden wir arrogant? Allah sagt im Koran, im Sure 16, Vers 90,

0: الْبَغْيِ يَعِظُكُمْ لَعَلَّكُمْ تَذَكَّرُونَ.
1: Allah gebietet Gerechtigkeit, gutes Handeln und den Verwandten zu geben, und er verbietet das Schändliche, das Verwerfliche und die Gewalttätigkeit. Ja, Gerechtigkeit, gutes Handeln, Barmherzigkeit, das sind keine Nebensachen, das gehört zum Glauben. Auch Gastfreundschaft besitzt im Islam einen hohen Stellenwert. Der Prophet sagte, wer an Allah und den jüngsten Tag glaubt, soll seinen Gast ehren. Gastfreundschaft bedeutet nicht, dass wir keine Grenzen haben dürfen. Aber sie bedeutet, wenn ein Mensch bei uns Schutz und Hilfe sucht, begegnen wir ihm nicht mit Verachtung. Wir behandeln ihn als Menschen.

Wir leben in einer Zeit, in der Worte schnell verbreitet werden. Ein kurzer Satz im Internet, ein Video, ein Kommentar, ein Bild, ein Vorurteil kann innerhalb weniger Minuten tausende Menschen erreichen. Deshalb müssen wir als Muslime besonders vorsichtig sein, jedes Gerücht weiterzuleiten. Nicht jeden Menschen verurteilen, nicht pauschalisieren, verallgemeinern, nicht beleidigen, nicht hassen. Wir müssen prüfen, bevor wir urteilen. Allah sagt im Koran, Sura 49, Vers 6,

O ihr, die ihr glaubt, wenn ein Frevler euch eine Nachricht bringt, dann stellt sie klar, damit ihr nicht unwissentlich Menschen schädigt und danach über das, was ihr getan habt, Reue empfindet. Dieser Vers ist heute im Zeitalter sozialer Medien hochaktuell.

Eine der schwierigsten Aufgaben des Glaubens ist, gerecht zu bleiben, auch wenn wir einen Menschen nicht mögen. Allah sagt im Koran, Sure 5, Vers 8,

O ihr, die ihr glaubt, seid wahrer der Gerechtigkeit, und der Hass gegen Leute soll euch ja nicht dazu verleiten, dass ihr nicht gerecht handelt. Handelt gerecht, das ist der Gottesfurcht näher. Das ist eine enorme Forderung. Nicht sei gerecht, wenn du jemanden liebst, sondern sei gerecht, selbst wenn du ihn nicht magst. Das ist islamische Ethik.

Vielleicht fragen wir uns, was kann ich persönlich gegen Rassismus und Fremdenfeindlichkeit tun? Die Antwort beginnt ganz klein. Begrüßen wir unseren neuen Nachbarn. Helfen wir einem Menschen, der unsere Sprache noch nicht beherrscht. Lassen wir niemanden wegen seines Akzents auslachen. Erklären wir unseren Kindern, dass Herkunft kein Maßstab für den Wert eines Menschen ist. Widersprechen wir, wenn in unserer Gegenwart rassistische Sprüche gemacht werden. Und vor allem lassen wir uns nicht selbst von Vorurteilen bestimmen. Unsere Kinder lernen von uns. Wenn wir zu Hause schlecht über andere Nationen sprechen, hören unsere Kinder das. Wenn wir Menschen wegen ihrer Herkunft abwerten, übernehmen unsere Kinder diese Haltung. Auch wenn unsere Kinder sehen, dass wir freundlich sind, dass wir helfen, dass wir teilen, dass wir Menschen respektieren, dann lernen sie Islam nicht nur aus Büchern. Sie erleben Islam. Und vielleicht ist das die wichtigste Form der religiösen Erziehung. Vorbild sein.

Kehren wir zum Ausgang zurück. Allah sagt, O ihr Menschen, wir haben euch ja von einem männlichen und einem weiblichen Wesen erschaffen und euch zu Völkern und Stämmen gemacht, damit ihr einander kennenlernt. Das ist unser Auftrag, einander kennenlernen, nicht einander verachten, nicht einander entmenschlichen, nicht Mauern zwischen Menschen errichten, sondern einander kennenlernen.

Liebe Zuhörerinnen und Zuhörer, Rassismus ist nicht nur ein politisches Problem. Fremdenfeindlichkeit ist nicht nur ein gesellschaftliches Problem. Es ist auch eine Frage unseres Glaubens. Denn wenn wir wirklich glauben, dass Allah der Schöpfer aller Menschen ist, dann müssen wir uns auch entsprechend verhalten. Wenn wir wirklich an die Barmherzigkeit glauben, müssen wir barmherzig sein. Wenn wir wirklich an Gerechtigkeit glauben, müssen wir gerecht sein. Wenn wir wirklich glauben, dass Allah den Menschen Würde gegeben hat, dürfen wir keinem Menschen diese Würde nehmen. Die Ansar in Medina haben uns gezeigt, wie man Fremde empfängt. Der Prophet Mohammed, Allahs Segen und Frieden seien auf ihm, hat uns gezeigt, dass vor uns zunächst eine menschliche Seele steht. Bilal ibn Rabah erinnert uns daran, dass Hautfarbe und Herkunft keinen Menschen größer oder kleiner machen. Und die Geschichte von barmherzigen Samariter erinnert uns daran, der Mensch, der uns zunächst fremd erscheint, kann derjenige sein, dem wir gerade helfen müssen. Deshalb möchte ich heute mit einer einfachen Bitte schließen. Wenn euch ein fremder Mensch begegnet, seht nicht zuerst seine Herkunft, seht den Menschen. Wenn euch jemand begegnet, der eine andere Religion hat, wenn euch jemand begegnet, der eine andere Religion hat, seht nicht zuerst die Religion, seht den Menschen. Wenn euch jemand begegnet, der eine andere Hautfarbe hat, seht nicht zuerst die Hautfarbe, seht den Menschen. Und wenn jemand Hilfe braucht, fragt nicht zuerst, ist er einer von uns? Fragt, was kann ich für ihn tun?

0: Möge Allah unsere Herzen von Hochmut, Hass und Vorurteilen reinigen. Möge Allah uns gerecht und barmherzig machen. Möge Allah uns zu Menschen machen, die Brücken bauen und keine Mauern. Möge Allah unsere Kinder zu Menschen erziehen, die andere respektieren und sich gegen Ungerechtigkeit stellen. Und möge Allah uns die Weisheit geben, Unterschiede zu erkennen, ohne Menschen deswegen abzuwerten. Allahumma ihtina lihsanil akhlaq. O Allah, führe uns zu den besten Charaktereigenschaften. Amin.
1: Allahu Akbar.

liebe Zuhörerinnen und Zuhörer. Das war das Wort zum Freitag. Am Mikrofon war Emin Tunçay. Ich wünsche Ihnen und Ihren Familien ein friedliches und gesegnetes Wochenende. Assalamu alaikum wa rahmatullahu wa barakatuhu.

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1: Um 11 Uhr mit Astrid Fietz. Bundesarbeitsministerin Baas hält an der geplanten Rentenreform fest. Im Bundestag stellte sie gleichzeitig Übergangsregeln für Arbeitnehmer mit 45 Beitragsjahren in Aussicht. Aus der NDR Nachrichtenredaktion Christoph Johansen.
2: Grundsätzlich warb Baas dafür, den vorgezogenen Renteneintritt nach 45 Versicherungsjahren abzuschaffen. Alles andere komme den Staat und die Menschen teuer zu stehen, führe zu Rentenkürzungen und zu massiv steigenden Beiträgen. Gleichzeitig versprach die SPD-Politikerin Übergangsregeln für angehende Rentner. Die abschlagsfreie Rente nach 45 Versicherungsjahren werde nicht übermorgen abgeschafft. Es werde einen Vertrauensschutz geben, darauf könnten sich alle verlassen. Die Abschaffung der sogenannten Rente mit 63 war einer von mehr als 30 Vorschlägen der Rentenkommission zu einer umfassenden Reform.
1: Die USA gedenken heute der Opfer der Terroranschläge vom 11. September 2001. Das World Trade Center in New York, das Pentagon bei Washington und ein Feld im US-Bundesstaat Pennsylvania stehen im Mittelpunkt. An diesen Orten schlugen vor 25 Jahren entführte Flugzeuge ein. Aus der NDR Nachrichtenredaktion Nina Schön.
3: US-Präsident Trump wird zu einer Gedenkveranstaltung am Pentagon erwartet. In New York sollen Angehörige am World Trade Center die Namen der Getöteten verlesen. 6 Schweigeminuten markieren unter anderem die Einschläge der beiden Flugzeuge und den Einsturz der Türme. Zum ersten Mal ist eine 7. Schweigeminute für Menschen vorgesehen, die später an Krankheiten oder Verletzungen infolge der Anschläge starben. Bei den Terroranschlägen vom 11. September starben fast 3000 Menschen.
1: Das Finanzministerium plant, Geschäfte, Restaurants und Dienstleister in Deutschland zu verpflichten, Kartenzahlungen anzubieten. Dazu hat Finanzminister Klingbeil Eckpunkte vorgelegt. Welche digitale Bezahlmöglichkeit angeboten wird, dürfen die Unternehmen selbst entscheiden. Mindestens ein europäisches Bezahlverfahren muss demnach jedoch akzeptiert werden. Ausnahmen soll es für Vereine und Wohltätigkeitsorganisationen geben. Die neuen Regeln sollen ab 2027 gelten und dabei helfen, Steuerhinterziehung und Geldwäsche zu bekämpfen. Kunden sollen auch weiterhin mit Bargeld bezahlen können. Die Tourismusbranche in Deutschland kann auf ein gutes erstes Halbjahr zurückschauen. Wie das Statistische Bundesamt mitteilte, verzeichneten Hotels und Pensionen insgesamt gut 282 Millionen Übernachtungen. Das war fast 1% mehr als im gleichen Zeitraum des Vorjahres. Gleichzeitig lag die Zahl der Übernachtungen damit über dem bisherigen Rekordwert für ein erstes Halbjahr aus dem Jahr 2019, also vor der Corona-Pandemie. Bei dem schweren Busunfall in der Schweiz sind 5 Menschen ums Leben gekommen. Die anderen 40 Insassen des Reisebusses aus den Niederlanden wurden nach Angaben der Polizei verletzt, einige davon schwer. Aus Genf Sandra Bieger.
4: Das Unglück ereignete sich gestern am späten Nachmittag zwischen den Ortschaften Zernetz und Susch im Osten der Schweiz. Der Bus aus den Niederlanden kam in einem Baustellenbereich von der geraden Straße ab und kippte um. Außer dem Reisebus waren offenbar keine weiteren Fahrzeuge oder Personen an dem Unfall beteiligt. Staatsanwaltschaft und Polizei Graubünden ermitteln aktuell, wie es zu dem Unglück kommen konnte. Der Bus war für ein niederländisches Reiseunternehmen unterwegs. Dieses zeigte sich über den Unfall erschüttert.
1: In München hat heute ein Prozess zur Vergabe der großen Wiesenzelte beim Oktoberfest begonnen. Geklagt hat ein Wirt, der damit erreichen will, dass die großen Festzelte künftig europaweit ausgeschrieben werden dürfen. Bisher entscheidet die Stadtverwaltung, wer einen Standplatz bekommt. Das Vergabeverfahren ist historisch gewachsen und auswärtige Wirte dürfen keine Bierzelte auf dem Volksfest betreiben. Der Fall liegt jetzt beim Bayerischen Obersten Landesgericht. Der Kläger hatte selbst ein kleines Zelt auf den Wiesen. Seine Bewerbungen auf ein größeres waren erfolglos. Die großen Festzelte gelten als besonders lukrativ. Offenbar können Wirte dabei Millionensummen verdienen. Und das waren die Nachrichten. Das Wetter in Norddeutschland. Immer wieder Schauer, vereinzelt Gewitter, im Südosten und Osten freundlicher, maximal 18 bis 22 Grad. Morgen heiter bis wolkig, meist trocken, an der Nordsee einzelne Schauer, maximal 19 bis 23 Grad. Am Sonntag stark bewölkt, häufig Regen, 18 bis 21 Grad und am Montag heiter bis wolkig bei 17 bis 21 Grad. Es ist 11.04 Uhr.
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5: mit Felix Oehlmann. Der Hildesheimer Stadtrat hat mit großer Mehrheit eine Erhöhung der Gelder für seine politische Arbeit beschlossen. Dabei geht es um Zuschüsse für Miet- und Nebenkosten für eine Geschäftsstelle, dort beschäftigtes Personal und einen Sockelbetrag für Sachaufwände. Der Abstimmung ging eine teils kontroverse Diskussion voraus. Die Stadt Hildesheim wird die Teilnahme der nördlichen Innenstadt bei einem Städtebauförderprogramm beantragen. Das hat der Stadtrat entschieden. Damit sollen im Bereich zwischen Kaiserstraße und Bahnhof vor allem der Marienfriedhof und marode Straßen überarbeitet und ein Quartiersmanagement eingerichtet werden. Außerdem soll auch die parallel geplante Sanierung des Butterborns mit dieser Maßnahme verknüpft werden. In der Nacht auf Mittwoch hat es in Hoheneggelsen 3 Einbrüche gegeben. Wie die Polizei mitteilt, waren eine Bäckerei in der Hauptstraße, das Feuerwehrhaus der Ortsfeuerwehr und ein Elektronikfachgeschäft in der Marktstraße das Ziel. Ob etwas gestohlen wurde, stand bisher aber nicht fest.
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1: Um 11:30 mit Felix Oehlmann. Die Schlagzeilen. Stadtrat beschließt Förderprogramm für die nördliche Innenstadt. Aufbau des Alfelder Stadtfests wird schon ab Montag spürbar. Ende der Straße hinter dem Schilde wird für Dacharbeiten gesperrt und HAWK gibt königliche Möbel ans Schloss Marienburg zurück. Die Meldungen im Einzelnen. Die Stadt Hildesheim wird die Teilnahme der nördlichen Innenstadt beim Städtebauförderprogramm Sozialer Zusammenhalt, Zusammenleben im Quartier gemeinsam gestalten für das nächste Jahr beantragen. Das hat der Stadtrat entschieden. Damit sollen im Bereich zwischen Kaiserstraße und Bahnhof vor allem der Marienfriedhof und marode Straßen überarbeitet und ein Quartiersmanagement eingerichtet werden. Die Kosten der Gesamtmaßnahme werden auf 19,5 Millionen Euro beziffert, von denen 11 Millionen durch das Förderprogramm gedeckt werden. 3 Millionen sollen aus Straßenausbaubeiträgen kommen und 5,5 Millionen muss die Stadt selbst aufbringen. Wie erwartet beschloss der Rat dabei auch, den nicht in diesem Programm abgedeckten Butterborn und die Stresemannstraße mit dieser Maßnahme zu verknüpfen. Hier rechnet die Stadt mit Geldern aus einem anderen Programm. Außerdem soll es zur Gesamtmaßnahme eine Lenkungsgruppe geben. Anlässlich des Alfelder Stadtfests am übernächsten Wochenende kommt es in der Alfelder Innenstadt zu umfangreichen Verkehrseinschränkungen. Wie die Stadt mitteilt, werden für den Auf- und Abbau sowie während der Veranstaltung verschiedene Straßen und Plätze zeitweise für den Fahrzeugverkehr gesperrt. So stehe schon ab dem kommenden Montag der Seminarparkplatz nicht mehr zur Verfügung. Diese Sperrung dauere bis zum 23. September. Vom folgenden Freitag bis Montag seien zahlreiche Straßen und Plätze, darunter der Marktplatz, die Sedanstraße, die Perkstraße und die Leinstraße, für Fahrzeuge gesperrt. Dazu kämen weitere zeitweise Halteverbote und weitere Einschränkungen. Der Wochenmarkt werde nächste Woche Samstag auf den Professor Dr. Appmeier Platz verlegt. Außerdem teilt die Alfelder Stadtverwaltung mit, dass nächsten Montag und Dienstag das Gewerbe- und das Bürgeramt geschlossen bleiben. Grund dafür ist demnach die Nachbereitung der Kommunalwahl an diesem Sonntag. In wenigen Tagen beginnen Dacharbeiten am Gebäude des Stadtcafés Beste an der Einmündung der Straße hinter dem Schilde in die Fußgängerzone. Um dafür einen Kran aufstellen zu können, wird der Bereich zwischen diesem Haus und dem Galeria-Gebäude ab Sonntag bis voraussichtlich Ende November gesperrt. Das teilt die Stadt Hildesheim mit. Außerdem gilt in direkter Nähe ein Halteverbot. Der Durchfahrtsverkehr ist von dieser Maßnahme nicht betroffen. Nach einer über 2 Jahre dauernden Restaurierung in einer Werkstatt der HAWK sind nun 2 Möbelstücke an die Stiftung Schloss Marienburg zurückgegeben worden. Der Kabinettschrank des letzten hannoverschen Königs, Georg V., und ein Sekretär, teilt die HAWK mit. Beide sollen an neuen Plätzen im Schloss künftig auch öffentlich zu sehen sein. Im Rahmen der Restaurierung hätten Studierende der Konservierung und Restaurierung unter Anleitung von Professor Dr. Julia Schulz und Dr. Ralf Buchholz die aufwendig verzierten Oberflächen gereinigt, vor weiteren Schäden geschützt und nach Bedarf Fehlstellen mit Holz, Gips oder Epoxidharz aufgefüllt. Außerdem wurden bei der Arbeit neue Erkenntnisse gewonnen. Unter anderem wurden die unteren Schrankschubladen offensichtlich erst zu einem späteren Zeitpunkt ergänzt. Es gibt für eine Schublade einen verborgenen Knopf zum Öffnen und eine Art Alarmanlage löste früher beim Öffnen des Schranks einen Glockenton aus. Weiterhin unklar ist aber, wer den Kabinettschrank in Auftrag gegeben hat und ob es sich tatsächlich, wie oft vermutet, um einen Hochzeitsschrank handelt.

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0: aufbauend auf einem sehr guten Leitbild, was den Menschen im Vordergrund hat, möchte ich tatsächlich eine Leitkultur entwickeln, die der Verwaltung ermöglicht, gut und zufrieden zu arbeiten.
1: Ich glaube, ich bin auf jeden Fall der Kandidat, der am wenigsten in eine konkrete Schublade passt, weil ich ja bewusst hier auch parteilos antrete und ich auch zum Beispiel zu den Grünen gute Kontakte unterhalte. 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
2: Der Knoten im Berufsschulwesen, der jetzt platzt, das Neuaufstellen der Bildungslandschaft und, ist eine Menge auf den Weg gebracht, was aber gut fortgesetzt werden muss.
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1: Um 12 Uhr mit Tarek Yusbashi. Bundesarbeitsministerin Baas hält an der geplanten Rentenreform fest. Im Bundestag stellte sie gleichzeitig Übergangsregeln für Arbeitnehmer mit 45 Beitragsjahren in Aussicht. Aus der NDR-Nachrichtenredaktion Christoph Johansen.
2: Grundsätzlich warb Baas dafür, den vorgezogenen Renteneintritt nach 45 Versicherungsjahren abzuschaffen. Alles andere komme den Staat und die Menschen teuer zu stehen, führe zu Rentenkürzungen und zu massiv steigenden Beiträgen. Gleichzeitig versprach die SPD-Politikerin Übergangsregeln für angehende Rentner. Die abschlagsfreie Rente nach 45 Versicherungsjahren werde nicht übermorgen abgeschafft. Es werde einen Vertrauensschutz geben, darauf könnten sich alle verlassen. Die Abschaffung der sogenannten Rente mit 63 war einer von mehr als 30 Vorschlägen der Rentenkommission zu einer umfassenden Reform. Im Sommer hatte es immer wieder Forderungen gegeben, diesen Vorschlag nicht umzusetzen, auch aus den Reihen der Regierungskoalition. Anlass der Äußerungen von Baas war die Haushaltsdebatte im Bundestag. Der Etat für Arbeit und Soziales ist der größte Einzelposten. Für das kommende Jahr sind hier mehr als 201 Milliarden Euro geplant.
1: Die USA gedenken heute der Opfer der Terroranschläge vom 11. September 2001. Das World Trade Center in New York, das Pentagon bei Washington und ein Feld im US-Bundesstaat Pennsylvania stehen im Mittelpunkt. An diesen Orten schlugen vor 25 Jahren entführte Flugzeuge ein. Aus der NDR-Nachrichtenredaktion Nina Schön.
3: US-Präsident Trump wird zu einer Gedenkveranstaltung am Pentagon erwartet. In New York sollen Angehörige am World Trade Center die Namen der Getöteten verlesen. 6 Schweigeminuten markieren unter anderem die Einschläge der beiden Flugzeuge und den Einsturz der Türme. Zum ersten Mal ist eine 7. Schweigeminute für Menschen vorgesehen, die später an Krankheiten oder Verletzungen infolge der Anschläge starben. Bei den Terroranschlägen vom 11. September starben fast 3000 Menschen.
1: Die Warnungen von Experten vor möglichen tödlichen Folgen von KI haben in den USA eine Debatte über neue Vorschriften ausgelöst. Mehrere US-Abgeordnete, sowohl der Republikaner als auch der Demokraten, forderten klare Regeln für die Entwicklung und den Einsatz von solchen Systemen. Auslöser sind drastische Warnungen zweier Forscher des US-Unternehmens Anthropic. Aus ihrer Sicht könnte die rasante Entwicklung dazu führen, dass die Menschheit ausgelöscht wird. Hintergrund sind unter anderem Fälle, in denen KI-Agenten außer Kontrolle gerieten und externe Systeme hackten. Zudem werden Waffensysteme und etwa Drohnen entwickelt, die ohne menschliches Zutun auch angreifen können. Bei dem schweren Busunfall in der Schweiz sind 5 Menschen ums Leben gekommen. Die anderen 40 Insassen des Reisebusses aus den Niederlanden wurden nach Angaben der Polizei verletzt, einige davon schwer. Aus Genf Sandra Bieger.
4: Das Unglück ereignete sich gestern am späten Nachmittag zwischen den Ortschaften Zernetz und Susch im Osten der Schweiz. Der Bus aus den Niederlanden kam in einem Baustellenbereich von der geraden Straße ab und kippte um. Außer dem Reisebus waren offenbar keine weiteren Fahrzeuge oder Personen an dem Unfall beteiligt. Staatsanwaltschaft und Polizei Graubünden ermitteln aktuell, wie es zu dem Unglück kommen konnte. Der Bus war für ein niederländisches Reiseunternehmen unterwegs. Dieses zeigte sich über den Unfall erschüttert.
1: Das Finanzministerium plant, Geschäfte, Restaurants und Dienstleister in Deutschland zu verpflichten, Kartenzahlungen anzubieten. Dazu hat Finanzminister Klingbeil Eckpunkte vorgelegt. Welche digitale Bezahlmöglichkeit angeboten wird, dürfen die Unternehmen selbst entscheiden. Mindestens ein europäisches Bezahlverfahren muss demnach jedoch akzeptiert werden. Ausnahmen soll es für Vereine und Wohltätigkeitsorganisationen geben. Die neuen Regeln sollen ab 2027 gelten und dabei helfen, Steuerhinterziehung und Geldwäsche zu bekämpfen. Kunden sollen auch weiterhin mit Bargeld bezahlen können. Die Tourismusbranche in Deutschland kann auf ein gutes erstes Halbjahr zurückschauen. Wie das Statistische Bundesamt mitteilte, verzeichneten Hotels und Pensionen insgesamt gut 282 Millionen Übernachtungen. Das war fast 1% mehr als im gleichen Zeitraum des Vorjahres. Gleichzeitig lag die Zahl der Übernachtungen damit über dem bisherigen Rekordwert für ein erstes Halbjahr aus dem Jahr 2019, also vor der Corona-Pandemie. Das waren die Nachrichten. Das Wetter in Norddeutschland. Einige Schauer, vereinzelt Gewitter, nach Südosten und Osten hin freundlicher, bei Höchstwerten von 18 bis 22 Grad, an der Nordsee teils windig. Morgen heiter bis wolkig und meist trocken, bei Höchstwerten von 19 bis 23 Grad. Am Sonntag viele Wolken und Regen, vereinzelt Gewitter bei 18 bis 21 Grad. Und am Montag bewölkt mit Aufheiterungen, dann bei 17 bis 21 Grad. Es ist 12.05 Uhr.
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5: Mit Felix Oehlmann. Der Hildesheimer Stadtrat hat mit großer Mehrheit eine Erhöhung der Gelder für seine politische Arbeit beschlossen. Dabei geht es um Zuschüsse für Miet- und Nebenkosten für eine Geschäftsstelle, dort beschäftigtes Personal und einen Sockelbetrag für Sachaufwände. Der Abstimmung ging eine teils kontroverse Diskussion voraus. Die Stadt Hildesheim wird die Teilnahme der nördlichen Innenstadt bei einem Städtebauförderprogramm beantragen. Das hat der Stadtrat entschieden. Damit sollen im Bereich zwischen Kaiserstraße und Bahnhof vor allem der Marienfriedhof und marode Straßen überarbeitet und ein Quartiersmanagement eingerichtet werden. Außerdem soll auch die parallel geplante Sanierung des Butterborns mit dieser Maßnahme verknüpft werden. In der Nacht auf Mittwoch hat es in Hoheneggelsen 3 Einbrüche gegeben. Wie die Polizei mitteilt, waren eine Bäckerei in der Hauptstraße, das Feuerwehrhaus der Ortsfeuerwehr und ein Elektronikfachgeschäft in der Marktstraße das Ziel. Ob etwas gestohlen wurde, stand bisher aber nicht fest.
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0: Dass der Stammelbach-Speicher in der Nähe vom Hauptbahnhof eine Adresse für die Kunst ist, das hat sich in Hildesheim natürlich längst rumgesprochen. Und wer sich für Kunst interessiert, weiß wahrscheinlich auch schon, dass die Ausstellungseröffnungen dort immer am Sonntag um 11.15 Uhr sind. Und jetzt, also am Wahlsonntag, ist wieder so ein Eröffnungssonntag. Und dieses Mal sind es gleich drei Ausstellungen, die gleichzeitig eröffnet werden. Und die stellen wir Ihnen hier im Magazin mit kurzen Interviews vor, die Marlin Kunz für uns an diesem Donnerstag beim Aufbau mit den jeweiligen Künstlerinnen und Künstlern geführt hat. Los geht's jetzt mit Guido Klumpe und Annabella. Klumpe ist Fotokünstler, Bella ist Malerin und sie zusammen stellen aus unter der Überschrift Gelenkter Zufall.
1: Was kann ich mir denn unter dem Thema Gelenkter Zufall vorstellen?
2: Ich fotografiere auf der Straße in der Tradition der Streetfotografie, das heißt, es wird nichts gestellt oder arrangiert. Ich nehme das, was ich in der Stadt finde und ich baue eine Bühne als Fotograf, wenn ich ein spannendes Arrangement in der Stadt finde. Dann lasse ich den Zufall geschehen, aber ich versuche ihn zu lenken, so dass ich gucke, wo laufen Menschen lang, wie könnte sich das Leben hier gestalten, in diesem kleinen Punkt an der Stadt.
3: Ja, bei mir sind die Bilder gegossen, komponiert und indem ich die Farbe vertikal herunterfließen lasse, gebe ich dem Zufall Raum und in vielen Stunden des Trocknungsprozesses entstehen spannende Details.
1: Da ihr beide ja jetzt eine Kollaboration quasi ausstellt, also jeder stellt zwar seins aus, aber dann doch wiederum zusammen. Wie ist denn die Ausstellung für die Besucher zu durchlaufen?
2: Also wir haben sehr viele Wände, das sind 400 Quadratmeter im Stammelbach-Speicher. Man geht um viele Ecken, es geben sich immer kleine Räume im großen Raum und hinter jeder Ecke entsteht was Neues. Es gibt manchmal Bilder von einem Künstler, also entweder nur von Anna oder nur von mir, es geben sich Kombinationen, dadurch, dass wir uns nebeneinander hängen oder gegenüber hängen. Wenn man sich umdreht, sieht man wieder ganz neue Kombinationen, Gegenüberstellungen. Das heißt, in jeder Ecke entstehen ganz neue Bezüge. Das wird, glaube ich, sehr, sehr spannend für die, die uns besuchen kommen.
3: Genau. Und die Farbe ist natürlich unser gemeinsames Medium. Und der Minimalismus, damit die Farbe auch atmen kann, habe ich beispielsweise oft einen großen weißen Hintergrund. Und Guido hat spannende Kompositionen, in der die Farbe flächenhaft oft und malerisch zum Ausdruck kommt. Da greifen wir auch wieder Guidos Fotografie auf, die oft als Malerei angesehen wird. Meine Malerei wird teils als fotografisch betrachtet. Da entstehen auch ganz spannende Sichtbezüge und Ausdrucksformen, die sich ähneln, obwohl sie ja bei mir im inneren Atelier stattfinden und bei Guido im Atelier des Außenraums.
2: Und oft ist es so, dass ich auf der Straße viel weniger wie ein Fotograf denke, sondern viel mehr als ein Maler dann auch. Und dadurch bekommen die Bilder vielleicht auch so was Malerisches, dass viele Leute dann gar nicht glauben wollen, dass es Fotografie ist und sagen, das sind doch Collagen. Und ich dann immer sage, nee, das ist tatsächlich so gewesen.
1: Wir haben gerade über Farbe gesprochen. Was gibt es dazu noch zu ergänzen?
3: Die Bewegung. Ich lasse Farbpartikel in ihrem Bewegungsprozess einfrieren, eintrocknen. Guido lässt beispielsweise Menschen oder Vögel in seinen Kompositionen erscheinen und einfrieren. Bei mir wird die Bewegung der Farbe malerisch eingefroren. Es ist eine Momentaufnahme und Guido fotografiert den Moment.

0: Unser Thema hier im Magazin, die neuen Ausstellungen im Stammelbach-Speicher, die am Sonntag eröffnet werden und dann bis zum 11. Oktober immer zu den normalen Öffnungszeiten des Stammelbach-Speichers zu sehen sind. Gerade eben haben wir von Guido Klumpe und Annabella gehört und jetzt geht es um Jessica Dirks und Edin Bayritsch mit ihrer Ausstellung Ich Medium.
1: Worum geht es denn in eurer Ausstellung?
2: Es geht um das Ich. Die Ausstellung heißt Ich Medium und wir zeigen einen Querschnitt der Arbeiten, die in den letzten anderthalb Jahren der gemeinsamen Arbeit zum Thema Subjekt, Ich, Selbstverständnis entstanden sind.
1: Und was heißt dabei gemeinsame Arbeit?
3: Ja, wir beide haben vor anderthalb Jahren das Projekt begonnen und es gab verschiedene Phasen, also Zwischenschritte, die dabei passiert sind und wir haben intensiv miteinander, also in Austausch miteinander an dem Projekt gearbeitet, also an den eigenen Arbeiten und haben uns gegenseitig gepusht, kritisiert, Impulse gegeben, in welche Richtung es gehen könnte und das ist jetzt sozusagen ein Standpunkt, den wir zeigen werden.
1: Und was hat der Besucher dabei dann zu erleben?
3: Ich denke, das Erste ist halt einfach, ich würde sagen, der Mensch erstmal, ich selbst als Mensch, die Begegnung mit sich selbst, Körper, Haut, Haare, Fleisch, der Mensch als in seiner ganzen Konsistenz, Gefühl.
2: Ja, ich glaube, es ist so man betritt so eine eigene Welt. Es ist wie eine Innen- und Außenschau zugleich, die man erleben kann.
1: Wie hat sich diese gemeinsame Zusammenarbeit denn entwickelt?
2: Wir haben gestartet mit einer ganz intensiven Arbeitsphase, in der wir 12 Wochen lang uns jede Woche getroffen haben und uns gegenseitig Impulse gegeben haben, immer im Wechsel, uns die aktuellen Arbeitsstände gezeigt haben und dabei sind so ganz viele Ebenen von Arbeiten entstanden, die sich immer weiterentwickelt haben, die wir dann in einer ersten Werkschau in kleinen Kreis, in geschlossener Runde präsentiert haben, ganz unkommentiert, sind dann im Anschluss mit diesen Gästen in den Dialog gegangen und haben über die Arbeiten gesprochen, haben diese Impulse wieder mit in unsere Arbeitsprozesse genommen, haben daraus auch Workshops entwickelt, weil wir es so schön und intensiv fanden, was für Reaktionen wir bekommen haben auf diese Arbeiten und haben dann gemeinsam mit anderen Personen, mit Personen, die an unseren Workshops teilgenommen haben, zu ihren jeweiligen Ichs gearbeitet und daraus wiederum eine Werkschau entwickelt, die wir dann öffentlich präsentiert haben. Und auch aus diesen Feedbacks haben wir ganz viel mitgenommen. Dann sind wir jeweils in ganz eigene Arbeitsphasen gegangen über einen längeren Zeitraum und sind jetzt vor der Ausstellung nochmal 2 Wochen gemeinsam ins Atelier gegangen, um an neuen Arbeiten für diese Ausstellung zu arbeiten. Und jetzt präsentieren wir es wieder der Öffentlichkeit und sind sehr gespannt auf die Dinge, die uns da entgegenschlagen werden und welche Reaktionen wir auslösen werden.

0: Unser Thema hier im Magazin, die neuen Ausstellungen im Stammelbach-Speicher. Und zu den beiden Ausstellungen, die wir schon behandelt haben, kommt noch eine dritte im Keller dazu, Black Box. Und dahinter steht eine ganze Reihe von Leuten, darunter Klim Michel. Und auch mit ihm hat Marlene Kunz gesprochen.
1: Die Ausstellung Black Box beschäftigt sich mit dem wissentlich oder unwissentlich stattfindenden Katastrophen und dem Input, den wir selber damit generieren, beziehungsweise den wir rausbekommen. Und bei manchen wir uns so verhalten, als wäre uns das nicht bewusst, was wir dazu beitragen, dass diese Katastrophen entstehen.
2: Also was können die Besucher bei eurer Ausstellung erwarten?
1: Ja, die BesucherInnen können bei unserer Ausstellung erwarten, dass sie auf jeden Fall eine immersive Erfahrung bekommen. Und zwar war eigentlich die Idee, dass wir nicht nur eine klassische Ausstellung machen mit Bildern oder mit klassischen Skulpturen, sondern es war immer der Gedanke, dass wir auch interaktive Objekte mit einbinden wollen und die BesucherInnen einmal selber was erfahren können, aber auch selber was zurückgeben können hier in die Ausstellung.
2: Und gibt es Besonderheiten, auf die die Besucher vielleicht achten sollten oder wie haben Sie diese Ausstellung zu durchlaufen?
1: Die Ausstellung kann komplett frei durchlaufen werden. Das Einzige ist, da es recht dunkel sein wird, bitte auf den Kopf hier und da achten. Aber an sich werden wir auch alles Notwendige kennzeichnen, sodass man sich hier gut frei bewegen kann und alles erfahren kann.
2: Diese Ausstellung war eine Kooperation aus 7 Künstlern. Gab es da Probleme bei der Kooperation?
1: Genau, die Idee hinter Blackbox war ja irgendwie, dass ich eine interaktive Ausstellung initiieren wollte, um eigentlich mit eigenen Projekten voranzukommen. Und habe dann mit Leon Heidmann darüber gesprochen, dass wir sowas gerne mal organisieren wollen würden. Wir sind uns bei dem Thema Blackbox ziemlich schnell Künstlern eingefallen, die passend dazu wären. Und deswegen, klar, es gibt immer Stress beim Aufbau oder irgendwelche Schwierigkeiten, aber bis jetzt ist alles sehr gut gegangen. Also, ja.
2: Gibt es ein Exponat, was besonders heraussticht oder wo man besonders vielleicht nochmal, wenn man diese Ausstellung besucht, ein Augenmerk drauf legen sollte?
1: Nein, tatsächlich nicht. Alle Ausstellungen sind auf ihre Art und Weise ganz besonders, thematisieren verschiedenste Probleme oder Katastrophen und haben alle einen eigenen Input oder Output, den man entsprechend erfahren kann.
2: Kannst du uns auch etwas Genaueres zu den Ausstellern erzählen?
1: Also was ganz besonders ist hier in Hildesheim, dass wir ganz viele KünstlerInnen haben an der HWK, von der Gestaltungsfakultät, da sich die Gestaltung häufig auch mit Kunst überschneidet. Und wir hier in Hildesheim so einen ganz, ganz starken Hotspot an kreativen Menschen haben. Und deswegen sind auch viele der AusstellerInnen direkt hier aus Hildesheim.
0: Die Galerie im Stammelbach-Speicher feiert eine dreifache Ausstellungseröffnung. Jetzt am Sonntag um 11.15 Uhr. Das ist wie immer öffentlich. Und die generellen Öffnungszeiten des Stammelbach-Speichers in der Wachsmuthstraße sind immer Samstag und Sonntag je von 12 bis 17 Uhr.

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1: Um 12:30 mit Felix Oehlmann. Die Schlagzeilen: Stadtrat diskutiert über Fraktionszuschüsse, Feuerwehr löscht Kellerbrand auf der Marienburger Höhe, Radfahrer wird bei Kollision nahe Neuhof schwer verletzt und nächste Saarstädter Baum- und Strauchschnittsammlung ist in einem Monat. Die Meldungen im Einzelnen. Der Hildesheimer Stadtrat hat in seiner letzten Sitzung mit großer Mehrheit eine Erhöhung der Gelder für seine politische Arbeit beschlossen. Dabei geht es um Zuschüsse für Miet- und Nebenkosten für eine Geschäftsstelle, dort beschäftigtes Personal und einen Sockelbetrag für Sachaufwände. Es wurden die jeweiligen Zuschüsse erhöht und zugleich die Schwelle herabgesetzt, um diese Zuschüsse zu erhalten. So bekommt zum Beispiel eine Fraktion mit 4 bis 6 Personen künftig maximal 400 statt bisher 360 Euro an Mietkostenzuschuss im Monat. Der Abstimmung über den zugehörigen Antrag der Gruppen SPD Grüne Partei und CDU-FDP ging eine teils kontroverse Diskussion voraus. So sagten etwa SPD-Fraktionschef Stefan Lenz, sein Grünen-Kollege Thomas Kittel und CDU-Fraktionschef Dennis Münter, die entsprechenden Gelder seien lange nicht erhöht worden und im künftigen neu gewählten Rat würden bei mindestens gleicher Arbeitsbelastung 2 Mitglieder weniger sitzen. Die ehrenamtlich geleistete Ratsarbeit inklusive der in Aufsichtsräten sei umfangreich und die Unterstützung durch eine Geschäftsstelle nötig. Kritik kam dagegen von AfD, Gemeinsam Plus und Jens Schulte-Koch. Dabei ging es vor allem um die unklaren Folgekosten und den Zeitpunkt der Entscheidung, jetzt zum Ende dieser Ratsperiode statt zu Beginn der neuen. 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Der Löschzug der Hildesheimer Berufsfeuerwehr ist diesen Mittwoch zu einem Kellerbrand in der Saarstraße ausgerückt. Laut Bericht war der gegen 15.30 Uhr von einem Bewohner des betroffenen Einfamilienreihenhauses gemeldet worden. Beim Eintreffen der Einsatzkräfte drang bereits dichter Rauch aus einem Kellereingang und Teilen des Erdgeschosses. Die Bewohner hatten das Haus bereits verlassen. Die Feuerwehr ging mit 2 Trupps vor und löschte das Feuer bis etwa 16.10 Uhr. Danach wurde das Haus belüftet. Um auf mögliche Schäden an Strom- und Gasanschlüssen zu prüfen, wurde auch die EFI hinzugezogen. Der Einsatz war gegen 16.50 Uhr beendet. Die Polizei hat den Kellerraum beschlagnahmt und ermittelt zur Brandursache. Am Mittwochnachmittag ist ein Radfahrer bei einem Verkehrsunfall auf der Robert-Bosch-Straße schwer verletzt worden. Wie die Polizei mitteilt, fuhr der 37-Jährige in Richtung Innenstadt, als er beim Passieren der Neuhofer Straße vom Opel einer 20-Jährigen angefahren wurde. Ein Rettungshubschrauber brachte ihn in ein Krankenhaus. Für die Unfallaufnahme war der Bereich um die Unfallstelle vorübergehend gesperrt. Zur Ursache ermittelt die Polizei. Der Zweckverband Abfallwirtschaft Hildesheim nimmt am 10. Oktober in Saarstedt kostenlos Baum- und Strauchschnitt an. Wie die Stadt mitteilt, ist dies dann am Vormittag auf dem Schützenplatz möglich. Am gleichen Tag besteht demnach auch die Möglichkeit, bis zu 3 Kubikmeter gebündelt von der Grundstücksgrenze abholen zu lassen. Dies koste 48 Euro und könne ab dem 2. Oktober beim ZAH angemeldet werden.

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1: 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Die Fraueninitiative Rosenlabyrinth Hildesheim lädt zu einem geomantischen Spaziergang ein. Mara Wold ist nicht nur Gartengestalterin, sondern auch Geomantieberaterin. Wer also die Energien der Erde kennenlernen möchte, kann sich um 17 Uhr zum geomantischen Spaziergang am Rosenlabyrinth im Ernst-Ehrlicher-Park einfinden. Sie wollen einen lustigen Abend haben? Jochen Prang kann Ihnen behilflich sein. Der Komiker tritt heute Abend mit seinem Programm Immer ist was um 19 Uhr im Pavillon Hannover auf. Karten gibt es online ab 21,80 Euro oder zur Abendkasse für 23 Euro. Joni and the Yuahoos sind eine Bluegrass-Band. Falls Ihnen das nix sagt, Bluegrass ist eine Unterkategorie von Country und amerikanische Volksmusik. Sie treten nur akustisch auf, auch heute Abend in der Bischofsmühle um 20.30 Uhr. Die vier Musiker haben sich bereits im Mutterland ihres Genres bewährt, also hören Sie mal rein. Johnny and the Yuahoos um 20.30 Uhr in der Bischofsmühle. Karten im Vorverkauf kosten 12,50 Euro, an der Abendkasse 16 Euro. Heute gibt es eine Sonderausgabe von Ton durch Strom. 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Das waren die Veranstaltungstipps für heute. Die fürs Wochenende folgen in Kürze.
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1: Mit Henry Schnur. Die Veranstaltung für heute hatten wir ja gerade schon. Hier kommen jetzt noch ein paar Tipps für morgen und übermorgen. Der große Kiki-Flohmarkt des Kinderkiste e.V. auf der Marienburger Höhe in der Körnerstraße 50 findet am Samstag von 8 bis 14 Uhr statt. Eine wichtige Information für alle Verkäufer und VerkäuferInnen: Es ist keine Anmeldung erforderlich. Die markierten Standflächen sind frei wählbar und der Aufbau ist ab 6.30 Uhr möglich. Wer Lust auf Kirchenmusik hat, der bekommt am Samstag um 12.15 Uhr den deutschen Organist, Kirchenmusiker und Dozent für Orgelimprovisation Enno Grön zu hören. In der Orgel-Matinee-Reihe Samstag-Mittagsmusik im Hildesheimer Dom spielt er seine eigene Improvisation. Am Samstag im Hildesheimer Dom um 12.15 Uhr. Der Eintritt ist frei. Wer dieses Wochenende nicht nur seine Bauchmuskeln im Fitnessstudio, sondern auch seine Lachmuskeln trainieren möchte, gut aufgepasst. Clemens Prox, auf Social Media auch bekannt als der Vater, ist mit seiner Live-Show Früher war alles besser, oder? In Halle 39 zu erleben. Karten bekommt man ab 45 Euro. Diesen Sonntag bieten St. Michaelis und das Dommuseum anlässlich des Tags des offenen Denkmals aufgrund des Erfolgs im vergangenen Jahr eine Sonderführung von 12 bis 14 Uhr an. Das waren einige Veranstaltungstipps fürs Wochenende. Weitere finden Sie auf stadtmagazin-public.de.
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1: Das war ein Titel aus den Tonkuhle Lokalcharts.

Das war der Tonkohle Mittag für heute. Felix Oehlmann verabschiedet sich. Ich hoffe, Sie haben noch einen schönen Freitag und ein entspanntes Wochenende.

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1: Um 13 Uhr mit Tarek Yusbashi. Bundesarbeitsministerin Baas hält an der geplanten Rentenreform fest. Im Bundestag stellte sie gleichzeitig Übergangsregeln für Arbeitnehmer mit 45 Beitragsjahren in Aussicht. Aus der NDR-Nachrichtenredaktion Christoph Johansen.
2: Grundsätzlich warb Baas dafür, den vorgezogenen Renteneintritt nach 45 Versicherungsjahren abzuschaffen. Alles andere komme den Staat und die Menschen teuer zu stehen, führe zu Rentenkürzungen und zu massiv steigenden Beiträgen. Gleichzeitig versprach die SPD-Politikerin Übergangsregeln für angehende Rentner. Die abschlagsfreie Rente nach 45 Versicherungsjahren werde nicht übermorgen abgeschafft. Es werde einen Vertrauensschutz geben, darauf könnten sich alle verlassen. Die Abschaffung der sogenannten Rente mit 63 war einer von mehr als 30 Vorschlägen der Rentenkommission zu einer umfassenden Reform. Im Sommer hatte es immer wieder Forderungen gegeben, diesen Vorschlag nicht umzusetzen, auch aus den Reihen der Regierungskoalition. Anlass der Äußerungen von Baas war die Haushaltsdebatte im Bundestag. Der Etat für Arbeit und Soziales ist der größte Einzelposten. Für das kommende Jahr sind hier mehr als 201 Milliarden Euro geplant.
1: Die USA gedenken heute der Opfer der Terroranschläge vom 11. September 2001. Das World Trade Center in New York, das Pentagon bei Washington und ein Feld im US-Bundesstaat Pennsylvania stehen im Mittelpunkt. An diesen Orten schlugen vor 25 Jahren entführte Flugzeuge ein. Aus der NDR-Nachrichtenredaktion Nina Schön.
3: US-Präsident Trump wird zu einer Gedenkveranstaltung am Pentagon erwartet. In New York sollen Angehörige am World Trade Center die Namen der Getöteten verlesen. 6 Schweigeminuten markieren unter anderem die Einschläge der beiden Flugzeuge und den Einsturz der Türme. Zum ersten Mal ist eine 7. Schweigeminute für Menschen vorgesehen, die später an Krankheiten oder Verletzungen infolge der Anschläge starben. Durch den Einsturz der Türme und die Brände entstand im Süden Manhattans ein hochgiftiges Gemisch aus pulverisiertem Beton, Glas, Gipskarton, verbrannten Kunststoffen und weiteren Schadstoffen. Zehntausende Einsatzkräfte, Helfer, Anwohner und Beschäftigte waren dem Staub und Rauch ausgesetzt. Bei den Terroranschlägen vom 11. September starben fast 3000 Menschen.
1: Die Zahl der Firmenpleiten ist im ersten Halbjahr auf den höchsten Stand seit 2013 gestiegen. Wie das Statistische Bundesamt mitteilte, meldeten fast 13.000 Unternehmen bei Amtsgerichten Insolvenz an. Im Vergleich zum gleichen Zeitraum des Vorjahres war das ein Plus von knapp 7%. Betroffen waren vor allem Firmen aus den Bereichen Verkehr, Gastgewerbe und Bau. In Norddeutschland meldeten vor allem in Mecklenburg-Vorpommern deutlich mehr Betriebe Insolvenz an. Im Nordosten stieg die Zahl der Firmenpleiten um knapp 28%. In Hamburg waren es mehr als 17,5%, in Niedersachsen mehr als 10,3% und in Schleswig-Holstein knapp 3,3%. Die Übernahme der Commerzbank durch die italienische UniCredit wird immer wahrscheinlicher. Um deutsche Interessen zu sichern, trifft Bundesfinanzminister Klingbeil am Montag den Chef der UniCredit, Orcel. Das hat eine Sprecherin des Ministeriums dem ARD-Hauptstadtstudio bestätigt. Aus Berlin, Mario Kubina.
4: Nach ihren Worten geht es darum, die Commerzbank als bedeutenden Arbeitgeber zu erhalten. Außerdem spiele die Bank eine wichtige Rolle für die Kreditvergabe an mittelständische Unternehmen. Dies gilt es auch in Zukunft sicherzustellen, so die Ministeriumssprecherin. Eine sogenannte feindliche Übernahme lehnt die Bundesregierung weiter ab. Allerdings laufen inzwischen Gespräche von Commerzbank und UniCredit. Die italienische Bank hält mittlerweile einen Großteil der Aktien an dem Institut mit Hauptsitz in Frankfurt am Main.
1: Im deutschen Amateurfußball gibt es nach wie vor eine hohe Zahl von Gewalt- und Diskriminierungsfällen. Das geht aus dem Lagebild Amateurfußball hervor, das der Deutsche Fußballbund heute vorgestellt hat. Danach sank die Zahl der Vorfälle in der vergangenen Saison zwar leicht gegenüber der vorigen, es habe aber mehr Spielabbrüche gegeben. Insgesamt hätten Schiedsrichter mehr als 5.450 Fälle von Gewalt oder Diskriminierung gemeldet. In 842 davon seien die Spiele abgebrochen worden. DFB-Vizepräsident Zimmermann sagte, alle Beteiligten im Fußball müssten ihre Anstrengungen intensivieren, um einen respektvollen und wertschätzenden Umgang miteinander zu fördern. Das waren die Nachrichten. Das Wetter in Norddeutschland. Einige Schauer, vereinzelt Gewitter, nach Südosten und Osten hin freundlicher, bei Höchstwerten von 18 bis 22 Grad, an der Nordsee teils windig. Morgen heiter bis wolkig und meist trocken, Höchstwerte 19 bis 23 Grad. Am Sonntag viele Wolken und Regen, vereinzelt Gewitter, 18 bis 21 Grad. Und am Montag bewölkt mit Aufheiterungen, dann bei 17 bis 21 Grad. Es ist 13.05 Uhr.
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5: Mit Felix Oehlmann. Der Hildesheimer Stadtrat hat mit großer Mehrheit eine Erhöhung der Gelder für seine politische Arbeit beschlossen. Dabei geht es um Zuschüsse für Miet- und Nebenkosten für eine Geschäftsstelle, dort beschäftigtes Personal und einen Sockelbetrag für Sachaufwände. Der Abstimmung ging eine teils kontroverse Diskussion voraus. Die Stadt Hildesheim wird die Teilnahme der nördlichen Innenstadt bei einem Städtebauförderprogramm beantragen. Das hat der Stadtrat entschieden. Damit sollen im Bereich zwischen Kaiserstraße und Bahnhof vor allem der Marienfriedhof und marode Straßen überarbeitet und ein Quartiersmanagement eingerichtet werden. Außerdem soll auch die parallel geplante Sanierung des Butterborns mit dieser Maßnahme verknüpft werden. In der Nacht auf Mittwoch hat es in Hoheneggelsen 3 Einbrüche gegeben. Wie die Polizei mitteilt, waren eine Bäckerei in der Hauptstraße, das Feuerwehrhaus der Ortsfeuerwehr und ein Elektronikfachgeschäft in der Marktstraße das Ziel. Ob etwas gestohlen wurde, stand bisher aber nicht fest.
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1: Um 14 Uhr mit Tarek Yusbashi. Bundesarbeitsministerin Baas hält an der geplanten Rentenreform fest. Im Bundestag stellte sie gleichzeitig Übergangsregeln für Arbeitnehmer mit 45 Beitragsjahren in Aussicht. Aus der NDR-Nachrichtenredaktion Christoph Johansen.
2: Grundsätzlich warb Baas dafür, den vorgezogenen Renteneintritt nach 45 Versicherungsjahren abzuschaffen. Alles andere komme den Staat und die Menschen teuer zu stehen, führe zu Rentenkürzungen und zu massiv steigenden Beiträgen. Gleichzeitig versprach die SPD-Politikerin Übergangsregeln für angehende Rentner. Die abschlagsfreie Rente nach 45 Versicherungsjahren werde nicht übermorgen abgeschafft. Es werde einen Vertrauensschutz geben, darauf könnten sich alle verlassen. Die Abschaffung der sogenannten Rente mit 63 war einer von mehr als 30 Vorschlägen der Rentenkommission zu einer umfassenden Reform. Im Sommer hatte es immer wieder Forderungen gegeben, diesen Vorschlag nicht umzusetzen, auch aus den Reihen der Regierungskoalition. Anlass der Äußerungen von Baas war die Haushaltsdebatte im Bundestag. Der Etat für Arbeit und Soziales ist der größte Einzelposten. Für das kommende Jahr sind hier mehr als 201 Milliarden Euro geplant.
1: Die USA gedenken heute der Opfer der Terroranschläge vom 11. September 2001. Das World Trade Center in New York, das Pentagon bei Washington und ein Feld im US-Bundesstaat Pennsylvania stehen im Mittelpunkt. An diesen Orten schlugen vor 25 Jahren entführte Flugzeuge ein. Aus der NDR-Nachrichtenredaktion Nina Schön.
3: US-Präsident Trump wird zu einer Gedenkveranstaltung am Pentagon erwartet. In New York sollen Angehörige am World Trade Center die Namen der Getöteten verlesen. 6 Schweigeminuten markieren unter anderem die Einschläge der beiden Flugzeuge und den Einsturz der Türme. Zum ersten Mal ist eine 7. Schweigeminute für Menschen vorgesehen, die später an Krankheiten oder Verletzungen infolge der Anschläge starben. Durch den Einsturz der Türme und die Brände entstand im Süden Manhattans ein hochgiftiges Gemisch aus pulverisiertem Beton, Glas, Gipskarton, verbrannten Kunststoffen und weiteren Schadstoffen. Zehntausende Einsatzkräfte, Helfer, Anwohner und Beschäftigte waren dem Staub und Rauch ausgesetzt. Bei den Terroranschlägen vom 11. September starben fast 3000 Menschen.
1: Die Zahl der Firmenpleiten ist im ersten Halbjahr auf den höchsten Stand seit 2013 gestiegen. Wie das Statistische Bundesamt mitteilte, meldeten fast 13.000 Unternehmen bei Amtsgerichten Insolvenz an. Im Vergleich zum gleichen Zeitraum des Vorjahres war das ein Plus von knapp 7%. Betroffen waren vor allem Firmen aus den Bereichen Verkehr, Gastgewerbe und Bau. In Norddeutschland meldeten vor allem in Mecklenburg-Vorpommern deutlich mehr Betriebe Insolvenz an. Im Nordosten stieg die Zahl der Firmenpleiten um knapp 28%. In Hamburg waren es mehr als 17,5%, in Niedersachsen mehr als 10,3% und in Schleswig-Holstein knapp 3,3%. Die Übernahme der Commerzbank durch die italienische UniCredit wird immer wahrscheinlicher. Um deutsche Interessen zu sichern, trifft Bundesfinanzminister Klingbeil am Montag den Chef der UniCredit, Orcel. Das hat eine Sprecherin des Ministeriums dem ARD-Hauptstadtstudio bestätigt. Aus Berlin, Mario Kubina.
4: Nach ihren Worten geht es darum, die Commerzbank als bedeutenden Arbeitgeber zu erhalten. Außerdem spiele die Bank eine wichtige Rolle für die Kreditvergabe an mittelständische Unternehmen. Dies gilt es auch in Zukunft sicherzustellen, so die Ministeriumssprecherin. Eine sogenannte feindliche Übernahme lehnt die Bundesregierung weiter ab. Allerdings laufen inzwischen Gespräche von Commerzbank und UniCredit. Die italienische Bank hält mittlerweile einen Großteil der Aktien an dem Institut mit Hauptsitz in Frankfurt am Main.
1: Im deutschen Amateurfußball gibt es nach wie vor eine hohe Zahl von Gewalt- und Diskriminierungsfällen. Das geht aus dem Lagebild Amateurfußball hervor, das der Deutsche Fußballbund heute vorgestellt hat. Danach sank die Zahl der Vorfälle in der vergangenen Saison zwar leicht gegenüber der vorigen, es habe aber mehr Spielabbrüche gegeben. Insgesamt hätten Schiedsrichter mehr als 5.450 Fälle von Gewalt oder Diskriminierung gemeldet. In 842 davon seien die Spiele abgebrochen worden. DFB-Vizepräsident Zimmermann sagte, alle Beteiligten im Fußball müssten ihre Anstrengungen intensivieren, um einen respektvollen und wertschätzenden Umgang miteinander zu fördern. Das waren die Nachrichten. Das Wetter in Norddeutschland. Einige Schauer, vereinzelt Gewitter, nach Südosten und Osten hin freundlicher, bei Höchstwerten von 18 bis 22 Grad. An der Nordsee teils windig. Morgen heiter bis wolkig und meist trocken, Höchstwerte 19 bis 23 Grad. Am Sonntag viele Wolken und Regen, vereinzelt Gewitter bei 18 bis 21 Grad und am Montag bewölkt mit Aufheiterungen bei 17 bis 21 Grad. Es ist 14.05 Uhr.
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5: Mit Felix Oehlmann. Der Hildesheimer Stadtrat hat mit großer Mehrheit eine Erhöhung der Gelder für seine politische Arbeit beschlossen. Dabei geht es um Zuschüsse für Miet- und Nebenkosten für eine Geschäftsstelle, dort beschäftigtes Personal und einen Sockelbetrag für Sachaufwände. Der Abstimmung ging eine teils kontroverse Diskussion voraus. Die Stadt Hildesheim wird die Teilnahme der nördlichen Innenstadt bei einem Städtebauförderprogramm beantragen. Das hat der Stadtrat entschieden. Damit sollen im Bereich zwischen Kaiserstraße und Bahnhof vor allem der Marienfriedhof und marode Straßen überarbeitet und ein Quartiersmanagement eingerichtet werden. Außerdem soll auch die parallel geplante Sanierung des Butterborns mit dieser Maßnahme verknüpft werden. In der Nacht auf Mittwoch hat es in Hoheneggelsen 3 Einbrüche gegeben. Wie die Polizei mitteilt, waren eine Bäckerei in der Hauptstraße, das Feuerwehrhaus der Ortsfeuerwehr und ein Elektronikfachgeschäft in der Marktstraße das Ziel. Ob etwas gestohlen wurde, stand bisher aber nicht fest.
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1: Um 15 Uhr mit Benjamin Kirsch. 25 Jahre nach den Anschlägen vom 11. September gedenken die USA heute der Opfer. Im ganzen Land gibt es Gedenkzeremonien. Die zentrale Feier findet zur Stunde in New York statt. Aus der NDR-Nachrichtenredaktion Katrin Kalke.
2: In New York begann die Zeremonie mit einer Schweigeminute, die an den Moment erinnerte, als das erste Flugzeug den Nordturm des World Trade Centers traf. Überlebende, Trauernde und Politiker hatten sich versammelt. Die Namen der fast 3000 Menschen werden verlesen, die bei den Anschlägen in Manhattan, im Pentagon und in Shanksville in Pennsylvania getötet wurden. In diesem Jahr gibt es einen weiteren Moment der Stille, um derer zu gedenken, die in den vergangenen 25 Jahren an Krankheiten verstorben sind, verursacht durch den giftigen Staub, den sie in den Tagen und Monaten nach den Anschlägen eingeatmet haben. Die Todesfälle haben die Zahl der fast 3000 Opfer inzwischen übertroffen.
1: Bundesarbeitsministerin Baas hält an der geplanten Rentenreform fest. Im Bundestag stellte sie gleichzeitig Übergangsregeln für Arbeitnehmer mit 45 Beitragsjahren in Aussicht. Aus der NDR-Nachrichtenredaktion Christoph Johansen.
3: Grundsätzlich warb Baas dafür, den vorgezogenen Renteneintritt nach 45 Versicherungsjahren abzuschaffen. Alles andere komme den Staat und die Menschen teuer zu stehen, führe zu Rentenkürzungen und zu massiv steigenden Beiträgen. Gleichzeitig versprach die SPD-Politikerin Übergangsregeln für angehende Rentner. Die abschlagsfreie Rente nach 45 Versicherungsjahren werde nicht übermorgen abgeschafft. Es werde einen Vertrauensschutz geben, darauf könnten sich alle verlassen. Die Abschaffung der sogenannten Rente mit 63 war einer von mehr als 30 Vorschlägen der Rentenkommission zu einer umfassenden Reform. Im Sommer hatte es immer wieder Forderungen gegeben, diesen Vorschlag nicht umzusetzen, auch aus den Reihen der Regierungskoalition. Anlass der Äußerungen von Baas war die Haushaltsdebatte im Bundestag. Der Etat für Arbeit und Soziales ist der größte Einzelposten. Für das kommende Jahr sind hier mehr als 201 Milliarden Euro geplant.
1: Die Zahl der Firmenpleiten ist im ersten Halbjahr auf den höchsten Stand seit 2013 gestiegen. Wie das Statistische Bundesamt mitteilte, meldeten fast 13.000 Unternehmen bei Amtsgerichten Insolvenz an. Im Vergleich zum gleichen Zeitraum des Vorjahres war das ein Plus von knapp 7%. Betroffen waren vor allem Firmen aus den Bereichen Verkehr, Gastgewerbe und Bau. In Norddeutschland meldeten vor allem in Mecklenburg-Vorpommern deutlich mehr Betriebe Insolvenz an. Im Nordosten stieg die Zahl der Firmenpleiten um knapp 28%. In Hamburg waren es mehr als 17,5%, in Niedersachsen mehr als 10,3% und in Schleswig-Holstein knapp 3,3%. Die Übernahme der Commerzbank durch die italienische UniCredit wird immer wahrscheinlicher. Um deutsche Interessen zu sichern, trifft Bundesfinanzminister Klingbeil am Montag den Chef der UniCredit, Orcel. Das hat eine Sprecherin des Ministeriums dem ARD-Hauptstadtstudio bestätigt. Aus Berlin Mario Kubina.
4: Nach ihren Worten geht es darum, die Commerzbank als bedeutenden Arbeitgeber zu erhalten. Außerdem spiele die Bank eine wichtige Rolle für die Kreditvergabe an mittelständische Unternehmen. Dies gilt es auch in Zukunft sicherzustellen, so die Ministeriumssprecherin. Eine sogenannte feindliche Übernahme lehnt die Bundesregierung weiter ab. Allerdings laufen inzwischen Gespräche von Commerzbank und UniCredit. Die italienische Bank hält mittlerweile einen Großteil der Aktien an dem Institut mit Hauptsitz in Frankfurt am Main.
1: Im deutschen Amateurfußball gibt es nach wie vor eine hohe Zahl von Gewalt- und Diskriminierungsfällen. Das geht aus dem Lagebild Amateurfußball hervor, das der Deutsche Fußballbund heute vorgestellt hat. Danach sank die Zahl der Vorfälle in der vergangenen Saison zwar leicht gegenüber der vorigen, es habe aber mehr Spielabbrüche gegeben. Insgesamt hätten Schiedsrichter mehr als 5.450 Fälle von Gewalt oder Diskriminierung gemeldet. In 842 davon seien die Spiele abgebrochen worden. DFB-Vizepräsident Zimmermann sagte, alle Beteiligten im Fußball müssten ihre Anstrengungen intensivieren, um einen respektvollen und wertschätzenden Umgang miteinander zu fördern. Das waren die Nachrichten. Das Wetter in Norddeutschland. Einige Schauer, vereinzelt Gewitter, nach Südosten und Osten hin freundlicher, Höchstwerte 18 bis 22 Grad. An der Nordsee teils windig. In der Nacht abklingende Schauer, später gebietsweise Nebel, Tiefstwerte 15 bis 10 Grad. Morgen heiter bis wolkig, meist trocken, Höchstwerte 19 bis 23 Grad. Am Sonntag viele Wolken und Regen, vereinzelt Gewitter, 18 bis 21 Grad. Und am Montag bewölkt mit Aufheiterungen 17 bis 21 Grad. Es ist jetzt 15:05 Uhr.
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5: Mit Felix Oehlmann. Der Hildesheimer Stadtrat hat mit großer Mehrheit eine Erhöhung der Gelder für seine politische Arbeit beschlossen. Dabei geht es um Zuschüsse für Miet- und Nebenkosten für eine Geschäftsstelle, dort beschäftigtes Personal und einen Sockelbetrag für Sachaufwände. Der Abstimmung ging eine teils kontroverse Diskussion voraus. Die Stadt Hildesheim wird die Teilnahme der nördlichen Innenstadt bei einem Städtebauförderprogramm beantragen. Das hat der Stadtrat entschieden. Damit sollen im Bereich zwischen Kaiserstraße und Bahnhof vor allem der Marienfriedhof und marode Straßen überarbeitet und ein Quartiersmanagement eingerichtet werden. Außerdem soll auch die parallel geplante Sanierung des Butterborns mit dieser Maßnahme verknüpft werden. In der Nacht auf Mittwoch hat es in Hoheneggelsen 3 Einbrüche gegeben. Wie die Polizei mitteilt, waren eine Bäckerei in der Hauptstraße, das Feuerwehrhaus der Ortsfeuerwehr und ein Elektronikfachgeschäft in der Marktstraße das Ziel. Ob etwas gestohlen wurde, stand bisher aber nicht fest.
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1: Um 16 Uhr mit Benjamin Kirsch. Die USA erinnern heute an die Opfer der Terroranschläge vom 11. September 2001. US-Präsident Trump nimmt an einer Gedenkzeremonie im Pentagon in Washington teil, während Vizepräsident Vance bei der Gedenkfeier in New York ist. Aus der NDR-Nachrichtenredaktion Katrin Kalke.
2: Am Ground Zero, der Gedenkstätte auf dem Gelände des ehemaligen World Trade Centers in Manhattan, verlesen Angehörige die Namen der Opfer der Terroranschläge. Im Beisein von Vizepräsident Vance, den vier Ex-Präsidenten und Bürgermeister Mamdani hielten einige auch kurze politische Reden. Sie kritisierten mehrere US-Regierungen für ihre weitere Zusammenarbeit mit Saudi-Arabien nach den Anschlägen. Präsident Trump solle Akten freigeben, die Riad belasten könnten. Die meisten Attentäter stammten aus Saudi-Arabien. Die Familien der Opfer versuchen, das Königreich vor einem Bundesgericht zur Verantwortung zu ziehen.
1: Der Bundestag hat seine Haushaltsberatungen beendet. Der Etatentwurf der Regierung für das nächste Jahr wird jetzt im Haushaltsausschuss weiter diskutiert. Im Laufe des parlamentarischen Verfahrens dürften noch mehrere Änderungen vorgenommen werden. Geplant sind Ausgaben in Höhe von 555 Milliarden Euro, eine Steigerung um 6% verglichen mit diesem Jahr. Es sollen 118 Milliarden Euro neue Schulden aufgenommen werden. Rechnet man das Sondervermögen hinzu, wird sich der Bund mit rund 200 Milliarden Euro neu verschulden. Voraussichtlich im November wird sich der Bundestag abschließend mit dem Etat befassen. Die Bundesanwaltschaft hat beim Kammergericht Berlin Anklage erhoben gegen 7 mutmaßliche Mitglieder der palästinensischen Terrororganisation Hamas. Sie sollen einen Anschlag in Deutschland und Österreich vorbereitet haben. Aus Karlsruhe Holger Schmidt.
3: Es ist schon das zweite Mal in den vergangenen 2 Jahren, dass die Bundesanwaltschaft eine Terrorzelle der Hamas anklagt. Und diesmal sind es mit 7 Männern fast doppelt so viele wie im ersten Prozess am Kammergericht, der im März mit Verurteilungen endete. Die Ermittler gehen davon aus, dass die Männer einen Anschlag auf jüdische bzw. israelische Menschen in Deutschland geplant haben und dieser Anschlag im zeitlichen Umfeld des Jahrestages des Überfalls der Hamas auf Israel am 7. Oktober hätte stattfinden sollen. Für einen solchen Anschlag habe es bereits Planungen gegeben. Mehr als ein Dutzend Schusswaffen und 700 Schuss Munition sollen die Männer besorgt haben.
1: Die Bundesregierung hat den Vorstoß der jemenitischen Houthi-Miliz am Roten Meer verurteilt. Ein Sprecher nannte die Meldungen etwa über die Einnahme einer Hafenstadt besorgniserregend. Berlin verurteile, dass die Houthis neben dem Iran seit Wochen versuchten, die internationale Schifffahrt so wörtlich in Geiselhaft zu nehmen. Zudem ziele die Miliz auf Energieanlagen in Saudi-Arabien und nehme nun auch die Regierung des Jemen ins Visier. Auch das kritisiere die Bundesregierung. Der Sprecher ergänzte, bei zunehmender Kontrolle der Houthis über diesen Seeweg am Roten Meer drohten dann natürlich weitere Einschränkungen von Öl- und auch LNG-Lieferungen aus der Region. Er verwies auf die damit verbundenen möglichen negativen Auswirkungen für die Versorgungslage auf dem Weltmarkt. Die Übernahme der Commerzbank durch die italienische UniCredit wird immer wahrscheinlicher. Um deutsche Interessen zu sichern, trifft Bundesfinanzminister Klingbeil am Montag den Chef der UniCredit, Orcel. Das hat eine Sprecherin des Ministeriums dem im ARD-Hauptstadtstudio bestätigt. Aus Berlin Mario Kubina.
4: Nach ihren Worten geht es darum, die Commerzbank als bedeutenden Arbeitgeber zu erhalten. Außerdem spiele die Bank eine wichtige Rolle für die Kreditvergabe an mittelständische Unternehmen. Dies gilt es auch in Zukunft sicherzustellen, so die Ministeriumssprecherin. Eine sogenannte feindliche Übernahme lehnt die Bundesregierung weiter ab. Allerdings laufen inzwischen Gespräche von Commerzbank und UniCredit. Die italienische Bank hält mittlerweile einen Großteil der Aktien an dem Institut mit Hauptsitz in Frankfurt am Main.
1: Im deutschen Amateurfußball gibt es nach wie vor eine hohe Zahl von Gewalt- und Diskriminierungsfällen. Das geht aus dem Lagebild Amateurfußball hervor, das der Deutsche Fußballbund heute vorgestellt hat. Danach sank die Zahl der Vorfälle in der vergangenen Saison zwar leicht gegenüber der vorigen, es habe aber mehr Spielerbrüche gegeben. Das waren die Nachrichten. Das Wetter in Norddeutschland, einige Schauer, vereinzelt Gewitter, nach Südosten und Osten hin freundlicher, Höchstwerte 18 bis 22 Grad, an der Nordsee teils windig. In der Nacht abklingende Schauer, später gebietsweise Nebel, Tiefstwerte 15 bis 10 Grad. Morgen heiter bis wolkig, meist trocken, Höchstwerte 19 bis 23 Grad. Am Sonntag viele Wolken und Regen, vereinzelt Gewitter 18 bis 21 Grad und am Montag bewölkt mit Aufheiterungen 17 bis 21 Grad. Es ist jetzt 16:05 Uhr.
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5: Mit Felix Oehlmann. Der Hildesheimer Stadtrat hat mit großer Mehrheit eine Erhöhung der Gelder für seine politische Arbeit beschlossen. Dabei geht es um Zuschüsse für Miet- und Nebenkosten für eine Geschäftsstelle, dort beschäftigtes Personal und einen Sockelbetrag für Sachaufwände. Der Abstimmung ging eine teils kontroverse Diskussion voraus. Die Stadt Hildesheim wird die Teilnahme der nördlichen Innenstadt bei einem Städtebauförderprogramm beantragen. Das hat der Stadtrat entschieden. Damit sollen im Bereich zwischen Kaiserstraße und Bahnhof vor allem der Marienfriedhof und marode Straßen überarbeitet und ein Quartiersmanagement eingerichtet werden. Außerdem soll auch die parallel geplante Sanierung des Butterborns mit dieser Maßnahme verknüpft werden. In der Nacht auf Mittwoch hat es in Hoheneggelsen 3 Einbrüche gegeben. Wie die Polizei mitteilt, waren eine Bäckerei in der Hauptstraße, das Feuerwehrhaus der Ortsfeuerwehr und ein Elektronikfachgeschäft in der Marktstraße das Ziel. Ob etwas gestohlen wurde, stand bisher aber nicht fest.
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8: Herzlich willkommen, liebe Hörerinnen und Hörer, bei der Tonkirche. Heute soll es um Propheten gehen. Fast ein Drittel des ersten Teils meiner Bibel, dem sogenannten Alten Testament, nehmen sie ein, die prophetischen Bücher. So wie wir sie kennen, sind sie ab dem 6. Jahrhundert vor Christi aufgeschrieben und zusammengestellt worden. Aber Teile von ihnen sind fast 500 Jahre älter und reichen zurück bis in die Zeit der ersten Könige Israels. Allerdings nur ganz wenig ist von den Propheten selbst aufgeschrieben. Das meiste sind Sammlungen ihrer Schüler.

Von den prophetischen Büchern werden vier die großen Propheten genannt: Jesaja, Jeremia, Hesekiel, Daniel. 12 heißen die kleinen Propheten, wobei sich groß und klein nicht auf ihre Bedeutung bezieht, sondern einfach die Länge ihrer Bücher betrifft. Ich möchte Ihnen heute ein bisschen was über die Propheten erzählen, sie vorstellen, wobei zuallererst zu klären ist, was ist das eigentlich, ein Prophet? Und wie wird man zu einem Propheten? Darum soll es gleich gehen.

Was ist ein Prophet? Nun werden Sie sagen, ein Prophet ist jemand, der die Zukunft kennt und voraussagt. Das ist aber nur halbrichtig. Stellen Sie sich die Zukunft wie einen großen, undurchsichtigen Beutel vor, gefüllt mit den unterschiedlichsten Ereignissen. Wenn nun jemand in diesen Beutel hineingreift, ein Teil herausholt und ihnen in die Hand gibt, dann kennen sie ein Ereignis der Zukunft. So kennt ein Prophet nur den Teil der Zukunft, der ihm von Gott in einer Vision mitgeteilt wird. Zum Beispiel Jeremia. So können Sie das nachlesen im Buch des Propheten Jeremia im 1. Kapitel. Das Wort des Herrn erging an mich. Was siehst du? Ich sprach, ich sehe einen siedenden Kessel. Er erscheint von Norden her. Da sprach der Herr zu mir, von Norden her kommt siedend das Unheil über alle Bewohner des Landes. Denn siehe, ich rufe alle Königreiche von Norden, spricht der Herr, und sie werden kommen und ein jedes seinen Thron am Eingang der Tore Jerusalems aufstellen und wieder alle seine Mauern ringsum und wieder alle Städte Judas. Dann werde ich über sie mein Urteil sprechen wegen all ihrer Bosheit, dass sie mich verlassen und anderen Göttern geopfert und die Machwerke ihrer Hände angebetet haben.

Jeremia, wie auch die anderen Propheten, wissen nicht, wann sich dieser Teil der Zukunft ereignen wird. Es geht meist um ein düsteres Zukunftsgeschehen. Ein fremdes Volk wird Israel besiegen und das Land einnehmen. Ein Teil des Volkes wird in die Gefangenschaft geführt werden. Der Tempel wird zerstört werden. So heißt es zum Beispiel im Buch des Propheten Jesaja: In dem Jahre, da der König Usia starb, sah ich den Herrn auf einem hohen und erhabenen Thron sitzen, und seine Säume füllten den ganzen Tempel. Seraphe standen über ihm, ein jeder hatte 6 Flügel, mit 2 bedeckte er sein Angesicht, mit 2 bedeckte er seine Füße und mit 2 flog er. Und einer rief dem anderen zu und sprach: Heilig, heilig, heilig ist der Herr der Heerscharen. Die ganze Erde ist seiner Herrlichkeit voll. Da erbebten die Grundlagen der Schwellen von der Stimme des Rufenden, und das Haus war voll von Rauch. Da sprach ich: Wehe mir, ich bin verloren, denn ich bin ein Mensch mit unreinen Lippen und wohne unter einem Volk mit unreinen Lippen. Und ich habe den König, den Herr der Heerscharen, mit meinen Augen gesehen. Da flog einer der Seraphe zu mir, einen glühenden Stein in der Hand, den er mit der Zange vom Altar genommen. Und er berührte damit meinen Mund und sprach: Siehe, das hat deine Lippen berührt, und deine Schuld ist gewichen und deine Sünde gesühnt. Da hörte ich die Stimme des Herrn, der sprach: Wen soll ich senden? Wer wird für uns gehen? Ich sprach: Ich will's, sende mich. Und er sprach: Gehe hin und sprich zu diesem Volk, höret immerfort, doch verstehet nicht, und sehet immerfort, doch erkennet nicht. Verstocke das Herz dieses Volkes, mache taub seine Ohren und blind seine Augen, dass es mit seinen Augen nicht sehe und mit seinen Ohren nicht höre, dass nicht sein Herz einsichtig werde und man es wieder heile. Da sprach ich: Wie lange, o Herr? Und er antwortete: Bis dass die Städte öde liegen, ohne Bewohner, und die Häuser ohne Menschen, und das fruchtbare Land nur noch Wüste ist, und der Herr die Menschen weit hinwegführt, und die Verödung groß wird mitten im Land.

Aber warum wird dies Unheil geschehen? Oft wird von Gott eine Begründung genannt. Weil das Volk sich von Gott abgewandt hat und fremde Götter verehrt, weil Ungerechtigkeit im Land herrscht, den Armen Gewalt angetan wird. Zum Teil aber muss der Prophet selbst nach den Gründen für das kommende Unheil forschen. So heißt es zum Beispiel bei Hesekiel oder, wie er auch genannt wird, Ezechiel: Halte du ihnen ihre Gräuel vor und sprich: Wehe der Stadt, die Blut vergoss in ihrer Mitte, damit ihre Stunde komme und die sich Götzen machte, um sich zu verunreinigen. Durch das Blut, das du vergossen, hast du dich mit Schuld beladen, und durch deine Götzen, die du gemacht hast, bist du unrein geworden. So hast du es dahin gebracht, dass dein Tag nahe ist und dass herankommt das Ende deiner Jahre. Darum mache ich dich zum Hohn für die Heiden und zum Gespött für alle Länder. Siehe, die Fürsten Israels in deiner Mitte trotzen ein jeder auf seine Faust, um Blut zu vergießen. Vater und Mutter verachtet man, dem Fremdling tut man Gewalt an, Waise und Witwen bedrückt man.

Zuallererst muss ich Ihnen sagen, wir wissen erstaunlich wenig über die Person der Propheten. Amos war wohl ein Schafzüchter und einigermaßen begütert. Jesaja vielleicht ein Priester, aber jedenfalls irgendwie mit dem Tempel verbunden. Jesaja, Hosea und Hesekiel waren verheiratet. Jesaja hatte Kinder. Jeremia war blutjung, als er von Gott berufen wurde. Aber viel mehr wissen wir nicht. Übrigens, es gab durchaus noch mehr Propheten als die, die ein eigenes Buch in der Bibel haben. Zum Beispiel an den Heiligtümern angestellte Propheten, die aufgrund von Orakeln oder Träumen weissagten. Ekstatische Gruppen von Wanderpropheten, über die wir nicht viel mehr wissen, als dass es sie gab. Der entscheidende Grund dafür, dass wir so wenig über die Propheten als Person wissen, ist der, dass es um die Botschaft ging, die sie vermitteln sollten, und die Verkündigung dieser Botschaft. Aber diese Botschaft, die hatte es in sich. Als Beispiel für die Botschaft der Propheten hier ein Ausschnitt aus dem Buch des Propheten Jesaja. Gott hoffte auf Guttat, und siehe da, war Bluttat. Er hoffte auf Rechtsspruch, und siehe da, Rechtsbruch. Wehe denen, die Haus an Haus reihen und Acker an Acker rücken, bis kein Platz mehr ist und ihr allein Besitzer seid mitten im Lande. Denn vernehmen ließen sich in meinen Ohren der Herr der Heerscharen. Fürwahr, viele Häuser sollen öde werden, große und schöne, dass niemand darin wohne. Wehe denen, die früh am Morgen schon dem Rauschtrank nachjagen, die bis tief in die Nacht der Wein erhitzt. Da halten sie Gelage mit Laute und Harfe, mit Handpauke und Flöte und Wein. Aber das Werk des Herrn beachten sie nicht, und das Tun seiner Hände sehen sie nicht. Darum wandert mein Volk in die Verbannung unversehens. Seine Edlen sind kraftlos vor Hunger, und die Menge brennt vor Durst. Oder hier die Botschaft des Propheten Jeremia im Tempel: Tritt ins Tor des Hauses des Herrn und predige dort dieses Wort und sprich: Höret das Wort des Herrn, ihr alle aus Juda, die ihr durch diese Tore hineingeht, um den Herrn anzubeten. So spricht der Herr der Heerscharen, der Gott Israels: Bessert euren Wandel und eure Taten, dann will ich euch an diesem Orte wohnen lassen. Verlasst euch nicht auf täuschende Worte wie diese: Der Tempel des Herrn, der Tempel des Herrn, der Tempel des Herrn ist hier. Sondern bessert euren Wandel, bessert eure Taten. Wenn ihr wirklich Recht schafft zwischen den Leuten, wenn ihr Fremdling, Waise und Witwen nicht bedrückt und nicht unschuldiges Blut vergießt an dieser Stätte und nicht anderen Göttern nachlauft, euch selbst zum Unheil, dann will ich euch an diesem Orte wohnen lassen, in dem Land, das ich euren Vätern gegeben habe, von Ewigkeit zu Ewigkeit. Seht ihr, verlasst euch auf die täuschenden Worte, die nichts nützen. Wie, da stiehlt man und mordet, bricht die Ehe und schwört Meineide, opfert dem Baal und läuft anderen Göttern nach, die man nicht kennt. Ja, und dann kommt ihr und tretet vor mein Angesicht in diesem Haus, das nach meinem Namen genannt ist, und sprecht: Wir sind geborgen. Ist denn dieses Haus, das nach meinem Namen genannt ist, in euren Augen eine Räuberhöhle geworden?

Ich glaube, Sie erkennen, dass die Hauptaufgabe des Propheten ist, allen, vor allem aber der Führungsschicht des Landes und dem König, dies Unheil anzusagen und den Grund dafür zu nennen. Und oft bleibt offen, wird dies Unheil auch dann eintreten, wenn die Missstände beseitigt werden? Sie merken, von Gott zum Propheten berufen zu werden, das war eine delikate Aufgabe. Man gewann damit keine Freunde. Ja, oft geriet das eigene Leben in Gefahr.

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Jesaja hatte mit seiner Frau zwei Söhne. Der erste Sohn hieß Shear Jashub, das bedeutet, ein Rest kehrt um. Und auch der zweite Sohn hatte einen Symbolnamen. Der Herr sprach zu mir: Nimm dir eine große Tafel und schreibe darauf mit Menschenschrift: Dem raube bald eile Beute. Und bestelle mir glaubwürdige Zeugen, zum Beispiel Uriah, den Priester, und Zacharja, den Sohn Jeberechias. Danach ging ich zu der Prophetin, die ward schwanger und gebar einen Sohn. Und der Herr sprach zu mir: Gib ihm den Namen Raube bald Eilebeute. Denn ehe der Knabe Vater und Mutter sagen kann, wird man den Reichtum von Damaskus und die Beute Samarias vor dem König von Assyrien einhertragen. Und über die Ehe des Propheten Hosea wird geschrieben: Im Anfang, da der Herr zu Hosea redete, sprach er zu ihm: Geh, nimm dir ein Hurenweib und erzeuge Hurenkinder, denn zur Hure ist das Land geworden, hat den Herrn verlassen. Da ging er hin und heiratete Gomer, die Tochter Diblaims. Und sie wurde schwanger und gebar ihm einen Sohn. Da sprach der Herr zu ihm: Gib ihm den Namen Jezreel, denn in kurzem suche ich die Bluttat von Jezreel heim am Hause Jehus und mache dem Königreich Israel ein Ende.

Der Auftrag des Propheten war klar. Er hatte das von Gott angesagte zukünftige Unheil anzusagen. Dabei unterschieden die Propheten oft sehr klar, was war Gottes Botschaft, was war die von ihnen herausgefundene Begründung dieses Unheils. Und um ihre Botschaft unüberhörbar zu verkünden, wählten sie ungewöhnliche Mittel oder wurden von Gott zu ungewöhnlichem, ja skandalösem befohlen. Hosea wie Hesekiel hatten auf Gottes Befehl hin eine stadtbekannte Hure zu heiraten, um die Untreue Israels gegenüber seinem Gott herauszustellen. Jeremia musste eine Zeit lang nackt und mit einem Joch über den Schultern durch Jerusalem gehen, um deutlich zu machen, so wird das Volk von den Siegern als Gefangene weggeführt werden. Die Kinder des Propheten Jesaja bekamen Symbolnamen, die Gottes strafendes Handeln bezeichneten. Feierliche Handlungen und Prozessionen wurden von den Propheten gestört.

Diese mit ihrer ganzen Existenz vertretenen Botschaft machte sie zu Störenfrieden. Sie wurden verfolgt, gefangen genommen, geschlagen, zum Beispiel zum Teil wegen ihrer Botschaft sogar getötet. So heißt es bei Amos, da sandte Amasja, der Priester von Bethel, zu Jerobeam, dem König von Israel, und ließ ihm sagen, Amos stiftet Aufruhr gegen dich inmitten des Hauses Israel. Das Land vermag all seine Worte nicht zu ertragen, denn so spricht er, durch das Schwert soll Jerobeam umkommen und Israel muss in die Verbannung hinweg aus seinem Lande. Dann sprach Amasja zu Amos, sehr, geh, fliehe ins Land Juda. Dort ist dein Brot und dort prophezeie. In Bethel aber darfst du nicht mehr prophezeien, denn das ist ein Königsheiligtum und ein Reichstempel. Amos antwortete und sprach zu Amasja, ich bin kein Prophet und kein Prophetenjünger, sondern ein Viehhirt bin ich und ziehe Maulbeerfeigen. Aber der Herr hat mich hinter der Herde weggenommen und der Herr hat zu mir gesagt, geh hin und weissage wieder mein Volk Israel. Und nun höre das Wort des Herrn. Du verbietest mir, gegen Israel zu weissagen und zu reden wider das Haus Jakob. Darum spricht der Herr also, dein Weib wird zur Dirne in der Stadt, deine Söhne und Töchter fallen durch das Schwert, dein Land wird verteilt werden, du aber wirst im unreinen Lande sterben und Israel muss in die Verbannung hinweg aus seinem Land. Also fassen wir zusammen. Die Propheten waren Boten des über sein Volk zürnenden Gottes und nur ganz am Rand leuchtete Hoffnung auf Verschonung auf. Angedeutet wird, dass eine heilvolle Zeit kommt. Gerade diese Sätze der Hoffnung nahmen die Verfasser des Neuen Testaments auf. Für sie waren dies prophetische Weissagungen, die das Heil vorhersagten, das mit Jesus in die Welt gekommen war. Zum Beispiel Jesaja. Das Volk, das in der Finsternis wandelt, sieht ein großes Licht. Die im Lande des Dunkels wohnen, über ihnen strahlt ein Licht auf. Denn ein Kind ist uns geboren, ein Sohn ist uns gegeben, und die Herrschaft kommt auf seine Schulter. Und er wird genannt Wunderrat, starker Gott, Ewigvater, Friedefürst. Das war das Magazin der Tonkirche heute über die Propheten. Ich bin Pastor Helmut Siegel und war inhaltlich und redaktionell für diese Sendung verantwortlich.

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1: Um 17 Uhr mit Benjamin Kirsch. In den USA laufen die Gedenkfeiern zu den Anschlägen vom 11. September 2001. Al-Qaida-Terroristen hatten damals Passagierflugzeuge entführt und in das New Yorker World Trade Center sowie ins Pentagon gesteuert. Etwa 3000 Menschen kamen ums Leben. Aus New York, Marion Schmickler.
2: Das Besondere in diesem Jahr ist, dass derer gedacht wird, die an den Spätfolgen des 11. September gestorben sind. Und das sind tatsächlich viel mehr Menschen als die, die damals hier ums Leben gekommen sind bei den Anschlägen. 9.400 Menschen, das sind Feuerwehrleute, es sind Polizisten, die damals ihr Leben aufs Spiel gesetzt haben, um hier Menschen zu retten. Es sind sehr viele Menschen an Krebs erkrankt, viele sind daran gestorben. Auch der Kameramann, der damals hier für die ARD gedreht hat, ist an den Folgen gestorben. Und Bürgermeister Mamdani hat bekannt gegeben, dass offenbar damals Zahlen vertuscht worden sind. Die Luftqualität war damals offenbar viel schlechter und die Luft viel belasteter mit Giftstoffen und Asbest, als das bekannt gegeben wurde. Und tausende Menschen sind schon wieder zur Arbeit gegangen hier, als die Luft noch viel zu belastet war.
1: Der Bundestag hat seine Haushaltsberatungen beendet. Der Etatentwurf der Regierung für das nächste Jahr wird jetzt im Haushaltsausschuss weiter diskutiert. Im Laufe des parlamentarischen Verfahrens dürften noch mehrere Änderungen vorgenommen werden. Geplant sind Ausgaben in Höhe von 555 Milliarden Euro, eine Steigerung um 6% verglichen mit diesem Jahr. Die Bundesanwaltschaft hat beim Kammergericht Berlin Anklage erhoben gegen 7 mutmaßliche Mitglieder der palästinensischen Terrororganisation Hamas. Sie sollen einen Anschlag in Deutschland und Österreich vorbereitet haben. Aus Karlsruhe, Holger Schmidt.
3: Es ist schon das zweite Mal in den vergangenen 2 Jahren, dass die Bundesanwaltschaft eine Terrorzelle der Hamas anklagt. Und diesmal sind es mit 7 Männern fast doppelt so viele wie im ersten Prozess am Kammergericht, der im März mit Verurteilungen endete. Die Ermittler gehen davon aus, dass die Männer einen Anschlag auf jüdische bzw. israelische Menschen in Deutschland geplant haben und dieser Anschlag im zeitlichen Umfeld des Jahrestages des Überfalls der Hamas auf Israel am 7. Oktober hätte stattfinden sollen. Für einen solchen Anschlag habe es bereits Planungen gegeben. Mehr als ein Dutzend Schusswaffen und 700 Schuss Munition sollen die Männer besorgt haben.
1: Nach einer Reihe von KI-Hacking-Vorfällen hat die EU die verantwortlichen Technologieunternehmen angemahnt, ihre Modelle unter Kontrolle zu bekommen. Ein Sprecher der EU-Kommission erklärte wörtlich, es sei höchste Zeit, dass diese Anbieter ihren Laden in Ordnung bringen. Die Behörde habe bereits Informationen von mehreren Unternehmen angefordert, fügte er hinzu, ohne Namen zu nennen. Die Sorgen vor außer Kontrolle geratener KI waren in den vergangenen Wochen gewachsen. Zuvor war Technologie des Anbieters OpenAI außerhalb menschlicher Aufsicht in die Programmierplattform Hugging Face eingedrungen. Bei einem anderen Vorfall widersetzten sich Tausende von autonomen KI-Agenten von OpenAI ihren Anweisungen und übernahmen eine deutschsprachige Programmierwebsite. Der Verband Deutscher Reeder VDR hat mit Blick auf die Lage im Nahen Osten vor einer zunehmenden Gefahr für Handelsschiffe gewarnt. Der in Hamburg ansässige Verein erklärte, für die Schifffahrt im Roten Meer verschärfe sich die Sicherheitslage erneut. Mit der Einnahme einer strategisch wichtigen Insel in der Meerenge Bab al-Mandab durch die mit dem Iran verbündete Houthi-Miliz verändere sich die Lage erheblich. Der DFB hat heute das aktuelle Lagebild Amateurfußball präsentiert. In der Saison 2024/25 hat es weniger Fälle von Gewalt oder Diskriminierung gegeben. Es wurden aber etwas mehr Spiele abgebrochen. Aus der NDR-Nachrichtenredaktion Hauke Schelling.
4: 842 Spiele mussten in der Saison 2024/25 zum Beispiel wegen Bedrohungen oder körperlichen Übergriffen abgebrochen werden. Das sind zwar nur 0,07% aller Spiele gewesen, aber jeder Abbruch ist ein gravierendes Ereignis, heißt es vom DFB. Jeder Fall präge die Betroffenen und hat Einfluss darauf, wie Fußball wahrgenommen wird. Um die Sicherheit von Schiedsrichterinnen und Schiedsrichtern zu erhöhen, hat der DFB jetzt auch ein Pilotprojekt gestartet, bei dem sollen Schiris in einer Kreisliga in NRW mit Bodycams ausgestattet und regelmäßig befragt werden. Die Ergebnisse sollen dann von Wissenschaftlerinnen und Wissenschaftlern ausgewertet werden.
1: Das waren die Nachrichten. Das Wetter in Norddeutschland, einige Schauer, vereinzelt Gewitter, nach Südosten und Osten hin freundlicher, Höchstwerte 17 bis 20 Grad. In der Nacht abklingende Schauer, später mit Nebel möglich, Tiefstwerte 15 bis 10 Grad. Morgen dann heiter bis wolkig, aber oft trocken. Ab dem späten Nachmittag von Nordwesten her Regen, Höchstwerte 19 bis 23 Grad. Am Sonntag viele Wolken und Regen, vereinzelt Gewitter, 17 bis 20 Grad. Und am Montag bewölkt mit Aufheiterungen, meist trocken, 17 bis 21 Grad. Es ist jetzt 17.05 Uhr.
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5: Mit Felix Oehlmann. Der Hildesheimer Stadtrat hat mit großer Mehrheit eine Erhöhung der Gelder für seine politische Arbeit beschlossen. Dabei geht es um Zuschüsse für Miet- und Nebenkosten für eine Geschäftsstelle, dort beschäftigtes Personal und einen Sockelbetrag für Sachaufwände. Der Abstimmung ging eine teils kontroverse Diskussion voraus. Die Stadt Hildesheim wird die Teilnahme der nördlichen Innenstadt bei einem Städtebauförderprogramm beantragen. Das hat der Stadtrat entschieden. Damit sollen im Bereich zwischen Kaiserstraße und Bahnhof vor allem der Marienfriedhof und marode Straßen überarbeitet und ein Quartiersmanagement eingerichtet werden. Außerdem soll auch die parallel geplante Sanierung des Butterborns mit dieser Maßnahme verknüpft werden. In der Nacht auf Mittwoch hat es in Hoheneggelsen 3 Einbrüche gegeben. Wie die Polizei mitteilt, waren eine Bäckerei in der Hauptstraße, das Feuerwehrhaus der Ortsfeuerwehr und ein Elektronikfachgeschäft in der Marktstraße das Ziel. Ob etwas gestohlen wurde, stand bisher aber nicht fest.
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5: Herzlich willkommen zum Tonkuhle-Abend heute am Freitag, dem 11. September. Am Mikrofon begrüßt Sie Felix Oehlmann.

0: dass der Stammelbach-Speicher in der Nähe vom Hauptbahnhof eine Adresse für die Kunst ist, das hat sich in Hildesheim natürlich längst rumgesprochen. Und wer sich für Kunst interessiert, weiß wahrscheinlich auch schon, dass die Ausstellungseröffnungen dort immer am Sonntag um 11.15 Uhr sind. Und jetzt, also am Wahlsonntag, ist wieder so ein Eröffnungssonntag. Und dieses Mal sind es gleich drei Ausstellungen, die gleichzeitig eröffnet werden. Und die stellen wir Ihnen hier im Magazin mit kurzen Interviews vor, die Marlin Kunz für uns an diesem Donnerstag beim Aufbau mit den jeweiligen Künstlerinnen und Künstlern geführt hat. Los geht's jetzt mit Guido Klumpe und Annabella. Klumpe ist Fotokünstler, Bella ist Malerin und sie zusammen stellen aus unter der Überschrift Gelenkter Zufall.
1: Was kann ich mir denn unter dem Thema Gelenkter Zufall vorstellen?
2: Ich fotografiere auf der Straße in der Tradition der Streetfotografie. Das heißt, es wird nichts gestellt oder arrangiert. Ich nehme das, was ich in der Stadt finde. Und ich baue eine Bühne als Fotograf. Wenn ich ein spannendes Arrangement in der Stadt finde, dann lasse ich den Zufall geschehen, aber ich versuche ihn zu lenken, so dass ich gucke, wo laufen Menschen lang, wie könnte sich das Leben hier gestalten, in diesem kleinen Punkt an der Stadt.
3: Ja, bei mir sind die Bilder gegossen, komponiert und indem ich die Farbe vertikal herunterfließen lasse, gebe ich dem Zufall Raum und in vielen Stunden des Trocknungsprozesses entstehen spannende Details.
1: Da ihr beide ja jetzt eine Kollaboration quasi ausstellt, also jeder stellt zwar seins aus, aber dann doch wiederum zusammen. Wie ist denn die Ausstellung für die Besucher zu durchlaufen?
2: Also wir haben sehr viele Wände, das sind 400 Quadratmeter im Stammelbach-Speicher. Man geht um viele Ecken, es geben sich immer kleine Räume im großen Raum und hinter jeder Ecke entsteht was Neues. Es gibt manchmal Bilder von einem Künstler, also entweder nur von Anna oder nur von mir. Es ergeben sich Kombinationen, dadurch, dass wir uns nebeneinander hängen oder gegenüber hängen. Wenn man sich umdreht, sieht man wieder ganz neue Kombinationen, Gegenüberstellungen. Das heißt, in jeder Ecke entstehen ganz neue Bezüge. Das wird, glaube ich, sehr, sehr spannend für die, die uns besuchen kommen.
3: Genau. Und die Farbe ist natürlich unser gemeinsames Medium. Und der Minimalismus, damit die Farbe auch atmen kann, habe ich beispielsweise oft einen großen weißen Hintergrund. Und Guido hat eine spannende Komposition, in der die Farbe flächenhaft oft und malerisch zum Ausdruck kommt. Da greifen wir auch wieder Guidos Fotografie auf, die oft als Malerei angesehen wird. Meine Malerei wird teils als fotografisch betrachtet. Da entstehen auch ganz spannende Sichtbezüge und Ausdrucksformen, die sich ähneln, obwohl sie ja bei mir im inneren Atelier stattfinden und bei Guido im Atelier des Außenraums.
2: Und oft ist es so, dass ich auf der Straße viel weniger wie ein Fotograf denke, sondern viel mehr als ein Maler dann auch. Und dadurch bekommen die Bilder vielleicht auch so was Malerisches, dass viele Leute dann gar nicht glauben wollen, dass es Fotografie ist und sagen, das sind doch Collagen. Und ich dann immer sage, nee, das ist tatsächlich so gewesen.
1: Wir haben gerade über Farbe gesprochen. Was gibt es dazu noch zu ergänzen?
3: Die Bewegung. Ich lasse Farbpartikel in ihrem Bewegungsprozess einfrieren, eintrocknen. Guido lässt beispielsweise Menschen oder Vögel in seinen Kompositionen erscheinen und einfrieren. Bei mir wird die Bewegung der Farbe malerisch eingefroren. Es ist eine Momentaufnahme und Guido fotografiert den Moment.

0: Unser Thema hier im Magazin, die neuen Ausstellungen im Stammelbach-Speicher, die am Sonntag eröffnet werden und dann bis zum 11. Oktober immer zu den normalen Öffnungszeiten des Stammelbach-Speichers zu sehen sind. Gerade eben haben wir von Guido Klumpe und Annabella gehört und jetzt geht es um Jessica Dirks und Edin Bayritsch mit ihrer Ausstellung Ich-Medium.
1: Worum geht es denn in eurer Ausstellung?
2: Es geht um das Ich. Die Ausstellung heißt Ich Medium und wir zeigen einen Querschnitt der Arbeiten, die in den letzten anderthalb Jahren der gemeinsamen Arbeit zum Thema Subjekt, Ich, Selbstverständnis entstanden sind.
1: Und was heißt dabei gemeinsame Arbeit?
3: Ja, wir beide haben vor anderthalb Jahren das Projekt begonnen und es gab verschiedene Phasen, also Zwischenschritte, die dabei passiert sind und wir haben intensiv miteinander, also in Austausch miteinander an dem Projekt gearbeitet, also an den eigenen Arbeiten und haben uns gegenseitig gepusht, kritisiert, Impulse gegeben, in welche Richtung es gehen könnte und das ist jetzt sozusagen ein Standpunkt, den wir zeigen werden.
1: Und was hat der Besucher dabei dann zu erleben?
3: Ich denke, das Erste ist halt einfach, ich würde sagen, der Mensch erstmal, ich selbst als Mensch, die Begegnung mit sich selbst, Körper, Haut, Haare, Fleisch, der Mensch als in seiner ganzen Konsistenz, Gefühl.
2: Ja, ich glaube, es ist man betritt so eine eigene Welt. Es ist wie eine Innen- und Außenschau zugleich, die man erleben kann.
1: Wie hat sich diese gemeinsame Zusammenarbeit denn entwickelt?
2: Wir haben gestartet mit einer ganz intensiven Arbeitsphase, in der wir 12 Wochen lang uns jede Woche getroffen haben und uns gegenseitig Impulse gegeben haben, immer im Wechsel, uns die aktuellen Arbeitsstände gezeigt haben und dabei sind so ganz viele Ebenen von Arbeiten entstanden, die sich immer weiterentwickelt haben, die wir dann in einer ersten Werkschau in kleinen Kreis, in geschlossener Runde präsentiert haben, ganz unkommentiert, sind dann im Anschluss mit diesen Gästen in den Dialog gegangen und haben über die Arbeiten gesprochen, haben diese Impulse wieder mit in unsere Arbeitsprozesse genommen, haben daraus auch Workshops entwickelt, weil wir es so schön und intensiv fanden, was für Reaktionen wir bekommen haben auf diese Arbeiten und haben dann gemeinsam mit anderen Personen, mit Personen, die an unseren Workshops teilgenommen haben, zu ihren jeweiligen Ichs gearbeitet und daraus wiederum eine Werkschau entwickelt, die wir dann öffentlich präsentiert haben. Und auch aus diesen Feedbacks haben wir ganz viel mitgenommen. Dann sind wir jeweils in ganz eigene Arbeitsphasen gegangen über einen längeren Zeitraum und sind jetzt vor der Ausstellung nochmal 2 Wochen gemeinsam ins Atelier gegangen, um an neuen Arbeiten für diese Ausstellung zu arbeiten. Und jetzt präsentieren wir es wieder der Öffentlichkeit und sind sehr gespannt auf die Dinge, die uns da entgegenschlagen werden und welche Reaktionen wir auslösen werden.

0: aufbauend auf einem sehr guten Leitbild, was den Menschen im Vordergrund hat, möchte ich tatsächlich eine Leitkultur entwickeln, die der Verwaltung ermöglicht, gut und zufrieden zu arbeiten.
1: Ich glaube, ich bin auf jeden Fall der Kandidat, der am wenigsten in eine konkrete Schublade passt, weil ich ja bewusst hier auch parteilos antrete und ich auch zum Beispiel zu den Grünen gute Kontakte unterhalte. Auch mit vielen Leuten aus der SPD stehe ich im engen Austausch.
2: Der Knoten im Berufsschulwesen, der jetzt platzt, das Neuaufstellen der Bildungslandschaft und, ist eine Menge auf den Weg gebracht, was aber gut fortgesetzt werden muss.
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1: Um 17:30 mit Felix Oehlmann. Die Schlagzeilen. Stadtrat beschließt Förderprogramm für die nördliche Innenstadt. Aufbau des Alfelder Stadtfests wird schon ab Montag spürbar. Ende der Straße hinter dem Schilde wird für Dacharbeiten gesperrt und Verbraucherzentrale informiert über Sammelklage zu Amazon Prime. Die Meldungen im Einzelnen. Die Stadt Hildesheim wird die Teilnahme der nördlichen Innenstadt beim Städtebauförderprogramm Sozialer Zusammenhalt, Zusammenleben im Quartier gemeinsam gestalten für das nächste Jahr beantragen. Das hat der Stadtrat entschieden. Damit sollen im Bereich zwischen Kaiserstraße und Bahnhof vor allem der Marienfriedhof und marode Straßen überarbeitet und ein Quartiersmanagement eingerichtet werden. Die Kosten der Gesamtmaßnahme werden auf 19,5 Millionen Euro beziffert, von denen 11 Millionen durch das Förderprogramm gedeckt werden. 3 Millionen sollen aus Straßenausbaubeiträgen kommen und 5,5 Millionen muss die Stadt selbst aufbringen. Wie erwartet beschloss der Rat dabei auch, den nicht in diesem Programm abgedeckten Butterborn und die Stresemannstraße mit dieser Maßnahme zu verknüpfen. Hier rechnet die Stadt mit Geldern aus einem anderen Programm. Außerdem soll es zur Gesamtmaßnahme eine Lenkungsgruppe geben. Anlässlich des Alfelder Stadtfests am übernächsten Wochenende kommt es in der Alfelder Innenstadt zu umfangreichen Verkehrseinschränkungen. Wie die Stadt mitteilt, werden für den Auf- und Abbau sowie während der Veranstaltung verschiedene Straßen und Plätze zeitweise für den Fahrzeugverkehr gesperrt. So stehe schon ab dem kommenden Montag der Seminarparkplatz nicht mehr zur Verfügung. Diese Sperrung dauere bis zum 23. September. Vom folgenden Freitag bis Montag seien zahlreiche Straßen und Plätze, darunter der Marktplatz, die Sedanstraße, die Perkstraße und die Leinstraße, für Fahrzeuge gesperrt. Dazu kämen weitere zeitweise Halteverbote und weitere Einschränkungen. Der Wochenmarkt werde nächste Woche Samstag auf den Professor Dr. Appmeier Platz verlegt. Außerdem teilt die Alfelder Stadtverwaltung mit, dass nächsten Montag und Dienstag das Gewerbe- und das Bürgeramt geschlossen bleiben. Grund dafür ist demnach die Nachbereitung der Kommunalwahl an diesem Sonntag. In wenigen Tagen beginnen Dacharbeiten am Gebäude des Stadtcafés Beste an der Einmündung der Straße hinter dem Schilde in die Fußgängerzone. Um dafür einen Kran aufstellen zu können, wird der Bereich zwischen diesem Haus und dem Galeria-Gebäude ab Sonntag bis voraussichtlich Ende November gesperrt. Das teilt die Stadt Hildesheim mit. Außerdem gilt in direkter Nähe ein Halteverbot. Der Durchfahrtsverkehr ist von dieser Maßnahme nicht betroffen. Bei der Verbraucherzentrale läuft eine Sammelklage gegen den Internetkonzern Amazon. Wie der Niedersächsische Landesverband mitteilt, wurde diese von ihrem Schwesterverband in Nordrhein-Westfalen eingeleitet und mittlerweile hätten sich über 143.000 Betroffene angeschlossen. Anlass der Klage ist eine Preiserhöhung bei Amazon Prime im Jahr 2022. Diese wurde umgesetzt, ohne dass Kundinnen und Kunden dem explizit zugestimmt haben, so die Verbraucherzentrale, was man für rechtswidrig halte. Wer vor dieser Preiserhöhung im September 2022 einen laufenden Prime- oder Prime-Student-Vertrag hatte und die damalige Erhöhung mindestens einmal bezahlt hat, könne sich der Klage anschließen. Mehr Informationen dazu sowie ein Tool zur Prüfung der Klageberechtigung gibt es auf der Internetseite der Verbraucherzentrale. Sie finden diesen Link auf tonkuhle.de.
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1: Die Temperaturen liegen derzeit im Raum Hildesheim um 20 Grad. Die Vorhersage: In der kommenden Nacht sollen die Werte runtergehen bis 14 Grad. Möglicherweise gibt es etwas leichten Regen. Diese Möglichkeit besteht bis morgen Mittag. Bis dahin soll es entweder dicht bewölkt oder sogar bedeckt sein. Danach kommt ein bisschen die Sonne raus und die Temperaturen gehen rauf bis 21 Grad. Die Aussichten: Der Sonntag soll ziemlich durchwachsen werden. Es gibt vielleicht anfangs auch ein bisschen Sonne. Ansonsten bestimmen meist dichte Wolken das Bild. Insbesondere am Nachmittag soll es bedeckt sein. Dann ist vielleicht der Wind auch mal etwas kräftiger unterwegs und es ist mit Regen zu rechnen. Und das bei maximal 17 Grad. Der Trend für den Start in die neue Woche: Der Montag soll ein kleines bisschen wärmer werden als der Sonntag mit maximal 19 Grad. Das Wetter bleibt aber erstmal grau. Ob es noch weiter regnet, ist noch unsicher. Für Dienstag ist dann allerdings bisher zumindest wieder Sonnenschein angekündigt und Temperaturen nochmal hoch bis 25 Grad. Soweit die Meldungen.

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1: Mit Henry Schnur. Sie wollen einen lustigen Abend haben? Jochen Prang kann Ihnen behilflich sein. Der Komiker tritt heute Abend mit seinem Programm Immer ist was um 19 Uhr im Pavillon Hannover auf. Karten gibt es online ab 21,80 Euro oder zur Abendkasse für 23 Euro. Joni and the Yuahoos sind eine Bluegrass-Band. Falls Ihnen das nix sagt, Bluegrass ist eine Unterkategorie von Country und amerikanische Volksmusik. Sie treten nur akustisch auf, auch heute Abend in der Bischofsmühle um 20.30 Uhr. Die vier Musiker haben sich bereits im Mutterland ihres Genres bewährt, also hören Sie mal rein. Johnny and the Yuahoos um 20.30 Uhr in der Bischofsmühle. Karten im Vorverkauf kosten 12,50 Euro, an der Abendkasse 16 Euro. Heute gibt es eine Sonderausgabe von Ton durch Strom. 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Das waren die Veranstaltungstipps für heute. Die fürs Wochenende folgen in Kürze.
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1: mit Henry Schnur. Die Veranstaltung für heute hatten wir ja gerade schon. Hier kommen jetzt noch ein paar Tipps für morgen und übermorgen. Der große Kiki-Flohmarkt des Kinderkiste e.V. auf der Marienburger Höhe in der Körnerstraße 50 findet am Samstag von 8 bis 14 Uhr statt. Eine wichtige Information für alle Verkäufer und VerkäuferInnen: Es ist keine Anmeldung erforderlich. Die markierten Standflächen sind frei wählbar und der Aufbau ist ab 6.30 Uhr möglich. Wer Lust auf Kirchenmusik hat, der bekommt am Samstag um 12.15 Uhr den deutschen Organist, Kirchenmusiker und Dozent für Orgelimprovisation Enno Grön zu hören. In der Orgel-Matinee-Reihe Samstag-Mittagsmusik im Hildesheimer Dom spielt er seine eigene Improvisation. Am Samstag im Hildesheimer Dom um 12.15 Uhr. Der Eintritt ist frei. Wer dieses Wochenende nicht nur seine Bauchmuskeln im Fitnessstudio, sondern auch seine Lachmuskeln trainieren möchte, gut aufgepasst. Clemens Prox, auf Social Media auch bekannt als der Vater, ist mit seiner Live-Show Früher war alles besser, oder? In Halle 39 zu erleben. Karten bekommt man ab 45 Euro. Diesen Sonntag bieten St. Michaelis und das Dommuseum anlässlich des Tags des offenen Denkmals aufgrund des Erfolgs im vergangenen Jahr eine Sonderführung von 12 bis 14 Uhr an. Das waren einige Veranstaltungstipps fürs Wochenende. Weitere finden Sie auf stadtmagazin-public.de.
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1: Die Hildesheimer Hitparade ist wieder da in den Magazinen und wir hören jetzt die aktuelle Nummer 9. Das ist Dirk Wilhelm Hahnrad mit dem Titel Color of the Graves.

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1: Um 18 Uhr mit Katja Kindermann. In den USA laufen die Gedenkfeiern zu den Anschlägen vom 11. September 2001. Al-Qaida-Terroristen hatten damals Passagierflugzeuge entführt und in das New Yorker World Trade Center sowie ins Pentagon gesteuert. Aus New York, Marion Schmickler.
2: Das Besondere in diesem Jahr ist, dass derer gedacht wird, die an den Spätfolgen des 11. September gestorben sind. Und das sind tatsächlich viel mehr Menschen als die, die damals hier ums Leben gekommen sind bei den Anschlägen. 9.400 Menschen, das sind Feuerwehrleute, es sind Polizisten, die damals ihr Leben aufs Spiel gesetzt haben, um hier Menschen zu retten. Es sind sehr viele Menschen an Krebs erkrankt, viele sind daran gestorben. Auch der Kameramann, der damals hier für die ARD gedreht hat, ist an den Folgen gestorben. Und Bürgermeister Mamdani hat bekannt gegeben, dass offenbar damals Zahlen vertuscht worden sind. Die Luftqualität war damals offenbar viel schlechter und die Luft viel belasteter mit Giftstoffen und Asbest, als das bekannt gegeben wurde. Und tausende Menschen sind schon wieder zur Arbeit gegangen hier, als die Luft noch viel zu belastet war.
1: Der Bundestag hat seine Haushaltsberatungen beendet. Der Etatentwurf der Regierung für das nächste Jahr wird jetzt im Haushaltsausschuss weiter diskutiert. Im Laufe des parlamentarischen Verfahrens dürften noch mehrere Änderungen vorgenommen werden. Geplant sind Ausgaben in Höhe von 555 Milliarden Euro, eine Steigerung um 6% verglichen mit diesem Jahr. Die Bundesanwaltschaft hat beim Kammergericht Berlin Anklage erhoben gegen 7 mutmaßliche Mitglieder der palästinensischen Terrororganisation Hamas. Sie sollen einen Anschlag in Deutschland und Österreich vorbereitet haben. Aus Karlsruhe, Holger Schmidt.
3: Es ist schon das zweite Mal in den vergangenen 2 Jahren, dass die Bundesanwaltschaft eine Terrorzelle der Hamas anklagt. Und diesmal sind es mit 7 Männern fast doppelt so viele wie im ersten Prozess am Kammergericht, der im März mit Verurteilungen endete. Die Ermittler gehen davon aus, dass die Männer einen Anschlag auf jüdische bzw. israelische Menschen in Deutschland geplant haben und dieser Anschlag im zeitlichen Umfeld des Jahrestages des Überfalls der Hamas auf Israel am 7. Oktober hätte stattfinden sollen. Für einen solchen Anschlag habe es bereits Planungen gegeben. Mehr als ein Dutzend Schusswaffen und 700 Schuss Munition sollen die Männer besorgt haben.
1: Nach einer Reihe von KI-Hacking-Vorfällen hat die EU die verantwortliche Technologieunternehmen angemahnt, ihre Modelle unter Kontrolle zu bekommen. Ein Sprecher der EU-Kommission erklärte wörtlich, es sei höchste Zeit, dass diese Anbieter ihren Laden in Ordnung bringen. Die Behörde habe bereits Informationen von mehreren Unternehmen angefordert, fügte er hinzu, ohne Namen zu nennen. Die Sorgen vor außer Kontrolle geratener KI waren in den vergangenen Wochen gewachsen. Zuvor war Technologie des Anbieters OpenAI außerhalb menschlicher Aufsicht in die Programmierplattform Hugging Face eingedrungen. Bei einem anderen Vorfall widersetzten sich Tausende von autonomen KI-Agenten von OpenAI ihren Anweisungen und übernahmen eine deutschsprachige Programmier-Website. Der Verband Deutscher Reeder VDR hat mit Blick auf die Lage im Nahen Osten vor einer zunehmenden Gefahr für Handelsschiffe gewarnt. Der in Hamburg ansässige Verein erklärte, für die Schifffahrt im Roten Meer verschärfe sich die Sicherheitslage erneut. Mit der Einnahme einer strategisch wichtigen Insel in der Meerenge Bab al-Mandab durch die mit dem Iran verbündete Houthi-Miliz verändere sich die Lage erheblich. Der DFB hat heute das aktuelle Lagebild Amateurfußball präsentiert. In der Saison 2024-25 hat es weniger Fälle von Gewalt oder Diskriminierung gegeben. Es wurden aber etwas mehr Spiele abgebrochen. Aus der NDR Nachrichtenredaktion Hauke Schelling.
4: 842 Spiele mussten in der Saison 2024-25 zum Beispiel wegen Bedrohungen oder körperlichen Übergriffen abgebrochen werden. Das sind zwar nur 0,07% aller Spiele gewesen, aber jeder Abbruch ist ein gravierendes Ereignis, heißt es vom DFB. Jeder Fall präge die Betroffenen und hat Einfluss darauf, wie Fußball wahrgenommen wird. Um die Sicherheit von Schiedsrichterinnen und Schiedsrichtern zu erhöhen, hat der DFB jetzt auch ein Pilotprojekt gestartet. Bei dem sollen Schiris in einer Kreisliga in NRW mit Bodycams ausgestattet und regelmäßig befragt werden. Die Ergebnisse sollen dann von Wissenschaftlerinnen und Wissenschaftlern ausgewertet werden.
1: Das waren die Nachrichten. Das Wetter in Norddeutschland. Einige Schauer, vereinzelt Gewitter, nach Südosten und Osten hin freundlicher. Höchstwerte 17 bis 20 Grad. In der Nacht abklingender Schauer, später Nebel möglich, Tiefstwerte 15 bis 10 Grad. Morgen heiter bis wolkig, aber oft trocken. Ab dem späten Nachmittag von Nordwesten her Regen. Höchstwerte 19 bis 23 Grad. Am Sonntag viele Wolken und Regen, vereinzelt Gewitter bei 17 bis 20 Grad. Und am Montag bewölkt mit Aufheiterungen, meist trocken, bei 17 bis 21 Grad. Die Zeit, es ist jetzt 18.05 Uhr.
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5: Mit Felix Oehlmann. Der Hildesheimer Stadtrat hat mit großer Mehrheit eine Erhöhung der Gelder für seine politische Arbeit beschlossen. Dabei geht es um Zuschüsse für Miet- und Nebenkosten für eine Geschäftsstelle, dort beschäftigtes Personal und einen Sockelbetrag für Sachaufwände. Der Abstimmung ging eine teils kontroverse Diskussion voraus. Die Stadt Hildesheim wird die Teilnahme der nördlichen Innenstadt bei einem Städtebauförderprogramm beantragen. Das hat der Stadtrat entschieden. Damit sollen im Bereich zwischen Kaiserstraße und Bahnhof vor allem der Marienfriedhof und marode Straßen überarbeitet und ein Quartiersmanagement eingerichtet werden. Außerdem soll auch die parallel geplante Sanierung des Butterborns mit dieser Maßnahme verknüpft werden. In der Nacht auf Mittwoch hat es in Hoheneggelsen 3 Einbrüche gegeben. Wie die Polizei mitteilt, waren eine Bäckerei in der Hauptstraße, das Feuerwehrhaus der Ortsfeuerwehr und ein Elektronikfachgeschäft in der Marktstraße das Ziel. Ob etwas gestohlen wurde, stand bisher aber nicht fest.
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5: Mit Felix Oehlmann.
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0: Unser Thema hier im Magazin, die neuen Ausstellungen im Stammelbach-Speicher. Und zu den beiden Ausstellungen, die wir schon behandelt haben, kommt noch eine dritte im Keller dazu, Black Box. Und dahinter steht eine ganze Reihe von Leuten, darunter Klim Michel. Und auch mit ihm hat Marleen Kunz gesprochen.
1: Die Ausstellung Black Box beschäftigt sich mit dem wissentlich oder unwissentlich stattfindenden Katastrophen und dem Input, den wir selber damit generieren, beziehungsweise den wir rausbekommen. Und bei manchen wir uns so verhalten, als wäre uns das nicht bewusst, was wir dazu beitragen, dass diese Katastrophen entstehen.
2: Also was können die Besucher bei eurer Ausstellung erwarten?
1: Ja, die BesucherInnen können bei unserer Ausstellung erwarten, dass sie auf jeden Fall eine immersive Erfahrung bekommen. Und zwar war eigentlich die Idee, dass wir nicht nur eine klassische Ausstellung machen mit Bildern oder mit klassischen Skulpturen, sondern es war immer der Gedanke, dass wir auch interaktive Objekte mit einbinden wollen und die BesucherInnen einmal selber was erfahren können, aber auch selber was zurückgeben können hier in die Ausstellung.
2: Und gibt es Besonderheiten, auf die die Besucher vielleicht achten sollten, oder wie haben Sie diese Ausstellung zu durchlaufen?
1: Die Ausstellung kann komplett frei durchlaufen werden. Das Einzige ist, da es recht dunkel sein wird, bitte auf den Kopf hier und da achten. Aber an sich werden wir auch alles Notwendige kennzeichnen, sodass man sich hier gut frei bewegen kann und alles erfahren kann.
2: Diese Ausstellung war eine Kooperation aus 7 Künstlern. Gab es da Probleme bei der Kooperation?
1: Genau, die Idee hinter Blackbox war ja irgendwie, dass ich eine interaktive Ausstellung initiieren wollte, um eigentlich mit eigenen Projekten voranzukommen, und habe dann mit Leon Heidmann darüber gesprochen, dass wir sowas gerne mal organisieren wollen würden. Wir sind uns bei dem Thema Blackbox ziemlich schnell Künstlern eingefallen, die passend dazu wären, und deswegen, klar, es gibt immer Stress beim Aufbau oder irgendwelche Schwierigkeiten, aber bis jetzt ist alles sehr gut gegangen. Also, ja.
2: Gibt es ein Exponat, was besonders heraussticht oder wo man besonders vielleicht nochmal, wenn man diese Ausstellung besucht, ein Augenmerk drauf legen sollte?
1: Nein, tatsächlich nicht. Alle Ausstellungen sind auf ihre Art und Weise ganz besonders, thematisieren verschiedenste Probleme oder Katastrophen und haben alle einen eigenen Input oder Output, den man entsprechend erfahren kann.
2: Kannst du uns auch etwas Genaueres zu den Ausstellern erzählen?
1: Also was ganz besonders ist hier in Hildesheim, dass wir ganz viele KünstlerInnen haben an der HWK, von der Gestaltungsfakultät, da sich die Gestaltung häufig auch mit Kunst überschneidet. Und wir hier in Hildesheim so einen ganz, ganz starken Hotspot an kreativen Menschen haben. Und deswegen sind auch viele der AusstellerInnen direkt hier aus Hildesheim.
0: Die Galerie im Stammelbach-Speicher feiert eine dreifache Ausstellungseröffnung. Jetzt am Sonntag um 11.15 Uhr. Das ist wie immer öffentlich. Und die generellen Öffnungszeiten des Stammelbach-Speichers in der Wachsmuthstraße sind immer Samstag und Sonntag je von 12 bis 17 Uhr.

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1: Um 6:30 mit Felix Oehlmann. Die Schlagzeilen. Stadtrat beschließt Förderprogramm für die nördliche Innenstadt. Aufbau des Alfelder Stadtfests wird schon ab Montag spürbar. Ende der Straße hinter dem Schilde wird für Dacharbeiten gesperrt und HAWK gibt königliche Möbel ans Schloss Marienburg zurück. Die Meldungen im Einzelnen. Die Stadt Hildesheim wird die Teilnahme der nördlichen Innenstadt beim Städtebauförderprogramm Sozialer Zusammenhalt, Zusammenleben im Quartier gemeinsam gestalten für das nächste Jahr beantragen. Das hat der Stadtrat entschieden. Damit sollen im Bereich zwischen Kaiserstraße und Bahnhof vor allem der Marienfriedhof und marode Straßen überarbeitet und ein Quartiersmanagement eingerichtet werden. Die Kosten der Gesamtmaßnahme werden auf 19,5 Millionen Euro beziffert, von denen 11 Millionen durch das Förderprogramm gedeckt werden. 3 Millionen sollen aus Straßenausbaubeiträgen kommen und 5,5 Millionen muss die Stadt selbst aufbringen. Wie erwartet beschloss der Rat dabei auch, den nicht in diesem Programm abgedeckten Butterborn und die Stresemannstraße mit dieser Maßnahme zu verknüpfen. Hier rechnet die Stadt mit Geldern aus einem anderen Programm. Außerdem soll es zur Gesamtmaßnahme eine Lenkungsgruppe geben. Anlässlich des Alfelder Stadtfests am übernächsten Wochenende kommt es in der Alfelder Innenstadt zu umfangreichen Verkehrseinschränkungen. Wie die Stadt mitteilt, werden für den Auf- und Abbau sowie während der Veranstaltung verschiedene Straßen und Plätze zeitweise für den Fahrzeugverkehr gesperrt. So stehe schon ab dem kommenden Montag der Seminarparkplatz nicht mehr zur Verfügung. Diese Sperrung dauere bis zum 23. September. Vom folgenden Freitag bis Montag seien zahlreiche Straßen und Plätze, darunter der Marktplatz, die Sedanstraße, die Perkstraße und die Leinstraße, für Fahrzeuge gesperrt. Dazu kämen weitere zeitweise Halteverbote und weitere Einschränkungen. Der Wochenmarkt werde nächste Woche Samstag auf den Professor Dr. Appmeier Platz verlegt. Außerdem teilt die Alfelder Stadtverwaltung mit, dass nächsten Montag und Dienstag das Gewerbe- und das Bürgeramt geschlossen bleiben. Grund dafür ist demnach die Nachbereitung der Kommunalwahl an diesem Sonntag. In wenigen Tagen beginnen Dacharbeiten am Gebäude des Stadtcafés Beste an der Einmündung der Straße hinter dem Schilde in die Fußgängerzone. Um dafür einen Kran aufstellen zu können, wird der Bereich zwischen diesem Haus und dem Galeria-Gebäude ab Sonntag bis voraussichtlich Ende November gesperrt. Das teilt die Stadt Hildesheim mit. Außerdem gilt in direkter Nähe ein Halteverbot. Der Durchfahrtsverkehr ist von dieser Maßnahme nicht betroffen. Nach einer über 2 Jahre dauernden Restaurierung in einer Werkstatt der HAWK sind nun 2 Möbelstücke an die Stiftung Schloss Marienburg zurückgegeben worden. Der Kabinettschrank des letzten hannoverschen Königs, Georg V., und ein Sekretär, teilt die HAWK mit. Beide sollen an neuen Plätzen im Schloss künftig auch öffentlich zu sehen sein. Im Rahmen der Restaurierung hätten Studierende der Konservierung und Restaurierung unter Anleitung von Professor Dr. Julia Schulz und Dr. Ralf Buchholz die aufwendig verzierten Oberflächen gereinigt, vor weiteren Schäden geschützt und nach Bedarf Fehlstellen mit Holz, Gips oder Epoxidharz aufgefüllt. Außerdem wurden bei der Arbeit neue Erkenntnisse gewonnen. Unter anderem wurden die unteren Schrankschubladen offensichtlich erst zu einem späteren Zeitpunkt ergänzt. Es gibt für eine Schublade einen verborgenen Knopf zum Öffnen und eine Art Alarmanlage löste früher beim Öffnen des Schranks einen Glockenton aus. Weiterhin unklar ist aber, wer den Kabinettschrank in Auftrag gegeben hat und ob es sich tatsächlich, wie oft vermutet, um einen Hochzeitsschrank handelt.
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1: Die Temperaturen liegen derzeit im Raum Hildesheim um 20 Grad. Die Vorhersage: In der kommenden Nacht sollen die Werte runtergehen bis 14 Grad. Möglicherweise gibt es etwas leichten Regen. Diese Möglichkeit besteht bis morgen Mittag. Bis dahin soll es entweder dicht bewölkt oder sogar bedeckt sein. Danach kommt ein bisschen die Sonne raus und die Temperaturen gehen rauf bis 21 Grad. Die Aussichten: Der Sonntag soll ziemlich durchwachsen werden. Es gibt vielleicht anfangs auch ein bisschen Sonne. Ansonsten bestimmen meist dichte Wolken das Bild. Insbesondere am Nachmittag soll es bedeckt sein. Dann ist vielleicht der Wind auch mal etwas kräftiger unterwegs und es ist mit Regen zu rechnen. Und das bei maximal 17 Grad. Der Trend für den Start in die neue Woche: Der Montag soll ein kleines bisschen wärmer werden als der Sonntag mit maximal 19 Grad. Das Wetter bleibt aber erstmal grau. Ob es noch weiter regnet, ist noch unsicher. Für Dienstag ist dann allerdings bisher zumindest wieder Sonnenschein angekündigt und Temperaturen nochmal hoch bis 25 Grad. Soweit die Meldungen.

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1: Diese Sorte, naja, Freunde, kennen Sie sicher. Sie melden sich bei einem, wenn Sie umziehen und Hilfe brauchen. Aber zur Einweihungsparty wird man dann nicht eingeladen. Da wird gefleht, ob man nicht mithelfen kann, die Wohnung zu tapezieren, eine Woche auf den Hund aufzupassen. Aber hat man Geburtstag, wartet man vergeblich auf einen Glückwunsch. Und so weiter und so weiter. Eine unangenehme Sorte Menschen. Schade nur, dass Sie und ich eben auch dazugehören. Wie ich darauf komme? Nun, ich bin sicher, Gott empfindet uns so. Läuft alles prima, wartet er vergeblich auf uns. Weder Besuch noch Gespräch mit ihm finden statt und auf ihn hören eben auch nicht. Aber dann, wenn wir krank werden oder in Not geraten, wenn wir einen großen Wunsch haben, den wir uns nicht erfüllen können, dann erinnern wir uns an ihn und bestürmen ihn mit unseren Bitten und Flehen. Und immer wieder staune ich über die Geduld Gottes mit uns seltsamen Typen, für die er nur da ist, wenn er uns helfen soll. Sie können die skandalöse Benehmen ändern, ich auch. Wie wäre es heute mal mit einem »Dankeschön, Gott« oder »Ist schon toll, deine Welt, Gott« oder »Ich will dir erzählen, was mich beschäftigt«. Nun, all das, was gute Bekannte und gute Freunde ebenso miteinander reden. Ich bin Pastor Helmut Siegel und wünsche Ihnen einen guten Tag.

Das war der Tonkohleabend für den heutigen Freitag. Am Mikrofon verabschiedet sich Felix Ullmann. Hier geht's gleich mit der Gute-Nacht-Geschichte weiter und dann beginnt, wie gewohnt, unser Elektronikabend. Ich wünsche dabei viel Spaß und Ihnen ein schönes Wochenende.

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1: Guten Abend, liebe Kinder. Hier ist wieder Elvira mit IE. Heute will ich euch die Geschichte von Leopold, dem neugierigen blauen Luftballon, erzählen. Auf dem Rummelplatz stand ein Luftballonverkäufer. Er hatte viele bunte Luftballons. Rote, gelbe, grüne. Ein paar waren auch lila. Die Kinder staunten und quengelten, bis die Mami ihnen einen der schönen Ballons kaufte. Dann strahlten sie. Unter all den Farben war ein einziger leuchtend blauer. Er hieß Leopold und war sehr stolz, denn er fand, dass er der Allerschönste von allen sei. »Seht doch nur«, sagte er zu den anderen Ballons, »was für ein schönes Blau ich trage. Es leuchtet mit dem Himmel um die Wette.« Die anderen Ballons rümpften die Nase. »Gib nicht so an. Wenn du so schön wärst, hätte dich längst ein Kind haben wollen.« »Puh«, murmelte Leopold, »mit denen will ich gar nichts mehr zu tun haben.« Er ruckte so lange an seiner Schnur, bis er loskam. Dann flog er hoch in den Himmel hinauf. »Ätsch«, rief er nach unten, »ihr gewöhnlichen Ballons könnt mir gestohlen bleiben. Ich gehe auf Entdeckungsreise.« Denn Leopold war nicht nur stolz, er war auch sehr neugierig und wollte schon lange wissen, wie es so in der Welt aussieht. Zuerst flog er vom Rummelplatz in die Stadt. »Wie viele Menschen hier sind«, freute er sich. »Die möchte ich mir aus der Nähe ansehen.« Aber wie sollte er das anstellen? Er flog ja viel zu hoch. Da hörte Leopold ein Zischen. Was war denn das? Voller Schreck spürte er, dass er Luft verloren hatte. Aber nun konnte er sich auch alles von der Nähe betrachten. Nach einer Weile hatte Leopold genug. Er wollte wieder hinauf in den Himmel steigen. Doch das ging natürlich nicht. Da wurde Leopold traurig und schwebte ganz dicht über die Köpfe der Menschen hinweg. Und immer wieder hörte er ein leises Zischen, weil er Luft verlor. Am Ende war aus dem stolzen, dicken Leopold ein dünnes Häufchen Elend geworden. Erschöpft lehnte sich Leopold an eine Hauswand und schlief ein. Am nächsten Morgen kitzelte ihn ein Sonnenstrahl. »Wer bist du denn?« rief er. »Warum siehst du so traurig aus?« »Ach«, antwortete Leopold, »warum war ich so neugierig? Jetzt bin ich so dünn geworden, dass ich nicht mehr weiterfliegen kann.« »Da weiß ich Rat«, lachte der Sonnenstrahl. Er zeigte auf einen kleinen Jungen, der auf seinem leuchtend blauen Fahrrad vorbeifuhr. Der Junge, er hieß Moritz, drehte sich erstaunt um. »Was kitzelt mich denn da?«, rief er. Da sah er Leopold, der schon wieder dünner geworden war. »Oh, was für ein schöner Luftballon«, rief Moritz. »Der ist ja genauso blau wie mein neues Fahrrad. Aber er ist so dünn.« Vorsichtig hob er Leopold auf und legte ihn in seinen Fahrradkorb. Dann fuhr er, so schnell er mit seinen kleinen Beinchen konnte, nach Hause. »Papa«, rief er schon von Weitem, ganz außer Atem, »schau mal, was ich gefunden habe. Kannst du mir helfen, dass der Ballon wieder rund und dick wird?« »Na klar, mein Junge«, lachte der Papa, nahm die Fahrradpumpe und im Nu hatte Leopold seine alte Größe wieder. Der kleine Moritz band ihn freudestrahlend an den Lenker. »Danke«, rief er und radelte fröhlich davon. Und Leopold? Der freute sich über seine Rettung und nahm sich vor, nie wieder so stolz zu sein. Und als die beiden am Rummelplatz waren und er seine Brüder und Schwestern sah, nickte er ihnen freundlich zu. So, liebe Kinder, das war die Geschichte von Leopold. Und nun geht rasch ins Bett und schlaft schön und träumt was Schönes. Gute Nacht.
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Ja, herzlich willkommen hier zum elektronischen Freitag auf Radio Tonkuhle. Mein Name ist Mike Heine und ich wünsche euch jetzt einen schönen Abend. Redaktionell verantwortlich für den Inhalt der folgenden Sendung bin ich natürlich auch. Und heute haben wir hier noch Gast-DJs im Haus ab 21 Uhr. Wer das ist, kann euch gleich Thompson noch verraten, aber das machen wir in meiner Sendung dann. Ne? Kommt auf jeden Fall aus Hannover, habe ich mir sagen lassen. Ja, er nickt schon. Er wird fleißig aufgebaut. Das wird ein fetter Abend. Ich wünsche euch jetzt schon mal viel Spaß. Also mit meinen anderthalb Stunden natürlich.

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0: So, das war's auch schon wieder mit meinen anderthalb Stunden hier auf Radio Tonkuhle. Redaktionell verantwortlich für den Inhalt war Mike Heine von Boomer Music. Und jetzt kommt gleich Ton durch Strom mit Tom Thomsen. Und wir haben als Gast da Thorsten Sturm aus Köln.
1: Yes.
0: Die freuen sich schon. Schön gleich 21 bis 23 Uhr gibt es schöne Musik mit Thomsen und unserem Gast-DJ. Und ich hoffe, ich habe euch schon mal schön eingeruft bei dem Wetter. Und genießt das Wochenende. Schönen Dank fürs Einschalten. Und ich bin raus. Bis nächsten Monat. Ciao.
2: Tschüss.

0: Jawohl, jawohl, einen wunderschönen guten Abend. Willkommen zu Thron durch Strom. Heute mit mir, dem Andy Quiet, als Gastgeber. Nicht als, als Player hier. Ja, ich bin verantwortlich für die nächsten 2 Stunden. Heute haben wir einen Gast hier, den Heiko aus Hannover.
1: Sag mal hallo. Ah, ich sag mal hallo, hier ist Heiko aus Hannover. Hi.
0: Schön. ja. Ja, ich glaube, ich gebe mal das Mikrofon ab an Tom Thompson. Der hat die Leute eingeladen, sozusagen.
2: Yes.
3: Spaß. Ja, danke schön. Ja, herzlich willkommen zu Thron durch Strom heute Abend. Andi hat es ja schon gesagt, haben wir den Heiko da. Heiko ist aus Hannover gebürtig und spielt heute für uns ein schönes 120-Minuten-Set. Ein Club betrieben in Hannover, da kommen wir später zum Interview nochmal zu, würde ich sagen, Heiko, oder?
1: Ja, nachher können wir über alte Zeiten reden. Erstmal spielen wir neue Musik, oder?
3: Genau. lasst euch überraschen, es wird bunt gemischt. Wir starten etwas ruhiger und um dann am Ende der Sendung ein bisschen tanzbarer zu sein. Ne? In diesem Sinne, viel Spaß und don't miss it.

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0: Yes, yes, yes. Immer noch hier Tondeutsch Strom, präsentiert von Andy Quart und in The Mix ist hier der Heiko, den habe ich gerade links neben mir. Hallo Heiko nochmal.
1: Hi, grüß dich, hallo, guten Abend.
0: Komm mal ruhig ran ans Mikrofon.
1: Oh, hier so ganz ran, okay.
0: Ja, genau.
1: Ihr seid so kuschelig hier, das war voll geil.
0: Auf jeden Fall.
1: Ja, in Hannover ist so mehr Abstand.
0: Okay. Ja, jetzt haben wir schon mal über eine Stunde von dir gehört. Jetzt fangen wir mal an. Du bist Heiko, du bist schon länger in der Szene.
1: Ja, ich bin so ein Kind der 90er, also ich bin in Hannover groß geworden, 91 erste Party, glaube ich.
0: Ja.
1: Und ja, irgendwann hat es mich erwischt, so ganz schnell dann irgendwie,
0: ja.
1: Und dann bin ich da ein paar Jahre geblieben, allerdings auf der Tanzfläche natürlich. Und ja, hab das alles mitgemacht und das andere auch.
0: Okay, zur Musik bist du gekommen, aber wahrscheinlich früher schon oder? Also zum Auflegen direkt, meine ich?
1: Nee, also ich habe dann in den 90ern irgendwann, habe ich einen eigenen Club gehabt in Hannover, das
0: ja.
1: ist 0511, kennen noch ein paar Leute, die ein bisschen älter sind.
0: Ja.
1: Ein paar ganz coole Partys gefeiert haben, ein paar Jahre. Da hatte ich ja Turntable zur Verfügung und so, aber nicht vor Leuten oder dann nur, wenn alle so weit waren, dass ich auflegen konnte, dann war es okay, aber ich hatte jetzt keine große DJ-Geschichte.
0: Wie kam der Umbruch vom Tänzer zum Auflegen?
1: Naja, ich war jetzt 25 Jahre nicht mehr weg, glaube ich, wie viele andere Leute auch. Ein bisschen älter geworden, kein Bock mehr nachts im Club irgendwie. War mal irgendwie letztes Jahr um eins mal im Weidendamm, kannst nicht reingehen, mit 50 geht nicht.
0: Aber wie kam es zum Ursprung, also dass du überhaupt zum Auflegen kommst?
1: Ja, also meine Frau ist eigentlich die DJin zu Hause, die hat früher schon aufgelegt und hat auch lange, lange Pause gemacht, hat auch einen eigenen Club gehabt in Hannover und hat früher so Techno aufgelegt und die ist 60 geworden vor zweieinhalb Jahren und was sollten wir ihr schenken?
0: Ja.
1: Haben überlegt, okay, kommen zwei Plattenspieler und eine Mischer, weil sie schon genervt hat. Auflegen und so, wäre mal wieder geil.
0: Ja.
1: Also gab es zum Geburtstag Plattenspieler und dann wollte ihre Geburtstagsparty gefeiert sein und dann gab es keinen zweiten Vinyl-DJ und so ging das dann los. Zeig mal, wie geht das?
0: Genau. Dann hast du dich entschlossen, du hast ja auch Veranstaltungen dann jetzt vor kurzem auch wieder gemacht oder in der kürzesten Zeit. Das war welcher Club?
1: Also wir haben das in der Faust mal gemacht, im Monkeys haben wir es jetzt ein paar Mal gemacht, weil
0: Faust
1: der schön
0: ist
1: klein
0: in Hannover
1: ist. Ja, Faust Hannover, Monkeys auch in Hannover, genau. Weil kleine Clubs, wir machen so den Beat Club heißt das Ganze, Tanzen für Erwachsene.
0: Das findet man wo?
1: Auf Instagram eigentlich. So.
0: Unter, wie nennt der Beat Club?
1: Beat Club heißt das, ja. Tanzen für Erwachsene,
0: Achso, Beat Club
1: findet man. Wer das suchen will, der findet das.
0: Also okay.
1: Ist halt so für uns, die eigentlich nicht mehr so viel und so spät weggehen.
0: Ja.
1: Kannst du um 8 hingehen, um 2 ist Feierabend, außer wird noch ein bisschen Hütte abgerissen. Aber also früher anfangen, nicht so laut, nicht so schnell, weil irgendwie so für die Leute ab 40. So,
0: ja. Du machst das wie lange jetzt schon, diesen Beat Club?
1: Vor 2 Jahren das erste Event gemacht. Wir haben so 8-9 Events haben wir durch in verschiedenen Locations. Und
0: hauptsächlich jetzt aktuell war es ja im Mackies, glaube ich.
1: Genau, aufgrund der Clubgröße ist das ja ganz cool.
0: Genau.
1: Und machen wir 4-mal im Jahr jetzt. So Winter, Sommer, Herbst und die andere auch.
0: Mackies, der Chef ist der Ferris, glaube ich. Ne?
1: Ferry,
0: genau. Den können wir ja schon mal grüßen.
1: Hallo Ferry, geh wieder los.
0: Genau, und der macht ja viele Veranstaltungen. Da sind ja auch Größen dabei, wie Mouse T, glaube ich, war auch schon mal da. Ne?
1: Ja, der legt mal auf, wenn da Wohnzimmerparty. Ist ja
0: genau, richtig.
1: Ja.
0: Und der Laden fasst an Leuten, damit sich die Zuhörer mal vorstellen können, was geht da an Leuten rein?
1: Also ab 50 Leuten macht es da Spaß, das ist halt das Geile, weil
0: du
1: musst ja die alten Säcke erstmal von der Couch runterholen wieder, weil es weiß ja gar keiner, dass es wieder was gibt, wo man hingehen kann überhaupt.
0: Ja.
1: Und so 200 gehen rein, dann ist aber rappeldicke voll.
0: Okay,
1: also kleiner Laden, kleiner ist eine Tanzbar eigentlich mit
0: Eintrittspreise, wie kann man das so?
1: Ja, ich habe da keinen Bock irgendwie was einen hinzustellen,
0: also
1: der da
0: jetzt,
1: kassiert.
0: Also für dich?
1: Wir stellen dann eine Spendenbox hin wahrscheinlich und ich habe da mit 5er, mit 10er probiert irgendwie. Das ist für die Leute, die da kommen, kein Problem.
0: Okay. Die
1: alle in Arbeit meistens.
0: Ja.
1: Aber ich muss wieder Kasse bezahlen und es soll Spaß machen. So irgendwie.
0: Die letzten Partys haben Leute bestritten. Welche Leute waren da?
1: Ach, ich hatte mal die ganzen Alten zusammengetrommelt. Roger Prinz, Carla Kowalski, Sascha Wallus, Sören Albrecht, diese ganze Hannover-Posse irgendwie, die schon seit zig Jahren das alles macht.
0: Hat das funktioniert? Also ist das umgesetzt worden?
1: Jein. Ja gut, es war gut. Die da waren, hatten Spaß irgendwie.
0: Ja.
1: Aber es kommen jetzt nicht mehr irgendwie 500 Leute, weil du ein Line-Up von 14 DJs da im Monkeys hast, die alle in den 90ern schon mal aufgelegt haben.
0: Nee,
1: brauchen wir da nicht.
0: Ja.
1: Wir wollen auch so ein bisschen Richtung Konzerte gehen da. Also dass man wirklich einen DJ mal einen 2-Stunden-Slot gibt und der dann Geschichte erzählen kann. Das wäre
0: viel geiler. Also das Konzept habe ich so ein bisschen im Zwischengespräch zwischen Tür und Angel verstanden. Es geht um 20 Uhr los und endet so roundabout 2, also wenn Wallos auflegt, vielleicht um 14 Uhr.
1: Ja, genau.
0: Das weiß man immer
1: nicht. Nein, weiß man nicht, genau. Das nächste Mal mit dabei wieder.
0: Genau, das kann man sagen. Also Konzertkonzept ist dann zum Beispiel, du machst einen Start, so kann man sich das vorstellen.
1: Genau.
0: Du machst ein bisschen Smoother Downbeat. so ungefähr bei 110 BPM, wer sich damit nicht auskennt.
1: Ja, so Reinkommen-Mucke, 110, 50, genau. Ein bisschen lockerer erstmal.
0: Nicht ganz so laut.
1: Ja, nicht gleich Geballer.
0: Genau.
1: Kannst du Age of Love spielen? Nein, nicht um 20.30 Uhr, sorry.
0: Auch vielleicht um 2 Uhr morgens.
1: Nee, wahrscheinlich auch nicht. Irgendwie oder ein Mashup davon. Okay,
0: ja, genau. Aber. Und geplant ist im Oktober wieder anscheinend.
1: Ja, genau.
0: Ne?
1: Datum haben wir noch nicht. Aber, gut,
0: so aber es wird entspannt. So ungefähr dann.
1: Ja, Oktober und dann so im Januar oder Februar und dann zum Sommer. Ja, mal gucken. Also viermal die mehr reicht mir.
0: Ja.
1: Ich will selber tanzen, darum geht's.
0: Ja, genau. Und jetzt kommt die bestgestellte Frage immer. Und zwar. Mich interessiert immer, du bist ja lange in der elektronischen Szene drin, als Tänzer oder DJ oder wie auch immer.
1: Ja, ja.
0: Es gibt immer eine Favorite-Platte, die man immer hat, wo du sagst, ich spiele die immer.
1: Oh.
0: Und das aber am besten über Jahre.
1: Oh.
0: Oder Jahrzehnte.
1: Alter.
0: Das kannst du dir nämlich überlegen, weil wir jetzt weitermachen, weil der Heiko wird jetzt hier noch ein bisschen weiterspielen und zum Ende des Interviews wird er uns das dann verraten.
1: Also soll ich die dann spielen? Vielleicht
0: die brauchst
1: sogar?
0: Du nicht spielen?
1: Nee, ja, kann ich vielleicht machen. Ah, okay,
0: wir werden sehen. Wir
1: müssen es sein, dass wir überlegen, welche das ist. Alles klar.
0: Genau, wir wollen die Leute ja nicht so ganz so aufhalten. Es soll ja ein bisschen Musik laufen.
1: Okay.
0: Und genau, dann machen wir zum Abschluss nochmal.
1: Dann hören wir mal, was ich. Ja, muss ich echt mal überlegen. Aber gute Frage.
0: Okay. Yes. Alles klar. Dann weiterhin viel Spaß beim Zuhören.
1: Los geht's in die Wissenschaft.

0: Yes, yes, yes. So, die letzten Klänge der Sendung Ton durch Strom, präsentiert natürlich von wem?
1: Achso, von mir, ja, von Andy Quaid, ja. Ich bin der Supporter heute mal gewesen. Ja,
2: Andy, ne? War ganz quiet.
1: Ja, ganz quiet, auf jeden Fall.
2: Quiet, ja. Support.
1: Ja, schönen Dank, dass du da warst, auf jeden Fall. Gerne. Immer wieder gerne, dass...
2: Schöne Plattenspieler. Ja.
1: Ja, schöne Plattenspieler, auf jeden Fall.
2: Genau.
1: Ja. Nee, kannst gerne wiederkommen, auf jeden Fall. Jederzeit. Und würdest du noch irgendwie jetzt so ein bisschen ein kleines Interview machen zum Abschluss?
0: Ich mach zum Schluss
1: nochmal. Er wollte sich dann überlegen, welche Lieblingsplatte er hat. Ne?
0: Sehr gut aufgepasst.
1: Jetzt hat er es wieder vergessen.
0: Erstmal vielen Dank auch von mir, Heiko, für deinen Sound und für deinen Besuch hier in Hildesheim.
2: Ja, ihr habt getrunken, ihr könnt es aushalten, ne?
0: Auf jeden Fall. Ja, ne? Und okay. Einer von uns hat Döner gegessen. Wir waren vorhin stehen geblieben. Der Lieblingstrack ever. Bist du drauf gekommen oder hast du dir jetzt überlegt? Ich weiß es noch nicht.
2: Nein, es gibt ihn einfach nicht. Also es ist eigentlich immer irgendein Vocal oder ein Remix von Depeche Mode. Ich bin ein großer Depeche Mode-Fan und es gibt zum Glück so viele geile Künstler, die so viele geile Remixe gemacht haben, und wenn nicht, ziehe ich mir die Original-Vocals irgendwo auch gut. Mhm. Aber ich brauche Dave Gahan eigentlich immer irgendwo in meinem Set. So. Ist egal was.
0: Sehr gut. Okay, können wir uns darauf einigen. Wenn wir uns mal da treffen im Monkeys jetzt im Oktober, ist es der Sound, den wir heute gehört haben, oder wird das dann doch mal anders?
2: Ja gut, ich habe ein bisschen langsamer angefangen, ein bisschen Downtempo, ein bisschen schneller gespielt, dann ein bisschen Progressive. Progressive ist eigentlich das, was geht. Oder langsam Techno, so wie jetzt, so, dass man auf 123, 124 ein bisschen Techno spielt, aber da ist so, also ja, das ist eigentlich meins.
0: Im Oktober hast du geplant, du bist ja nicht alleine da, hast du da schon Ideen, wen du da einlädst?
2: Ja, Sascha Wallus, wir verstehen uns scheinbar ganz gut und... ja, da kann man noch mal ein bisschen B2B auflegen hinterher zum Abriss, dann macht bestimmt Spaß.
0: Ich wollte gerade sagen, ja. Mr. Talking About, quasi noch Backup nach hinten raus.
2: Ja, ist halt ein Künstler, hat Bock auf Musik, so, darum geht's. Ist keiner jetzt, der da rumhypt, braucht man nicht mehr. Der sich nackig aussieht jetzt da und irgendwelche Sachen macht, aber einfach geile Mucke, weil er Bock drauf hat, und das, wir hoffen, dass das Publikum dafür kriegen. Und ja, mal ein bisschen was anderes, nicht nur dieses Bam, Bam, Bam, Party, kannst du dies, das, also so, mal geile Mucke einfach, so ein bisschen entspannter. Ja.
0: Wir stellen dir ja den Mix zur Verfügung, wird der auch öffentlich bei dir gepostet, also lädst du den selber hoch?
2: Kann ich machen, ja.
0: Willst du oder möchtest du?
2: Kann ich machen, mache ich, ja. War nicht so schlimm,
0: okay.
2: Glaube ich. Ja.
0: Okay. Dann abschließend, willst du noch was sagen?
2: Danke fürs Zuhören, für alle, die hier dieses wundervolle Radio empfangen, mit diesen wundervollen Menschen, die das hier einfach machen, weil sie Bock drauf haben. Das entsteht ja nicht einfach so. Und deswegen einfach vielen Dank, dass ich hier ein bisschen Musik spielen konnte, durfte. Ich hoffe, euch da draußen hat es gefallen. Mal was anderes vielleicht und vielleicht auch nicht. Und ansonsten bis zum nächsten Mal, aber gerne. Nee, cool. Cool hier zu sein. Coole Leute, wirklich coole Truppe.
0: Hat uns auch gefreut, und vielen Dank nochmal an Andi, der das auch hier alles mitgeleitet hat, auch wenn er quiet war.
2: Ja, quiet im Hintergrund, genau. Ja, Background Andi.
0: Dann würde ich sagen, ich verabschiede mich schon mal und vielen Dank, Heiko.
2: Ja, gerne. Danke auch. Tschüss euch. Schönen Abend noch hier.
1: Ich glaube, es geht von mir, Andy Quaid, auch nochmal einen schönen Abend noch. Danke fürs Einschalten, und mich hört ihr dann wieder nächsten Monat, wenn es heißt Ton durch Strom hier auf Radio Togode. Im Anschluss kommt Dreamzone mit dem Space Designer, der steht schon in den Startlöchern. Ganz hibbelig ist er, wie immer. Ich wünsche euch ein schönes Wochenende. Bis dann. Bye bye. Ciao, ciao.

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Und heute mal wieder schöne Progressive Trance Classics. Progressive Classics. Gerade hier von Vibrosphere. Erster Track war Sweet September. Alle Jahre wieder. Schön im Herbst jetzt hier. So langsam kommt der Herbst. Der Sommer geht zu Ende und weiter geht's hier. Spaß. 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

So Leute, ihr hört die Dreamzone hier auf Radio Tonkuhle mit mir hier, dem Space Designer, mal wieder live im Studio bis 1 Uhr und heute mal wieder schöne Progressive Classics hier am Start für euch und mal wieder ein paar alte Sachen auf jeden Fall und ja, viel Spaß und bleibt dran und ihr hört Radio Tonkuhle, Freitagabend.

Leute, ihr hört immer noch die Dream Zone. Radio Show Freie Tonkuhle, Freitagabend mit Space Designer. Und jetzt sind wir ja schon mitten in der Nacht angekommen. Jetzt haben wir noch eine knappe halbe Stunde, fast nicht ganz. Und ja, genießt auf jeden Fall nochmal den Sound hier. Ne? Und bleibt dran bei der Dream Zone Radio Show. Wie gesagt, mit Space Designer hier live im Studio wie immer. Und viel Spaß!

Mr. Beatback von Sonicube aus dem Jahre 2003, richtig schöner Klassiker. Und ja, die CD, das Album hatte ich damals original. Habe ich leider nicht mehr, aber habe ich bei Beatport gekauft, das ganze Album digital. Und ja, so macht man das heutzutage. Nee, Spaß, nochmal eine kleine Ansage hier zwischendurch. 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Also kommt vorbei und genießt weiterhin den Sound hier bei der Dreamzone Radio Show auf Radio Tonkuhle mit Space Designer. Also viel Spaß.

0: Und so weiter, liebe Leute. Es ist 1 Uhr und hier ist mal wieder Schicht im Schacht, Feierabend. Das Ende ist da von der Dreamzone und es hat mal wieder Spaß gemacht, auf jeden Fall. Verantwortlich war der Space Designer für die letzten 2 Stunden hier auf Radio Tonkuhle. Wie gesagt, Dreamzone Radio Show. 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Und kommt mal alle vorbei, wir hoffen auf schönes Wetter. Und ich verabschiede mich jetzt hier und freue mich über meinen Gast, der Tobi, der hier ist. Und ja, ich mache Feierabend und weiter geht's mit dem Tonkuhle Musikmix. Also bleibt dran, gute Nacht und wir hören uns wieder nächsten Freitag.
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